0: Die Ticketsteuer auf Flüge wird in Deutschland gesenkt. Das hat der Bundestag beschlossen. Die schwarz-rote Bundesregierung löst damit ein Versprechen aus dem Koalitionsvertrag ein. Sie will deutsche Flughäfen für Airlines wieder attraktiver machen. Zum 1. Juli geht die Luftverkehrssteuer je nach Entfernung pro Ticket um bis zu gut 11 Euro runter. Kritik kommt von Naturschützern. Thomas Krämer-Kemper vom BUND sagt im ZDF:
1: Sofern es tatsächlich an die Passagiere durchgereicht werden würde, würde es dazu führen, dass tendenziell mehr Flugbewegung stattfinden und mehr Flugbewegung bedeutet in dem Fall eben auch größere ökologische Schäden.
0: Die Branche begrüßt die Senkung, fordert aber gleichzeitig weitere Entlastungen. Mitglieder der Rentenkommission widersprechen einem Bildbericht, dass die Kommission die Rente ab 70 empfehlen will. Es sei noch nichts entschieden, heißt es. Die Bild hatte berichtet, dass die Expertenkommission sich für ein höheres Renteneintrittsalter aussprechen will. Für DGB-Chefin Jasmin Fahimi der falsche Weg. Sie sagt im Ersten:
2: Wir müssen vor allem schauen, wie wir die Erwerbstätigen steigern. 2,5 Millionen Frauen in Teilzeit, 3 Millionen junge Erwachsene, die keine abgeschlossene Ausbildung haben, viele 55- bis 65-Jährige, die keinen Fuß mehr an den Boden kriegen, wenn sie arbeitslos werden. Dieses Erwerbspotenzial zu heben, würde vieles lösen in der Rentenpolitik.
0: Der VfL Wolfsburg muss weiter um den Verbleib in der Fußball-Bundesliga zittern. Im Hinspiel der Relegation taten sich die Wolfsburger zu Hause gegen Zweitligist Paderborn schwer und kamen nicht über ein 0:0 hinaus. Das Rückspiel in Paderborn gibt's am Montag. Die WM-Torwartfrage ist geklärt. Manuel Neuer wird die deutsche Nummer 1. Damit muss sich der bisherige Stammtorhüter Oliver Baumann mit der Ersatzrolle zufrieden geben. Ein wenig überraschend stehen im deutschen Kader unter anderem Pascal Groß und Nadim Amiri. Shootingstar Said Elmala muss dagegen zu Hause bleiben. Die nächsten Nachrichten in einer Stunde. 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Die A71 Sangerhausen Richtung Erfurt ist zwischen Sömmerda Süd und dem Dreieck Erfurt Nord nach einem Unfall gesperrt. Alle Verkehrsmeldungen auch immer aktuell auf radio-saw.de und in unserer App. Gute Fahrt durchs SAW-Land.

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Der Radio SAW Verkehrsservice, der schnellste im SAW-Land. Die A71 Sangerhausen Richtung Erfurt ist zwischen Sömmerda Süd und dem Dreieck Erfurt Nord nach einem Unfall gesperrt. Alle Verkehrsmeldungen auch immer aktuell auf radio-saw.de und in unserer App. Gute Fahrt durchs SAW-Land.

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1: Ich bin Fabian Hoffmann. Der SC Magdeburg ist wieder deutscher Handballmeister. Die Magdeburger können nach einem 31:30 gegen Verfolger Flensburg nicht mehr von der Spitze der Bundesliga-Tabelle verdrängt werden und sicherten sich vorzeitig die silberne Schale. Nach 2001, 2022 und 2024 ist es der 4. Meistertitel für den SCM. Deutsche Flughäfen sollen für Airlines wieder attraktiver werden. Deswegen hat der Bundestag jetzt beschlossen, dass die Luftverkehrssteuer zum 1. Juli gesenkt wird. Je nach Entfernung geht sie pro Ticket um bis zu gut 11 Euro runter. Michael Engel vom Bundesverband der Deutschen Fluggesellschaften begrüßte die Entscheidung im ZDF.
2: Die Bundesregierung setzt hier einen wichtigen Punkt ihrer Koalitionsvereinbarung um. Allerdings brauchen wir weitere Entlastungen, denn unter der Ampelregierung haben sich die staatlichen Standortkosten am Luftverkehrsstandort Deutschland mehr als verdoppelt.
1: Ob die Airlines die niedrigeren Preise an die Kunden weitergeben, ist offen. Die Tierheime in Deutschland sind überlastet und werden vom Bund nicht ausreichend unterstützt. Das findet der Deutsche Tierschutzbund und verklagt deshalb den Staat. Einzelheiten von Tom Husse.
3: Die Tierschützer haben die Klage beim Verwaltungsgericht Köln eingereicht und sie sagen, dass an diesem Schritt kein Weg vorbeiführt. Denn die Regierung habe keine Mittel für die Tierheime im aktuellen Bundeshaushalt bereitgestellt. Im Koalitionsvertrag stand das aber noch anders und im Grundgesetz ist der Tierschutz auch verankert. Da muss jetzt was passieren, sagt Tierschutzbund-Präsident Schröder. Der Staat wälze seit Jahrzehnten immer wieder zentrale Aufgaben auf gemeinnützige Vereine ab.
1: Nach vielen Gerüchten, Spekulationen und Diskussionen steht der deutsche WM-Kader jetzt offiziell fest. Und damit auch Manuel Neuer fährt als deutsche Nummer 1 zur Fußball-Weltmeisterschaft. Mehr von Jana Klonikowski.
4: Damit muss sich der bisherige DFB-Stammtorhüter Oliver Baumann mit der Ersatzrolle begnügen. Und Neuer feiert nach 2 Jahren Pause ein Comeback in der Nationalmannschaft. Zu den Überraschungen im deutschen Kader gehören wohl auch der Mainzer Nadim Amiri, Premier League-Spieler Pascal Groß oder auch Leroy Sané nach seiner ersten Saison in der Türkei. Nicht mit dabei ist dagegen Kölns Shootingstar Said Elmala. Nachwuchshoffnung Lennart Karl von den Bayern darf dagegen mit.
1: Kein Sieger und keine Tore im Hinspiel der Bundesliga-Relegation. Erstligist VfL Wolfsburg und Zweitligist SC Paderborn trennten sich 0:0. Damit ist für beide im Rückspiel am Montag auch noch alles drin. Die nächsten Nachrichten in einer Stunde. 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Nichts los auf den Straßen, aktuell freie Fahrt. Alle Verkehrsmeldungen auch immer aktuell auf radio-saw.de und in unserer App. Gute Fahrt durchs SAW-Land.

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Der Radio SAW Verkehrsservice, der schnellste im SAW-Land. Nichts los auf den Straßen, aktuell freie Fahrt. Alle Verkehrsmeldungen auch immer aktuell auf radio-saw.de und in unserer App. Gute Fahrt durchs SAW-Land.

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1: Ich bin Fabian Hoffmann. Guten Morgen. Gezittert, gekämpft und am Ende gejubelt. Der SC Magdeburg hat seinen ersten Matchball genutzt und den Meistertitel vorzeitig perfekt gemacht. Der souveräne Tabellenführer der Handball-Bundesliga gewann das Topspiel gegen Verfolger Flensburg in letzter Sekunde mit 31:30. Es ist die dritte Meisterschaft seit 2022 für Magdeburg. Im Juni kann auch noch der Champions-League-Titel dazukommen. Die Ticketsteuer auf Flüge wird in Deutschland gesenkt, das hat der Bundestag beschlossen. Die schwarz-rote Bundesregierung löst damit ein Versprechen aus dem Koalitionsvertrag ein. Sie will deutsche Flughäfen für Airlines wieder attraktiver machen. Zum 1. Juli geht die Luftverkehrssteuer je nach Entfernung pro Ticket um bis zu gut 11 Euro runter. Kritik kommt von Naturschützern. Thomas Krämer-Kemper vom BUND sagt im ZDF:
2: Sofern es tatsächlich an die Passagiere durchgereicht werden würde, würde es dazu führen, dass tendenziell mehr Flugbewegung stattfinden und mehr Flugbewegung bedeutet in dem Fall eben auch größere ökologische Schäden.
1: Die Branche begrüßt die Senkung, fordert aber gleichzeitig weitere Entlastungen. Die Diskussion über die Rente ab 70 hat wieder Fahrt aufgenommen. Auslöser ist ein Bildbericht, dass die Rentenkommission ein höheres Rentenalter empfehlen will. Mitglieder der Kommission sagen dagegen, das steht noch überhaupt nicht fest. Auch Kanzleramtschef Thorsten Frey hatte bei Welt TV von Spekulationen gesprochen und gleichzeitig betont,
3: dass man sagt, dass wenn die Lebenserwartung steigt in Deutschland, sich das auch auf die Lebensarbeitszeit auswirken muss, ist es, glaube ich, durchaus sehr vernünftig.
1: Offiziell sollen die Vorschläge der Kommission Ende Juni vorliegen. Sexuell übertragbare Krankheiten sind in Europa wieder auf dem Vormarsch. Nach Angaben der EU-Gesundheitsbehörde haben die Fälle 2024 ein Rekordhoch erreicht. Besonders Syphilis und Gonorrhoe breiten sich aus. Die Behörde ruft dazu auf, grundsätzlich Kondome zu benutzen. Der VfL Wolfsburg muss weiter um den Verbleib in der Fußball-Bundesliga zittern. Im Hinspiel der Relegation taten sich die Wolfsburger zu Hause gegen Zweitligist Paderborn schwer und kamen nicht über ein 0:0 hinaus. Das Rückspiel in Paderborn gibt's am Montag. Die nächsten Nachrichten in einer Stunde. 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Nichts los auf den Straßen, aktuell freie Fahrt. Alle Verkehrsmeldungen auch immer aktuell auf radio-saw.de und in unserer App. Gute Fahrt durchs SAW-Land.

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Der Radio SAW Verkehrsservice, der schnellste im SAW-Land. Nichts los auf den Straßen, aktuell freie Fahrt. Alle Verkehrsmeldungen auch immer aktuell auf radio-saw.de und in unserer App. Gute Fahrt durchs SAW-Land.

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1: Als kirchliches Fest ist Pfingsten ganz im Gegensatz zu Weihnachten und Ostern etwas abstrakt. Worum geht's also? Christinnen und Christen feiern den Beginn der Verbreitung der christlichen Botschaft. Die Rede ist vom Heiligen Geist. Den kann man zwar nicht sehen, wohl aber seine Wirkung spüren, sagt Pfarrerin Ute Mertens.
2: So wie man in so eine Spielzeugwindmühle reinpustet und die in Bewegung kommt, so ist das mit dem Heiligen Geist.
1: Dieser Geist verleiht Schwung und Bewegung, so wie der Wind die Windmühle antreibt.
2: Ein anderes Bild, was ich gerne für Pfingsten auch verwende, ist, dass ich Kindern erzähle, ihr seid doch schon mal Fahrrad gefahren. Wenn der Wind von vorne kommt, ist es schwierig. Wenn es Rückenwind gibt, geht es leichter. Und ich finde, der Heilige Geist ist sowas wie der Rückenwind beim Fahrradfahren. Rückenwind für unser Leben.
1: Pfingsten hat auch zu tun mit Inspiration und Begeisterung.
2: Sich in Bewegung bringen zu lassen und dann mit Feuereifer oder mit Feuer und Flamme für etwas einzustehen, ist eine schöne Art, Dinge in Bewegung zu bringen.
1: Pfingsten entdeckt ihr auch in der Sprache. Wenn ihr für etwas entflammt seid, dann stammt diese Formulierung aus der Bibel. Und wenn ihr von etwas begeistert seid, dann steckt in eurer Begeisterung auch der Geist mit drin. Aus der Kirchenredaktion Thorsten Kessler, Radio SAW.
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3: Ich bin Fabian Hoffmann. Guten Morgen. Der SC Magdeburg ist wieder deutscher Handballmeister. Die Magdeburger können nach einem 31:30 gegen Verfolger Flensburg nicht mehr von der Spitze der Bundesliga-Tabelle verdrängt werden und sicherten sich vorzeitig die silberne Schale. Nach 2001, 2022 und 2024 ist es der 4. Meistertitel für den SCM. Deutsche Flughäfen sollen für Airlines wieder attraktiver werden. Deswegen hat der Bundestag jetzt beschlossen, dass die Luftverkehrssteuer zum 1. Juli gesenkt wird. Je nach Entfernung geht sie pro Ticket um bis zu gut 11 Euro runter. Michael Engel vom Bundesverband der Deutschen Fluggesellschaften begrüßte die Entscheidung im ZDF.
4: Die Bundesregierung setzt hier einen wichtigen Punkt ihrer Koalitionsvereinbarung um. Allerdings brauchen wir weitere Entlastungen, denn unter der Ampelregierung haben sich die staatlichen Standortkosten am Luftverkehrsstandort Deutschland mehr als verdoppelt.
3: Ob die Airlines die niedrigeren Preise an die Kunden weitergeben, ist offen. Der Bundestag hat außerdem grünes Licht für 3 Bahn-Großprojekte gegeben. Damit ist der Weg frei für die Detailplanung. Es geht unter anderem um die neue Bahnstrecke Dresden Richtung Prag mit einem Tunnel durchs Erzgebirge. Auch weil die Finanzierung noch nicht klar ist, dürfte es bis zum Baustart in allen Fällen noch dauern. Opfer von häuslicher Gewalt sollen sich schneller scheiden lassen können, das plant Justizministerin Hubig. Bisher gilt vor einer Scheidung das Trennungsjahr. Wer Gewalt durch den Partner erfahre, müsse sich auch ohne diese Wartezeit scheiden lassen können, sagt Hubig den Funke-Zeitungen. Nach vielen Gerüchten, Spekulationen und Diskussionen steht der deutsche WM-Kader jetzt offiziell fest und damit auch Manuel Neuer fährt als deutsche Nummer 1 zur Fußball-Weltmeisterschaft. Mehr von Jana Klonikowski.
5: Damit muss sich der bisherige DFB-Stammtorhüter Oliver Baumann mit der Ersatzrolle begnügen. Und Neuer feiert nach 2 Jahren Pause ein Comeback in der Nationalmannschaft. Zu den Überraschungen im deutschen Kader gehören wohl auch der Mainzer Nadim Amiri, Premier League-Spieler Pascal Groß oder auch Leroy Sané nach seiner ersten Saison in der Türkei. Nicht mit dabei ist dagegen Kölns Shootingstar Said Elmala. Nachwuchshoffnung Lennart Karl von den Bayern darf dagegen mit.
3: Der VfL Wolfsburg muss weiter um den Verbleib in der Fußball-Bundesliga zittern. Im Hinspiel der Relegation taten sich die Wolfsburger zu Hause gegen Zweitligist Paderborn schwer und kamen nicht über ein 0:0 hinaus. Das Rückspiel in Paderborn gibt's am Montag. Die nächsten Nachrichten in einer Stunde.
6: Euch einen schönen guten Morgen. Es ist 2:05. Hier ist für euch der Radio SAW Verkehrsservice. Der schnellste im SAW-Land. Freddy.
7: Alles noch entspannt. Momentan keine Staus, keine Störungen, aber Flitzerblitzer, die stehen auf der A2 Richtung Berlin zwischen Allerengersleben und dem Rastplatz Lorkberg. B81 am Ortsausgang Halberstadt in Richtung Magdeburg. In Magdeburg auf der Walter-Rathenau-Straße stadtauswärts. Und in Halle ist wieder Blitzermarathon. Leipziger Chaussee, Robert-Franz-Ring, Besener Straße sowie Delitzscher Straße stehen sie da. Sowie in Röderhof in beiden Richtungen. Habt ihr doch irgendwo Staus, Störungen oder mehr Flitzerblitzer gesehen? Seid so lieb und sagt Bescheid. Unsere kostenfreie Service-Hotline ist die 0800 1630 630 oder ihr schickt eine WhatsApp, die Nummer auf radio-saw.de. Danke und weiterhin eine gute Fahrt durchs SAW-Land.
6: Und hier steht auch recht mild auf, jetzt gerade bei uns im SAW-Land, was die Temperaturen angeht. So zum Beispiel jetzt gerade im Harz, da haben wir in Asserode bei Wernigerode 11 Grad für euch gemessen. Freut euch auf einen tollen Freitag mit 23 bis 26 Grad. Morgen am Samstag viel Sonne, 27 bis 30 Grad. Dann gucken wir schon mal auf die Feiertage. Sonntag 27 Grad und Pfingstmontag haben wir dann Temperaturen auch um 28 Grad mit ganz viel Sonne.
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6: Ja, die Nadine, die ist schon mehr oder minder im verlängerten Pfingsturlaub. Ich darf mich recht herzlich an dieser Stelle bedanken, dass du an meiner Seite stehst, liebe Freddy. Und mit uns in den Freiticket-Ferien Freitag ziehst. Ein sperriges Wort, aber eine umso größere Freude für euch um 6.50 Uhr.
2: Guten Morgen.

0: Wir schicken euch in den Freitag. Wir Radio SRW Muckefuchs. Schönen guten Morgen um 10 nach 5. Ihr steht auf in dem Land des deutschen Handballmeisters. Der weltbeste Handballverein ist er eh schon. Und vorzeitig deutscher Handballmeister zu werden, das ist der Wahnsinn. Herzlichen Glückwunsch dem SC Magdeburg. Also wir haben ja die Daumen gedrückt, gestern Abend beim Spiel ab 20 Uhr gegen Flensburg-Handewitt. Und den Rest haben die Jungs erledigt. Bennett Wiegert, Trainer von diesen Handballjungs. Ihr könnt wahnsinnig stolz sein.
1: Ich bin stolz auf Sie, ich bin stolz auf die Region, ich bin stolz, was hier entstanden ist. Ich bin stolz auf diese Atmosphäre, die nicht bloß in Magdeburg, sondern über die Grenzen hinaus, bis über die Grenzen sogar von Sachsen-Anhalt auf dem SC Magdeburg leuchtet, weil das ist schon für eine Region, die auch gebeutelt ist, was ganz, ganz Großes.
0: Aber es ist echt interessant, ich habe mal im Dänemark-Urlaub, habe ich mal einen Jungen gesehen mit einem SC Magdeburg-Trikot, habe ich angequatscht und meinte, er käme aus Flensburg, aber SC Magdeburg-Fan.
2: Ach, gucke, der hat es bestimmt nicht so einfach in der Schule.
0: Nee, aber der ist auf jeden Fall auf der richtigen Seite. Herzlichen Glückwunsch unserem SC Magdeburg zum deutschen Meistertitel und zwar vorzeitig.
2: Und dazu die Hymne für alle, die jetzt zusammenstehen und jubeln. United, Prince Idle, Joe und Marky Mark bei uns Radio SRW Muckefuchs. Guten Morgen.
0: Morgen.

0: Gefühl, mit dem er auftritt, nennt sich Freitag. Schönen guten Morgen, wir sind an eurer Seite bei Radio SRW Muckefox um 17:45. Und Freddy ist da, guckt auf die Straßen vor euch.
1: Noch ist alles entspannt, keine Staus, keine Störungen. Paar Flitzerblitzer, unter anderem auf der B81 am Ortsausgang Halberstadt Richtung Magdeburg und in Magdeburg auf der Walter-Rathenau-Straße stadtauswärts. Alle Meldungen dann wieder in einer Viertelstunde.
0: Und so herrlich, wenn ihr jetzt schon die Zeit habt, losfahren zu können, links und rechts, so auf den Feldern, dieser Frühtau, der jetzt langsam kommt, ist zauberhaft. 11 Grad haben wir jetzt gerade in Hessen und ansonsten haben wir 23 bis 26 Grad heute an diesem Freitag. Wird morgen auch noch wärmer, 27 bis 30 Grad und natürlich kommt auch die Sonne dazu.
1: Und weiter geht's mit Lieblingsmusik von Rihanna, die seit neuesten Jahren Wollknäuel in ihrer linken Kniekehle trägt. Hat sich nämlich die Kritzelei ihrer Kinder verewigen lassen als Tattoo. Und hier Udo Lindenberg zusammen mit Apache bei uns Radio SAW Muckefuchs. Guten Morgen.

0: weiter Geburtstag haben. Welch Glück habt ihr heute und das auch bei schönem Wetter am 22. Mai. Schönen guten Morgen mit uns Radio SAW Muckefuchs. Wir lassen Sie hochleben, unser Eigengewächs aus dem SAW-Land. Sie kommt aus Halberstadt und heißt Linda Hesse. Herzlichen Glückwunsch.
1: Ich brauch keine Geschenke, ich brauch nur dich.
0: Ach so.
2: Hat die dir das gefunden?
0: Alles klar. Die Frage von ihren Geburtstagsgästen, Mensch, was kann man dir schenken? Also gleich musikalisch beantwortet, das ist schön. Und die Stimme von The Smith Morrissey hat heute Geburtstag.
2: Ist ja so ein bisschen meine Mucke, muss ich sagen, ne? Lieb.
0: Ja, passt ja auch zum WF-Gotik-Treffen. Aber das Schöne ist, bei dem Morrissey, der kam immer oder kommt nach wie vor immer mit so einer Gladiole auf die Bühne. Früher ist er noch mit einem Strauß auf die Bühne gekommen, heute nur mit einer Gladiole. Und das bedeutet, dass das die Bildsprache von seiner Musik ausdrückt.
2: Hast du ein bisschen das Vergängliche und so ein bisschen mortal?
0: Ja, sagt zumindest die KI. Was die Sterne euch sagen, das hört ihr jetzt.
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4: Beruflich und privat solltet ihr keine voreiligen Entscheidungen treffen. Lasst euch lieber mehr Zeit.
3: Stier.
4: Lasst mal das Konkurrenzdenken. Im Team seid ihr viel stärker.
3: Zwillinge.
4: Ihr müsst euch heute einigen Herausforderungen stellen. Seid mutig, dann schafft ihr das.
3: Krebs.
4: Egal was passiert, eure Laune könnte kaum besser sein. Gebt den anderen etwas davon ab.
3: Löwe.
4: Ernährt euch ein bisschen gesünder. Das habt ihr in letzter Zeit ein bisschen schleifen lassen.
3: Jungfrau.
4: Berufliche Angelegenheiten laufen richtig gut. Wagt schon bald den nächsten Schritt.
3: Waage.
4: Ihr seid ein bisschen vergesslich. Schreibt euch lieber alles auf, um sicher zu gehen.
3: Skorpion.
4: Lasst euch nicht auf Diskussionen ein. Manchmal ist es besser, einfach nichts zu sagen.
3: Schütze.
4: Geht keine finanziellen Risiken ein. Momentan solltet ihr ein bisschen sparsamer sein.
3: Steinbock.
4: Heute kommt wieder eine Menge auf euch zu. Zeigt am besten, wie flexibel ihr seid.
3: Wassermann.
4: Schiebt ein wichtiges Gespräch nicht auf die lange Bank. Heute findet ihr die richtigen Worte.
3: Fische.
4: Beim Job bekommt ihr heute ein bisschen Gegenwind. Lasst den Kopf nicht hängen. Das gehört zum Leben dazu.
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0: Wir bringen euch in den 22. Mai in diesem Freitag. Schönen guten Morgen um 5.30 Uhr, halb sechs mit den Radio SRB Nachrichten und Fabian Hoffmann.
1: Ich bin Fabian Hoffmann.
0: Genau.
1: Guten Morgen. Morgen. Der SC Magdeburg ist wieder deutscher Handballmeister. Die Magdeburger können nach einem 31:30 gegen Verfolger Flensburg nicht mehr von der Spitze der Bundesliga-Tabelle verdrängt werden und sicherten sich vorzeitig die silberne Schale. Nach 2001, 2022 und 2024 ist es der vierte Meistertitel für den SCM. Deutsche Flughäfen sollen für Airlines wieder attraktiver werden. Deswegen hat der Bundestag jetzt beschlossen, dass die Luftverkehrssteuer zum 1. Juli gesenkt wird. Je nach Entfernung geht sie pro Ticket um bis zu gut 11 Euro runter. Michael Engel vom Bundesverband der Deutschen Fluggesellschaften begrüßte die Entscheidung im ZDF.
2: Die Bundesregierung setzt hier einen wichtigen Punkt ihrer Koalitionsvereinbarung um. Allerdings brauchen wir weitere Entlastungen, denn unter der Ampelregierung haben sich die staatlichen Standortkosten am Luftverkehrsstandort Deutschland mehr als verdoppelt.
1: Ob die Airlines die niedrigeren Preise an die Kunden weitergeben, ist offen. Der Bundestag hat außerdem grünes Licht für drei Bahn-Großprojekte gegeben. Damit ist der Weg frei für die Detailplanung. Es geht unter anderem um die neue Bahnstrecke Dresden Richtung Prag mit einem Tunnel durchs Erzgebirge. Auch weil die Finanzierung noch nicht klar ist, dürfte es bis zum Baustart in allen Fällen noch dauern. Opfer von häuslicher Gewalt sollen sich schneller scheiden lassen können, das plant Justizministerin Hubig. Bisher gilt vor einer Scheidung das Trennungsjahr. Wer Gewalt durch den Partner erfahre, müsse sich auch ohne diese Wartezeit scheiden lassen können, sagt Hubig den Funke-Zeitungen. Nach vielen Gerüchten, Spekulationen und Diskussionen steht der deutsche WM-Kader jetzt offiziell fest. Und damit auch Manuel Neuer fährt als deutsche Nummer 1 zur Fußball-Weltmeisterschaft. Mehr von Jana Klonikowski.
3: Damit muss sich der bisherige DFB-Stammtorhüter Oliver Baumann mit der Ersatzrolle begnügen. Und Neuer feiert nach zwei Jahren Pause ein Comeback in der Nationalmannschaft. Zu den Überraschungen im deutschen Kader gehören wohl auch der Mainzer Nadim Amiri, Premier League-Spieler Pascal Groß oder auch Leroy Sané nach seiner ersten Saison in der Türkei. Nicht mit dabei ist dagegen Kölns Shootingstar Said Elmala. Nachwuchshoffnung Lennart Karl von den Bayern darf dagegen mit.
1: Der VfL Wolfsburg muss weiter um den Verbleib in der Fußball-Bundesliga zittern. Im Hinspiel der Relegation taten sich die Wolfsburger zu Hause gegen Zweitligist Paderborn schwer und kamen nicht über ein 0:0 hinaus. Das Rückspiel in Paderborn gibt's am Montag. Die nächsten Nachrichten in einer Stunde.
0: Ja, so viel Zeit geben wir dir aber leider nicht, lieber Fabian. Aber so um 6 Uhr würde ich ganz gern wieder hören. Damit einen schönen guten Morgen um 6:02. 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Freddy?
4: Vorsicht auf der A4 Richtung Dresden. Zwischen Stadtroda und dem Hermsdorfer Kreuz. Hier liegt ein totes Wildschwein. Und die Flitzerblitzer stehen auf der A2 Richtung Berlin zwischen Allerengersleben und dem Rastplatz Lorkberg. B81 am Ortsausgang Halberstadt in Richtung Magdeburg. In Magdeburg auf der Walter-Rathenau-Straße statt auswärts.

0: in Helmstedt auf der Memelstraße, in Halle, Leipziger Chaussee, Robert-Franz-Ring, Besener Straße und Delitzscher Straße und in Röderhof blitzt es in beiden Richtungen. Habt ihr noch mehr? Sagt gern Bescheid. 0800 1630 630 ist unsere kostenfreie Service-Hotline oder schickt eine WhatsApp, die Nummer auf radio-saw.de. Danke und eine gute Fahrt durchs SAW-Land.
1: So, das Wichtigste haben wir heute zum Start in Richtung langes Wochenende. Wir haben Sonne und das haben wir den ganzen Tag heute. 23 bis 26 Grad Sonne, auch jetzt schon in Drachenberg bei Weferlingen mit 12 Grad. Samstag auch ganz viel Sonne, 27 bis 30 Grad. Der Sonntag, der Pfingstsonntag, 27 Grad und am Pfingstmontag Sonne und 28 Grad.
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1: Schönen guten Morgen. Ja, nächsten Freitag sind ja auch schon ganz offiziell Pfingstferien, aber unsere Ferien für euch, die sind ja schon gestartet in dieser Woche, nämlich am Montag mit den Freiticket-Ferien. Und heute ist der Freiticket-Ferien-Freitag. Das heißt, um 6.50 Uhr laden wir euch und eure Familie in den Filmpark Babelsberg ein.
0: Und in der besten Mischung der meisten Abwechslung hört ihr gleich Taylors Ophelia. Die Lady Gaga ist dabei, die im neuen Teufeltrick-Prada-Film ja einen grandiosen Auftritt hat. Und jetzt macht bitte, was der Dörmit sagt. Knutschen, als gäbe es keinen Morgen. Hier ist Dermot Kennedy bei uns Radio SRW Mucke Fuchs mit Kiss Me.
1: Guten Morgen.

0: Jetzt stehen wir mit euch auf um 5.40 Uhr, 20 vor 6. Schönen Freitag mit uns Radio SAW Muckefuchs. Und an diesem Wochenende feiern wir auch mit euch die Königstage in Quedlinburg mit unserem Englishman Born Green. Das komplette Programm bei uns im Netz unter radio-saw.de. Ja, und was habt ihr sonst so alles geplant im SAW-Land?
1: Bei uns steht eine Familienfeier an. Mein Enkel wird ein Jahr alt und von daher Geburtstagsvorbereitung. Die ganze Familie kommt zusammen.
2: Wir haben ein kleines Kind. Wir gehen viel raus, ein bisschen an See.
3: Bis jetzt noch nichts. Wir sind gerade frische Eltern geworden. Da geht das ein bisschen drunter und drüber.
4: Wir proben am Wochenende. Wir das Burgfest in Dangermünde.
5: Mühlen suchen ist doch offener Mühlentag.
0: Ah ja, das ja auch noch, genau. Und nicht irritiert sein, wenn jetzt geprobt wird für das Burgfest in Dangermünde. Das ist erst im September. Und was sonst alles geht bei uns im SAW-Land, erfahrt ihr von Freddy um 20 nach 6 hier bei uns in Radio SAW Muckefuck.
6: Die Taylor Swift auf jeden Fall ist am Wochenende mit den Anwälten zusammen, weil die regeln gerade den Ehevertrag für die große Milliardärshochzeit.
0: Romantisch.
6: Hier ist sie. Guten Morgen bei uns, Muckefuchs.

0: Die Sonne scheint. Für euch und für den deutschen Handballmeister, den SC Magdeburg. Schönen guten Morgen um 5.44 Uhr. 16 vor 6 ist es an diesem Freitag. Wie sieht es auf den Straßen aus, Freddy?
1: Ganz entspannt. Gibt momentan keine Staus, keine Störungen, aber ein paar Flitzerblitzer. Unter anderem in Helmstedt in der Memelstraße. Alle Meldungen hört er dann wieder in einer Viertelstunde.
0: 12 Grad. Die haben wir für euch in Haldensleben gemessen. Wird ein sonniger Freitag und wird ein schöner, was die Temperaturen angeht. 23 bis 26 Grad, also viel trinken. Heute Sonnabend auch ganz viel Sonne für euch, 27 bis 30 Grad. Und der Pfingstsonntag 27 Grad.
1: Und wenn es euch gerade nicht so gut geht, lasst euch vom frischen Superhit von Klok Klok aufmuntern. Die singen nämlich in Out of the Dark gleich davon, wie wunderbar sich's anfühlt, nach langem Leid endlich wieder Licht am Ende des Tunnels zu sehen. Und es ist kein entgegenkommender Zug. Vorher Lost Frequencies hier bei Radio SAW Muckefuck. Guten Morgen.
0: Morgen. 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

0: Glock, Glock, gibt das Tempo vor fürs Aufstehen. Schönen guten Morgen um 10 vor 6 mit uns Radio SAB Muckefox am sonnigen Freitag. Und ich glaube, so ein bisschen schneller ist es bei den Radio SAB Firmenläufen bei uns im SAB-Land. Oder Freddy, du hast gestern wieder einen moderiert, die Leute mit, alle Sportlerinnen und Sportler mit ins Ziel begleitet. Wie ist es gewesen? In Gera warst du, ja?
1: In Gera, genau. Das war richtig schön, weil wir hatten ja in Stendal und Dessau ein bisschen Pech mit dem Wetter in den letzten Wochen. Aber gestern, ich bin kein Läufer, hab mir aber sagen lassen, also die Temperaturen so um die 15, 16 Grad, super. Leichter Wind, bisschen Sonne und Wolken, muss perfekt gewesen sein.
0: Rückenwind hoffe ich doch mal, Rückenwind, oder?
1: Je nachdem, wo du gerade lang gelaufen bist. Ja. Auf jeden Fall hat es 1380 Läuferinnen und Läufer auf die Strecke geholt, das war Gera-Rekord und es hat einfach wieder so wahnsinnig Spaß gemacht. Der Oberbürgermeister selbst ist gekommen für den Startschuss. Heike Drixler ist ja übrigens aus Gera, ist also wirklich eine richtige Sportstadt und es wurde wieder in Verkleidung gelaufen und alle hatten so richtig Spaß, egal wie die 2,2 Kilometer von der Zeit her gewesen sind. Und das ist einfach jedes Mal schön zu sehen, dass die Leute auch nach Feierabend mit den Kollegen Bock haben, noch was zu tun.
0: Die Bilder werden noch entwickelt, kommt dann ins Netz zu uns unter radio-saw.de und da seht ihr auch schon die nächsten Termine. 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Juni und dann geht es auch weiter nach Naumburg, Wernigerode und Nordhausen. Auf jeden Fall mitlaufen, macht Spaß, wenn ihr ins Ziel kommt. Dieses Gefühl ist einfach unbeschreiblich, genauso wie dieses Freitagsgefühl mit euren Muckefuchs.

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5: Ich bin Philipp Nützig. Guten Morgen. Gezittert, gekämpft und am Ende gejubelt. Der SC Magdeburg hat seinen ersten Matchball genutzt und den Meistertitel vorzeitig perfekt gemacht. Der souveräne Tabellenführer der Handball-Bundesliga gewann das Topspiel gegen Verfolger Flensburg in letzter Sekunde mit 31:30. Es ist die dritte Meisterschaft seit 2022 für Magdeburg. Im Juni kann auch noch der Champions-League-Titel dazukommen. Die deutschen Flughäfen sollen für Airlines wieder attraktiver werden. Deswegen hat der Bundestag jetzt beschlossen, dass die Luftverkehrssteuer zum 1. Juli gesenkt wird. Je nach Entfernung geht sie pro Ticket um bis zu gut 11 Euro runter. Michael Engel vom Bundesverband der deutschen Fluggesellschaften begrüßte die Entscheidung im ZDF.
6: Die Bundesregierung setzt hier einen wichtigen Punkt ihrer Koalitionsvereinbarung um. Allerdings brauchen wir weitere Entlastungen, denn unter der Ampelregierung haben sich die staatlichen Standortkosten am Luftverkehrsstandort Deutschland mehr als verdoppelt.
5: Ob die Airlines die niedrigeren Preise an die Kunden weitergeben, ist offen. Auf den Autobahnen in Deutschland dürfte es heute so voll wie selten werden. Der ADAC rechnet zum langen Pfingstwochenende mit, Zitat, einer der höchsten Verkehrsbelastungen des Jahres. Wann ist denn besonders viel los, Tom Husse?
7: Heute ab dem späten Vormittag bis in den Abend ist die Staugefahr am größten, denn viele starten heute in ihren Kurzurlaub und in mehreren Bundesländern gehen auch die Ferien los. Auch morgen dürften deshalb ordentlich Reisende unterwegs sein. Die Rückreisewelle kommt dann Montag und auch Dienstag nochmal, dann vermischt mit dem Berufsverkehr. Betroffen sind die üblichen Fernstraßen in Richtung Süden, genauso wie die in Richtung Nord- und Ostsee.
5: Opfer von häuslicher Gewalt sollen sich schneller scheiden lassen können. Das plant Bundesjustizministerin Hubig. Bisher gilt vor einer Scheidung das Trennungsjahr. Wer Gewalt durch den Partner erfahre, müsse sich auch ohne diese Wartezeit scheiden lassen können, sagt Hubig in den Funke-Zeitungen. Kein Sieger und keine Tore im Hinspiel der Bundesliga-Relegation. Erstligist VfL Wolfsburg und Zweitligist Paderborn trennten sich 0:0. Damit ist für beide im Rückspiel am Montag auch noch alles drin. Die nächsten Nachrichten in einer Stunde.
8: Es ist 2:02. Euch einen schönen guten Morgen. Blicken wir euch auf die Straßen bei uns im SRW-Land. Übernimmt Freddy.
9: Gibt nur Probleme auf der A2 Richtung Berlin und zwar zwischen Allerengersleben und Eilsleben. Da stockt's mal wieder an der Baustelle, plant dort 10 Minuten mehr ein. Die Flitzerblitzer stehen auf der A2 Richtung Berlin zwischen Allerengersleben und dem Rastplatz Lorkberg. B81 am Ortsausgang Halberstadt in Richtung Magdeburg. In Magdeburg auf der Walter-Rathenau-Straße statt auswärts. In Helmstedt auf der Memel-Straße. In Braunschweig Auguststraße. In Halle Leipziger Chaussee, Robert-Franz-Ring, Besener Straße und Delitzscher Straße. Und in Röderhof stehen sie in beiden Richtungen. Wenn ihr noch mehr gesehen habt, Stausstörung, Flitzerblitzer, meldet's gern an unserer kostenfreien Service-Hotline 0800 1630 630 oder schickt eine WhatsApp, Nummer auf radio-saw.de. Dankeschön und eine gute Fahrt durchs SAW-Land.
8: Unsere liebe Nadine, die genießt jetzt schon mal das liebe lange Pfingstwochenende. Wie es genau und präzise wird, das erfahrt ihr gleich ausführlich von unserem Radio-SAW-Wetterexperten Frank Abel. Konzentrieren wir uns einfach nur mal auf den Freitag. Jetzt an dieser Stelle in Keindorf bei Ethingen habt ihr 12 Grad. Temperaturen heute so um die 27 Grad mit ganz viel Sonne.
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8: Und jetzt die Laola. Für den deutschen Handballmeister, den SC Magdeburg, der weltbeste Handballverein, sind sie ja eh schon. Und wir als stolzer Medienpartner können sagen, ihr habt eine irre Leistung auf die Platte gelegt. Und feiern könnt ihr auch. Das hat mir nämlich gerade mein Kumpel geschrieben, der ist Gastronom. Und da haben es die Jungs ordentlich krachen lassen, sodass er jetzt erst ins Bett gehen kann.
9: Geil. Da machen wir doch in der besten Mischung und meisten Abwechslung direkt aus Post Malone. Prost Malone, hier ist Chemical. Guten Morgen.

0: am Freitag. Wir Radio SAW Muckerfox, 10 nach 6. Ihr seid vielleicht jetzt auch gerade bei den ganzen Vorbereitungen mit den Gedanken schon daran, bei den Jugendweinen, Lebenswenden oder vielleicht bei den ganzen Brauchtümern, die ihr jetzt umsetzen wollt an diesem Wochenende. Was braucht ihr dazu? Natürlich das exakt passende Wetter. Radio SAW Wetterexperte Frank Abel. Das in den letzten Tagen, dieses Wetter, das war ja schon grandios. Man kann es auch gerne als Warm-up für die Pfingstfeiertage bezeichnen, oder?
1: Ja, also höher können sie kaum sein für die Jahreszeit. Wir kommen jetzt vom einen ins andere Extrem. Hoch 10 ist da und hoch 10 bleibt da, auch über Pfingsten. Das ist die gute Nachricht. Bedeutet, jetzt gerade für morgen ist so ein kleiner Hitzehöhepunkt. Das heißt 27 bis 30 Grad Freibadwetter im SAW-Land. Und selbst im Oberharz liegen wir so um die 25, 26 Grad. Also überall T-Shirt, kurze Hose, Sonnencreme nicht vergessen. Es gibt viel Sonne, paar harmlose Wolken, vielleicht ein bisschen mehr so morgen Abend mal in der Altmark, aber das soll uns jetzt nicht weiter stören.
0: Wir haben ja auch viele tolle Veranstaltungen, wie zum Beispiel die Königstage in Quedlinburg. Viele, viele Pfingstbräuche werden zelebriert. Das kann man alles draus machen, ja?
1: Es sieht so toll aus in diesem Jahr. Wir haben richtig, richtig Schwein, dass sich dieses Hoch so breit macht. Gibt ein ganz kleines Fragezeichen, dass Pfingstsonntag mal Mittag so an Saal und Unstrut vielleicht mal einen Schauer durchzieht. So eine ganz schlappe Kaltfront geht da durch. Wahrscheinlich aber nicht. Also wahrscheinlich sind es nur ein paar Wolkenfelder. Und Kaltfront sollte man auch nicht zu ernst nehmen. Wir bleiben auch wirklich in Quedlinburg, an allen Orten bei uns, egal was ihr macht im SAW-Land, bei 27, 28 Grad. Das wird spitze.
0: Perfekt. Dankeschön, Radio SAW-Wetterexperte Frank Abel, für dieses Wetter und für diese tollen Aussichten in Richtung Wochenende um 11 nach 6 hier bei uns in Radio SAW Muckefuck.
2: Nur die Allergiker, die hassen dieses Wetter. Ja. Es fliegt wieder und Bläusing dazu Red Eyes.

0: Lasst euch den Kaffee schmecken, und zwar den ersten am Freitag mit uns, Muckefuchs, um 6:45. Mit Sonne aufs Wetter kommen wir gleich nochmal kurz zu sprechen. Gucken vorher auf die Straßen, das macht Freddy für euch.
1: Aktuell gibt es ein Problem auf der A2 Richtung Berlin zwischen Allerengersleben und Eilsleben. Da klemmt es mal wieder in der Baustelle, dauert hier 10 Minuten länger. Und Flitzerblitzer unter anderem in Halberstadt auf der Bleichstraße und in Röderhof in beiden Richtungen. Alle Meldungen hört ihr dann wieder in einer Viertelstunde.
0: Den Familienplaner könnt ihr auch mal rausholen für diese lange Pfingstwochenende. Freddy hat gleich ein paar tolle Tipps für euch. In Elsebeck bei Jeseritz ist auch ein Tipp. Jetzt einfach mal frisch rausgehen mit 11 Grad, eine Portion Sonne jetzt schon mal abholen. Und freut euch heute auf Temperaturen um die 27 Grad.
1: Und in der besten Mischung der meisten Abwechslung gleich das Pfingstgebet von Genesis. 50 Tage nach Ostern, da feiern wir ja die Entsendung des Heiligen Geistes. Jesus, he knows me, nach Naked. Und hier ist Justin Timberlake bei den Radio SAW Muckefuchs.
0: Morgen.

0: Hoffentlich auch für euch einen Start in ein richtig schönes, langes Wochenende mit uns Buckefuchs um 18:06.
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0: Da konntest du aus der Vielzahl jetzt mal ein paar rauspicken für unsere Hörerinnen und Hörer, für euch. Was können wir denn alles machen?
2: Es steht wirklich so ein langes, buntes Pfingstwochenende bevor. Obwohl, in Leipzig wird es ja beim WF-Gotik-Treffen wieder tiefschwarz. Mehr dazu, wie man auch ohne Bändchen ganz tolle Sachen erlebt. 10 vor 8. In Coswig in Anhalt. Da werden ab 18:30 beim Schulle in Friends Benefiz-Fußballspiel Spenden für die mitteldeutsche Kinderkrebsforschung heute gesammelt. In Quedlinburg natürlich präsentieren wir euch die Königstage ab heute. In Dessau ist morgen das 20. Hugo-Junkers-Fest auf dem Flugplatz. Und was euch beim Start der Sommersaison in der Schirker Feuerstein-Arena ab morgen erwartet, das weiß Arena-Leiterin Josefine Hederich.
3: Jump'n'Roll in der Schirker Feuerstein-Arena bedeutet jede Menge Spiel, Spaß und Action für die ganze Familie. Rollschuhlaufen, Bouldern, Trampolinspringen, Minigolf spielen und vieles mehr steht auf dem Programm. Auch die Kleinsten kommen bei uns auf ihre Kosten.
2: Alle Infos zur Sommersaison in der Schirker Feuerstein Arena und noch ganz viel mehr Tipps findet ihr bei uns im Netz.
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0: Mit Olivia Dean, da haltet ihr euch automatisch an die Höchstgeschwindigkeitsgrenze auf den Autobahnen und auf den Straßen und im SAW-Lan. Schönen guten Morgen mit uns, Muckefox, am Freitag um 6:35.
1: Guten Morgen.
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0: Ihr macht das gut. Wir vom Badezimmerspiegel tanzen mit uns Radio SAW Muckefuchs. Damit geht's rein in den Freitag. Schönen guten Morgen um 19 vor 7.
1: Morgen.
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3: Ja, Oberamtsrat Alfred Klausen.
4: Morgens, Alfred. Na, wie ist?
3: Krass, hast du das auch gehört?
4: Was meinst du denn?
3: Ach, ich weiß nicht. Irgendwie tragisch und komisch zugleich.
4: Ja, was meinst du, Alfred?
3: Ein Eisbär ist wohl an Vogelgrippe gestorben.
4: Ach, Alfred, komm, der war gut, echt.
3: Ich meine das ernst, Mann.
4: Was?
3: Ein Tourguide fand letzte Woche im Norden der arktischen Inselgruppe Spitzbergen einen toten Eisbären. Der Bär starb an der Vogelgrippe. Das hat das norwegische Veterinäramt mitgeteilt.
4: Ach so, dann ist das wirklich ernst gemeint?
3: Ja.
4: Ja, weil das irgendwie so lustig klang. Eisbär an Vogelgrippe.
3: Ja, ich weiß, das klingt wirklich lustig.
4: Ja, weil ich mich in dem Moment gefragt habe, wann der erste Vogel an Eisbärengrippe stirbt.
3: Habe.
4: Ja, ist ja gut. Und mir tut der Eisbär auch wirklich total leid.
3: Ja, mir auch. Das sind ja auch bemerkenswerte Tiere, ne?
4: Ja, absolut. Wunderschöne Tiere. Du, ich habe mal einen Eisbären in freier Wildbahn gesehen.
3: War der ganz klein?
4: Hä?
3: Dann war das sicher deine Gertrud in ihrem neuen weißen Norweger Flauschpullover.
4: Sehr witzig.
3: Ich meine, deine Frau hat ja auch so schiefe Zähne, ne?
4: Alfred?
3: Und sie ist ziemlich bissig.
4: Also, dringendes Unverschämtheitskäffchen.
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0: Danke für das Einschalten von eurem Lieblingssender von Radio SAW, so dass wir euch in den Freitag bringen können. Schönen guten Morgen um 6:45 und sagen euch fit bestimmt nicht, wie es auf den Straßen aussieht. Freddy?
1: Gute Nachrichten von der A38 Richtung Leipzig. Zwischen Bad Lauchstädt und Merseburg Nord ist alles wieder frei. Gibt momentan auch keine weiteren Staus oder Störungen. Flitzerblitzer unter anderem auf der A2 Richtung Berlin zwischen Alleringhersleben und dem Rastplatz Lorkberg. Alle Meldungen dann wieder in einer Viertelstunde.
0: Es wird sonnig. Jetzt auch im Bamme bei Rathenow haben wir schon 12 Grad und freut euch auf Sonne mit 23 bis 26 Grad.
1: Und das großartige Ergebnis eines zufälligen Treffens hinter den Kulissen von The Voice letztes Jahr hört ihr gleich. Frischen Superhit von Leonie und Callum Spott. Oh, Spott, Scott heißt er natürlich. Und jetzt geht's
0: und
1: weiter
0: Spott.
1: Mit dem Gregory Dom Footprints hier bei uns Radio SAW Muckefuchs. Morgen.
0: Morgen.

0: Alle werden so langsam wach und von der Sonne angelächelt. Schönen guten Morgen mit uns Muckefuchs um 12:07.
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0: Jetzt toppen wir das Ganze noch. Heute Freiticketferien Freitag. 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
4: Fritzel. Ein Gewisch zu kriegen, kann ganz schön heftig sein. Das ist Thema in Austis Electrified. Oder nicht? 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
5: Ich bin elektrisiert. Wenn du gehst, spüre ich die Sehnsucht.
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5: 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Ich ruhe aus. Es überkommt mich immer wieder.
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5: Ich brauche Therapie.
8: Aber sag mir, warum ist das so, dass deine Berührungen mich heilen?
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8: Mein Kopf und mein Herz sind verschlossen. Ich fühle immer noch die Sehnsucht.
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5: 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Ich denke an dich die ganze Nacht.
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6: Wenn heute der Wecker klingelt, dann ist es vielleicht heute gar nicht so schlimm, denn heute ist Freitag. Schönen guten Morgen um kurz vor 7 mit uns Radio SAW Muckefuchs.
7: Guten Morgen.
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8: Ich bin Philipp Nützig. Guten Morgen. Der SC Magdeburg ist wieder deutscher Handballmeister. Die Magdeburger können nach einem 31:30 gegen Verfolger Flensburg nicht mehr von der Spitze der Bundesliga-Tabelle verdrängt werden und sichern sich vorzeitig die silberne Schale. Nach 2001, 2022 und 2024 ist es die vierte Meisterschaft für den SCM. Die Magdeburger können diese Saison sogar noch einen draufsetzen. Im Juni könnte noch der Champions League-Titel dazukommen. Gegner im Halbfinale des Final Four sind die Füchse Berlin. Die Steuer auf Flugtickets wird in Deutschland gesenkt. Das hat der Bundestag beschlossen. Die schwarz-rote Bundesregierung löst damit ein Versprechen aus dem Koalitionsvertrag ein. Sie will deutsche Flughäfen für Airlines wieder attraktiver machen. Zum 1. Juli geht die Luftverkehrssteuer je nach Entfernung pro Ticket um bis zu gut 11 Euro runter. Kritik kommt von Naturschützern. Thomas Krämer-Kemper vom BUND sagte im ZDF:
9: Sofern es tatsächlich an die Passagiere durchgereicht werden würde, würde es dazu führen, dass tendenziell mehr Flugbewegung stattfinden. Und mehr Flugbewegung bedeutet in dem Fall eben auch größere ökologische Schäden.
8: Die Branche begrüßt die Senkung, fordert aber gleichzeitig weitere Entlastung. Auch heute ist die Tagesordnung im Bundestag lang. Unter anderem wird über die Apothekenreform entschieden. Damit bekommen Apotheker mehr Befugnisse. Zum Beispiel sollen sie mehr Impfungen verabreichen und eigentlich verschreibungspflichtige Medikamente auch ohne Rezept an chronisch Kranke herausgeben dürfen. Außerdem berät der Bundestag über den Gesetzesentwurf, mit dem das Kindergeld künftig ohne irgendwelche Anträge automatisch ab der Geburt ausgezahlt werden soll. Auch die dritte nach dem Hauseinsturz in Görlitz vermisste Person ist tot. Die Leiche des 48-Jährigen wurde am Abend von den Einsatzkräften in den Trümmern gefunden. Zuvor waren zwei Frauenleichen geborgen worden. Die Polizei geht aktuell davon aus, dass sich keine weiteren Personen mehr in den Trümmern befinden. Am langen Pfingstwochenende drohen reichlich Staus auf den deutschen Autobahnen. Vor allem heute Nachmittag rechnet der ADAC mit ziemlich vielen Kurzurlaubern auf den Straßen. Betroffen sind die üblichen Fernrouten Richtung Süden, genauso wie zur Nord- und Ostsee. Der VfL Wolfsburg muss weiter um den Verbleib in der Fußball-Bundesliga zittern. Im Hinspiel der Relegation taten sich die Wolfsburger zu Hause gegen Zweitligist Paderborn schwer und kamen nicht über ein 0:0 hinaus. Das Rückspiel in Paderborn gibt es am Montag. Die nächsten Nachrichten in einer Stunde.
6: 2:07 ist es. Schönen guten Morgen. Hier ist für euch der Radio SAW Verkehrsservice. So schnell zum SAW-Land. Freddy?
7: Da sieht es nicht gut auf der A2 Richtung Berlin aus. Zwischen Marienborn-Helmstedt und Eilsleben gibt es Stau nach einem LKW-Unfall in der Baustelle. Aktuell hier eine halbe Stunde Verzögerung. Aber wenn ihr könnt, umfahrt den Bereich bitte weiträumig. Und die Flitzerblitzer stehen auf der A2 Richtung Berlin zwischen Allerengersleben und dem Rastplatz Lorkberg. B81 am Ortsausgang Halberstadt in Richtung Magdeburg. In Magdeburg auf der Walter-Rathenau-Straße stadtauswärts. In Helmstedt auf der Memelstraße. In Braunschweig auf der Auguststraße. In Halberstadt Bleichstraße. In Halle auf der Leipziger Chaussee, dem Robert-Franz-Ring, der Besener und der Delitzscher Straße. In Reichardswerben blitzt es Richtung Rossbach und in Röderhof beide Richtungen. Und habt ihr noch mehr? Meldet's gerne an unserer kostenfreien Service-Hotline 0800 1630 630 oder schickt eine WhatsApp, die Nummer auf radio-saw.de. Dankeschön und eine gute Fahrt durchs SAW-Land.
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6: Mit 11 Grad geht's für euch im Braunsdorf bei der Lutherstadt Wittenberg in den Freitag. 23 bis 26 haben wir heute an Temperaturen an Grad mit ganz viel Sonne. Morgen auch sonnig bei 27 bis 30 Grad. Und dann am Sonntag kann es gerade im Süden vielleicht noch ein bisschen regnerisch und gewitterig sein. Ist aber nur eine kurze Phase. Dann haben wir Temperaturen um 27 Grad und am Pfingstmontag 28 Grad mit Sonne.
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6: Schönen guten Morgen und wir hüpfen hier nochmal im Kreis im Radio SAW Muckefuck-Studio für den deutschen Handballmeister vorzeitig. Der weltbeste Handballverein ist er eh schon, der SC Magdeburg. Wir sagen herzlichen Glückwunsch und wir als stolzer Medienpartner vom SC Magdeburg lassen die Jungs in einer Viertelstunde nochmal hochleben.

0: Mit dem Aufstehen am Freitag hat schon mal geklappt. Wir drücken auch für die anstehenden Klassenarbeiten, die jetzt noch so kurz vor den Pfingstferien geschrieben werden oder für die Tests ganz, ganz fix und fest die Daumen um 10.07 Uhr mit euren Muckefuchs.
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2: Und da gewinnt er jetzt ein Familienticket für den Filmpark Babelsberg. Da gibt es spektakuläre Stuntshows, 4D-Kino, eine Westernstadt, den Bauwagen von Peter Lustig, direkt am ältesten Großfilmstudio der Welt. Und wer will dahin? Hallo, guten Morgen.
3: Hallo, ich bin Gordon.
0: Ach Gordon, grüß dich, schön, dass du schon wach bist. Ja.
3: Ja.
2: Teile von dir?
0: Das kommt so zögerlich raus.
3: Ja, ja, ich bin auf Arbeit quasi.
0: Ach so, was machst du beruflich?
3: Ich bin bei der Deutschen Bahn, ja, ich habe Frühschicht.
0: Ach, du, da könnte ich jetzt eine Geschichte von meiner Mutter erzählen, die gestern mit der Deutschen Bahn angereist ist. Da hat nicht alles hingehauen. Vielleicht hast du gestern keinen Dienst gehabt, oder?
3: Und ja, doch, gestern auch noch Frühschicht. Aber, ja.
0: Gut.
2: Aber er ist pünktlich durchgekommen. Gucke.
0: Aber hallo, und als Zehnter. Und das bedeutet für dich, nachdem du uns vorhin mal ganz kurz gesagt hast, wie sieht deine Familie aus?
3: Also ich habe eine Frau und ein Kind, ja. Und das zweite ist gerade im Bauch.
0: Oh, das ist ja wunderbar. Klasse. Und ja. Erlebt aber trotzdem schon zu viert den Filmpark Babelsberg. Herzlichen Glückwunsch.
3: Ja, danke schön.
0: Dann wünschen wir euch ganz, ganz wunderschöne Pfingstferien in der nächsten Woche und sucht euch einfach einen Tag aus, wenn ihr euch die ganzen tollen Sachen anguckt. Ja, die Stunt-Shows vielleicht jetzt nicht unbedingt.
2: Vorsicht, da gibt es so Explosionen, nicht, dass da auch die Fruchtblase explodiert. Aber dann kriegt ihr vielleicht lebenslang freien Eintritt.
3: Vielen Dank.
0: Aber wir drücken die Daumen für die Geburt. Alles Gute und euch ganz, ganz viel Spaß.
3: Vielen Dank euch. Dankeschön.
0: Ach, wunderbar. Und genau dieses Glücksgefühl, eine tolle Zeit mit der Familie erleben zu können, habt ihr auch wieder am Dienstag. Dann laden wir Radio SAW Muckefuchs euch um 6.50 Uhr auf dem Baumwipfelfahrt nach Bad Harzburg ein.
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0: Es ist Freitag. Schönen guten Morgen, wir sind bei euch für Radio SAW Muckefuchs um 7:45. Und auf uns ist Verlass. Wir gucken immer vor euch viertelstündlich auf die Straßen. Wie sieht's dann aus, Freddy?
1: Nicht so gut auf der A2 Richtung Berlin zwischen Marienborn, Helmstedt und Eilsleben. Stau nach einem LKW-Unfall in der Baustelle. Dauert aktuell hier eine halbe Stunde länger. Bildet bitte unbedingt eine Gasse für die Rettungs- und Abschleppfahrzeuge. Die kommen nämlich im Moment nicht durch. Und umfahrt, wenn ihr noch könnt, den Bereich weiträumig. Alle Meldungen hört ihr dann wieder in einer Viertelstunde.
0: In deiner Hut in Söllichau bei Bad Düben. Da gibt's die tolle Eisdiele dann noch am Marktplatz?
1: Das war in Bad Düben, oder meinst du in Söllichau? Da ist jetzt nicht so viel, aber in Bad Düben gibt's noch die Eisdiele. Zwei, ja, sogar drei mittlerweile.
0: Ja, die könnt ihr auf jeden Fall heute besuchen und vielleicht auch direkt ein Eis besorgen, egal woher auch immer. 23 bis 26 Grad haben wir nämlich heute mit ganz viel Sonne.
1: Und warum gut geklaut immer besser als schlecht selbst gemacht ist, hört er gleich von Bibi Rexha, die früher für Eminem und Rihanna schrieb. Gerade geht sie mit ihrem Faithless-Cover New Religion durch die Decke. Hört er in der besten Mischung und meisten Abwechslung gleich. Das sind die Imagine Dragons. Guten Morgen. Morgen.

0: Ja,
1: es ist. Ich hab's mir so
0: Und wir sind bei euch. Schönen guten Morgen um 8, vor 7:30 an diesem Freitag, der ein ganz besonderer ist. Schönen guten Morgen. Ja, und egal, ob bei euch im Fußball-Kreisliga-Verein, bei euch im Feldhockey-Verein oder egal in welcher Sport auch immer, Meister zu werden, das ist immer was Großartiges. Und diese Jungs, die haben es jetzt gepackt. Vorzeitig gestern ein gigantisches Spiel abgeliefert gegen die SG Flensburg-Handewitt. Unsere Jungs vom weltbesten Handballverein vom SC Magdeburg. Meister zum 4. Mal gesamtdeutscher Meister. Total irre, die Saison ist also noch nicht zu Ende, aber ihr Fans seid schon richtig begeistert.
1: Ich hab's mir so gewünscht für die Mannschaft, für den Trainer, für alle.
2: Ja, war total geil. Einmal frei, endlich Meister. Ja, mega, war cool.
3: Ich glaube, es ist eine Mischung aus Erleichterung und Triumph. Also mega, es war super spannend.
4: Die Halle brennt, das hört man doch. Geile Stimmung. Das Spiel noch so zu drehen in den letzten Sekunden, mega.
5: Verdienter Erfolg, verdiente Meisterschaft. Die ganze Saison über super Leistung.
0: Ja, und wir als Medienpartner vom SC Magdeburg gratulieren allen drumherum, dem Team, die eben dafür mitgewirkt und mitgeholfen haben, deutscher Handballmeister zu werden, auf das Herzlichste und sind stolz auf euch. Klasse, wenn ihr mal beim Handballspiel vom SC Magdeburg dabei sein möchtet, jetzt wieder beim deutschen Meister, dann einfach mal reinklicken bei uns im Netz unter radio-saw.de.

0: Guten Morgen, wir sind bei euch und das am Freitag. Wir Radio SAW Muckefox um 7:45.
1: Morgen.
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0: Freitag ist heute. Schönen guten Morgen um 7:30 Uhr, 7:30. Ihr bekommt von uns Aktuelles von unseren Reporterinnen und Reportern aus dem SAW-Land.
1: Mehr Güter auf der Schiene statt auf den Harzer Straßen. Das ist Sachsen-Anhalt 300.000 Euro wert. Das Fördergeld geht an die Felswerke für die Sanierung ihres Gleisnetzes. In den Kalkwerken Rübeland und Kaltes Tal werden davon mehrere Schienen und eine Weiche erneuert. Über die Bahn transportiert das Unternehmen jedes Jahr fast 1,5 Millionen Tonnen Kalk. Das Land hofft, dass dadurch künftig mehr Güterzüge auf den Schienen und weniger tonnenschwere Lkw auf den teils sehr sanierungsbedürftigen Harzer Straßen unterwegs sind. Aus Rübeland, Laura Födisch, Radio SAW.
10: In der hallischen Krankenhauslandschaft steht eine große Veränderung an. Aus den drei früheren Kliniken St. Elisabeth, St. Barbara und Martha Maria wird ab Spätsommer 1, das heißt dann Christliches Klinikum Halle. Die einzelnen Standorte behalten aber ihre Bezeichnung. In Döhlau sollen planbare Operationen durchgeführt werden. Das Elisabeth in der Innenstadt spezialisiert sich auf die Akut- und Notfallbehandlung. Personalabbau ist nicht vorgesehen. Aus Halle Thorsten Rössler. Radio SAW.
11: Der Salzlandkreis bekommt Rückenwind für die Bewerbung des Pretziner Wehrs zum UNESCO-Weltkulturerbe. Sachsen-Anhalt stellt zusätzlich 500.000 Euro bereit. Mit dem Geld sollen touristische Angebote rund um das Wehr verbessert werden. Im Gespräch ist unter anderem ein neues Informationszentrum. Außerdem wird die Infrastruktur weiter ausgebaut mit neuen Parkplätzen, einer Buswendeschleife und dem bereits fertigen Radweg zwischen Plötzki und Pretzin. Ziel ist es, die Chancen auf den Welterbetitel zu erhöhen. Aus dem Salzlandkreis, Lena Vieregge, Radio SAW.
0: Die nächsten Radio SAW Nachrichten bekommt ihr um 8 Uhr von uns. 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
1: Sieht nicht gut aus auf der A2 Richtung Berlin. Die ist jetzt zwischen Allerengersleben und Eilsleben nach dem LKW-Unfall in der Baustelle gesperrt. Bitte nutzt die Umleitung bereits ab Helmstedt West. Oder wer da nicht unbedingt lang muss, sollte diesen Bereich sehr weiträumig umfahren. Und A71 Richtung Erfurt. Zwischen Erfurt-Gispersleben und Erfurt-Bindersleben stockt es wegen Reinigungsarbeiten. Plant dort 10 Minuten mehr ein. Die Flitzerblitzer stehen auf der A2 Richtung Berlin zwischen Allerengersleben und dem Rastplatz Lorkberg. B4 zwischen Bad Harzburg und Torfhaus in Höhe Radau auf Wasserfall. B81 am Ortsausgang Halberstadt Richtung Magdeburg. In Magdeburg Walter-Rathenau-Straße stadtauswärts. In Helmstedt auf der Memelstraße. In Braunschweig Auguststraße. In Halberstadt auf der Bleichstraße. In Halle Leipziger Chaussee, Robert-Franz-Ring, Besener sowie Delitzscher Straße. In Wien-Rode blitzt es auf der Harzstraße, in Reichertswerben Richtung Rossbach und in Röderhof beide Richtungen. Wenn ihr noch mehr habt, Staustörung, Flitzerblitzer, meldet alles an unsere kostenfreien Service-Hotline 0800 1630 630 oder schickt eine WhatsApp, die Nummer auf radio-saw.de. Danke und eine gute Fahrt durchs SAW-Land.
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0: Wunderschönes Freitagswetter mit ganz viel Sonne heute. 27 bis 30 Grad haben wir denn morgen heute. 23 bis 26 Grad. Davon haben wir jetzt schon in Borne bei Bad Belzig. 14 Grad und Pfingsten haben wir auch tolles Wetter. Sonne nur am Pfingstsonntag gibt es im Süden ab und zu mal ein paar Regentropfen. Temperaturen dann 27 Grad und am Pfingstmontag 28 Grad.
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0: Der traumhaftes Wetter jetzt bei uns zu Pfingsten könnte eigentlich auch hier bleiben, aber einige nutzen ja auch die Pfingstferien und fliegen und fahren weg. Und wie da das Wetter zum Beispiel auf Malle wird, das erfahrt ihr gleich von unserem Radio SAW Wetterexperten Frank Abel.
1: Vorher die beste Mischung, die meiste Abwechslung, unter anderem mit Robbie Williams, der gerade komisch grinst, weil er sich mit der Zahnbürste ein Stück vom Schneidezahn abgekloppt hat. Ui. Und hier ist Purple Disco Machine bei Radio SAW Muckefuchs. Guten Morgen.
0: Morgen.

0: Wunderschöne Orte. Wetterexperte Frank Abel, ja, was macht denn überhaupt das Ferienwetter mit uns?
1: Also das Hoch ist ja riesengroß, das ist das Schöne. Es ist also für fast alle zuständig. Wenn ihr an die Ostsee fahrt, natürlich nicht ganz so hoch, ist klar. An den Küsten starten wir jetzt am Wochenende so um die 20 Grad, geht vielleicht im Laufe der Woche ein bisschen runter. Wenn ihr noch ein bisschen beweglich seid, so in der Planung, dann eher westliche Ostsee, also eher so Richtung Kühlungsborn, weil nach Osten hin kann es in der zweiten Wochenhälfte vielleicht mal ein bisschen wolkiger, ein bisschen kühler werden. Also das so als Tipp, aber ansonsten schickes Wetter. Palma de Mallorca spitzenmäßig, Temperaturen knapp 30 Grad, 27, 28, nachts 18 Grad und außer Sonne nichts gewesen. Könnte nicht besser sein.
0: Hört sich gar nicht mal so schlecht an. Viel Spaß auf jeden Fall beim Verreisen und wenn ihr hier bleiben solltet bei uns in Sachsen-Anhalt, wir haben ja schließlich bei Radio SRB die Freiticketferien, da haben wir die schönsten Erlebnisse für euch immer um 6.50 Uhr, laden wir euch und eure Familie ein. Lally.

0: Fenster öffnen, Sonne reinlassen, frische Luft ebenfalls. Schönen guten Morgen und auch noch den Freitag. 7:45. Knirscht ein bisschen auf den Straßenboden zum SAW-Land. Freddy?
1: Das größte Problem ist aktuell die A2 Richtung Berlin. Die ist zwischen Allerengersleben und Eilsleben nach einem LKW-Unfall in der Baustelle gesperrt. Nutzt bitte die Umleitung bereits ab Helmstedt-West und wenn ihr da nicht unbedingt lang müsst, macht einen großen Bogen drumherum. Alle Meldungen hört ihr dann wieder in einer Viertelstunde.
0: Jetzt ist noch hell, aber trotz dieser Uhrzeit wird es gleich dunkel bei uns. Und Radio SAW im Buckefuck. Wir gucken aufs WEF-Gotik-Treffen nach Leipzig. Vorher kommt man auch auf die Temperaturen. Dann Rahmen 7 bei Bitterfeld mit 14 Grad. Heute Temperaturen zwischen 23 und 26 mit ganz viel Sonne.
1: Und jetzt heizt uns schon mal Alicia Keys ein. Girl on Fire bei den Radio SAW Muckefucks. Guten Morgen. Morgen.

0: Wir haben Frühling, es ist 10 vor 8. Schönen guten Morgen mit uns, Radio SAW Muckefuchs. Wir sind bei euch und es ist so herrlich, durch die Landschaft zu fahren und überall diese prallen Farben zu sehen. Und dann sehen wir in Leipzig jetzt zu Pfingsten wieder alles in etwas dunklerer Farbe. Freddy, warum?
1: Ja, na, das WGT, das WEF-Gotik-Treffen steht an und ich als alter Krufti, ne, da geht mir ja das Herz auf. Mittlerweile 190 Euro das Ticket, aber
0: oh,
1: auch
0: Tag.
1: Ja, ne, man kann ohne diese WGT-Bändchen auch ganz viel von dieser geilen Atmosphäre erleben, weil das ist ja längst nicht mehr nur so ein Musikfestival, sondern ein riesiges Szeneerlebnis mitten in der Stadt für die ganze Familie. Besonders beliebt das viktorianische Picknick heute im Clara Zetkin Park ab 14 Uhr. Wieder diese geilen Gothics, die Steampunks, die Fantasiefiguren zwischen Picknickdecken und Sonnenschirmen. Morgen dann auch ein Highlight, 11.30 Uhr fährt der Leichenwagen-Korso vom Leuschnerplatz zum Völkerschlachtdenkmal. Total skurril, die anzugucken, was da für Gefährte sind. Und der Gothic Run im Clara Park auch morgen, da wird gejoggt. Und zwar in Gewändern und auf Plateaus. Sehr
0: wow,
1: lustig.
0: Kompliment.
1: Legendär auch das heidnische Dorf am Torhaus Dölitz. Da gibt's Wikinger, Mittelalterbands, Met, Feuershows, skurrile Wettbewerbe. Rund ums Akra-Gelände erlebt ihr auch ohne Ticket ganz viel Szene-Flair. Könnt dort auf Flohmärkte gehen, Korsetts kaufen, Vinyl, Fantasy-Kram. Und auch in der Innenstadt der Moritz-Bastei auf dem Augustusplatz. Überall sitzen Menschen wie aus Romanen, Vampirfilmen oder viktorianischen Gemälden rum.
0: Ich glaube, ich bin für das WEF-Gotik-Treffen zu spießig. Das habe ich mal festgestellt, dass ich per Zufall dort mit meiner Frau zum Hochzeitstag reingeraten bin. Aber wenn ihr Bock drauf habt, auf das WEF-Gotik-Treffen bis Montag in Leipzig, alles dazu auf radio-saw.de.

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2: Schönen Freitagmorgen jetzt gerade beim Einkaufsliste schreiben oder wenn ihr nachher einkaufen gehen seid. Richtig schön entspannten Freitag wünschen wir euch mit Sonne um kurz vor 8. Schönen guten Morgen mit euren Radio SAW Muckefuchs.
3: Morgen.
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6: Ich bin Philipp Nützig. Guten Morgen. Gezittert, gekämpft und am Ende gejubelt. Der SC Magdeburg hat seinen ersten Matchball genutzt und den Meistertitel vorzeitig perfekt gemacht. Der souveräne Tabellenführer der Handball-Bundesliga gewann das Topspiel gegen Verfolger Flensburg in letzter Sekunde mit 31:30. Es ist die dritte Meisterschaft seit 2022 für Magdeburg. Im Juni kann auch noch der Champions-League-Titel dazukommen. Die deutschen Flughäfen sollen für Airlines wieder attraktiver werden. Deswegen hat der Bundestag jetzt beschlossen, dass die Luftverkehrssteuer zum 1. Juli gesenkt wird. Je nach Entfernung geht sie pro Ticket um bis zu gut 11 Euro runter. Michael Engel vom Bundesverband der deutschen Fluggesellschaften begrüßte die Entscheidung im ZDF.
7: Die Bundesregierung setzt hier einen wichtigen Punkt ihrer Koalitionsvereinbarung um. Allerdings brauchen wir weitere Entlastungen, denn unter der Ampelregierung haben sich die staatlichen Standortkosten am Luftverkehrsstandort Deutschland mehr als verdoppelt.
6: Ob die Airlines die niedrigeren Preise an die Kunden weitergeben, ist offen. Heute berät der Bundestag das erste Mal über das antraglose Kindergeld. Das Geld soll künftig automatisch mit der Geburt ausgezahlt werden. Colin Mock mit den Details.
8: Der Gesetzesentwurf der Bundesregierung sieht erstmal vor, dass das Kindergeld ab dem zweiten Kind automatisch ausgezahlt werden soll. Dann hat die Familienkasse ja auch schon die nötigen Daten, wie zum Beispiel die Kontoverbindung. Später soll das System dann auch auf erstgeborene Kinder ausgeweitet werden. Außerdem will der Bundestag die Apothekenreform verabschieden. Damit dürfen Apotheker zum Beispiel mehr Impfungen verabreichen.
6: Wer auf der Autobahn unterwegs ist, braucht jetzt am langen Pfingstwochenende oft Geduld und starke Nerven. Der ADAC rechnet damit, dass auf den Straßen so viel los ist wie selten. Vor allem heute Nachmittag, wenn viele in ihren Kurzurlaub fahren, dürfte es voll werden. Fast 5,60 Euro, so viel zahlen Erwachsene im Schnitt für einen Besuch im Freibad. Das zeigt eine Analyse der Eintrittspreise in den größten deutschen Städten. Am günstigsten sind Tickets in Augsburg, besonders teuer ist es in Mönchengladbach und Hamburg. Kein Sieger und keine Tore im Hinspiel der Bundesliga-Relegation. Erstligist VfL Wolfsburg und Zweitligist Paderborn trennten sich 0:0. Damit ist für beide im Rückspiel am Montag auch noch alles drin. Die nächsten Nachrichten in einer Stunde.
2: 2 nach 8. Schönen guten Morgen mit dem Radio SAW Verkehrsservice im schnellsten SAW-Land. Freddy.
3: Die A2 ist Richtung Berlin zwischen Allerengersleben und Eilsleben nach einem LKW-Unfall in der Baustelle gesperrt. Bitte nutzt die Umleitung bereits ab Helmstedt West und wenn ihr da nicht unbedingt lang müsst, dann bitte den Bereich sehr weiträumig umfahren. Und A2 Richtung Hannover. Achtung, in der Ausfahrt Hemmelewald steht ein defektes Fahrzeug. Die Blitzer stehen auf der A2 Richtung Berlin zwischen Allerengersleben und dem Rastplatz Lorkberg. Auf der B4 zwischen Bad Harzburg und Torfhaus Höhe Radau-Wasserfall. B81 am Ortsausgang Halberstadt Richtung Magdeburg. In Magdeburg auf der Walter-Rathenau-Straße stadtauswärts. In Helmstedt auf der Memelstraße. In Braunschweig Auguststraße. In Halberstadt auf der Bleichstraße. In Halle auf der Leipziger Chaussee, dem Robert-Franz-Ring, der Besener Straße und der Delitzscher Straße. In Wien-Rode blitzt es auf der Harzstraße, in Reichardswerben Richtung Rossbach und in Röderhof beide Richtungen. Und habt ihr noch mehr? Meldet es an unserer kostenfreien Service-Hotline 0800 1630 630 oder schickt eine WhatsApp, die Nummer auf radio-saw.de. Dankeschön und eine gute Fahrt durchs SAW-Land.
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2: Wer Stau dunkel, grau und regnerisch mag, der ist jetzt im SAW-Land an diesem Wochenende nicht unbedingt so zu Hause. In Obermaschwitz bei Halle, da haben wir jetzt gerade 14 Grad hier und da müssen wir heute auch wieder die Blumen selbst gießen, denn es bleibt heute trocken. 23 bis 26 Grad, das sind heute die Höchstwerte. Wird sogar noch wärmer. Im Sommer 27 bis 30 Grad mit ganz viel Sonne. Pfingstsonntag, da kann man ein bisschen im Süden ein bisschen was runterkommen, auch ein bisschen gewittrig sein. Dann Temperaturen um die 27 Grad und Pfingstmontag haben wir 28 Grad.
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2: Wir schicken euch in Richtung Wochenende und ich finde es großartig, wenn es Menschen gibt, die sich zusammentun, um etwas Großes gemeinsam zu bewerkstelligen und dann etwas Tolles feiern können, wie zum Beispiel die Eröffnung vom Stadtbad in Zörbich. Und darüber sprechen wir gleich in gut 5 Minuten.
3: Auch das Freizeitbad Grasleben und der Pappelbeach in Teutschenthal freuen sich morgen auf Saison-Opening. Und gleich passend dazu das Haus am See von Peter Fox in der besten Mischung und meisten Abwechslung nach dem Shawn Mendes. Guten Morgen.
2: Morgen.

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1: Wir sorgen für ein gutes Gefühl, wir sind bei euch. Am Freitag bei Radio SAW Muckefux und am besten jetzt schon mal die Badeklamotten unter den normalen Arbeitsklamotten anziehen. Und dann bei diesen tollen Aussichten, was das Wetter angeht, rein ins Wasser, ins perfekte Freibad. In Zörbig zum Beispiel, im Kreis Anhalt-Bitterfeld, da ist die Vorfreude jetzt ganz besonders groß. Das Stadtbad, das war ja 2 Jahre wegen Sanierung geschlossen und öffnet heute an diesem Freitag bei diesem tollen Wetter ganz offiziell. Radio SRW-Reporterin Lena Vieregge, was ist denn da jetzt alles ganz genau neu geworden?
2: Eigentlich wurde das Freibad komplett auf links gedreht. Die Stadt hat geschaut, was die Menschen vor Ort brauchen und sich wünschen. Das neue Edelstahlbecken hat bereits für Schwimmer, Familien und Vereine. Es gibt weiterhin 25 und 50 Meter Bahnen. Neu sind eine breite Wellenrutsche, ein Sprudelpilz und ein 1-Meter-Brett. Außerdem gibt es einen extra Kursbereich, wo Kinder ihr Seepferdchen machen können, hat mir Bürgermeister Matthias Egert gesagt.
3: Wenn wir schon so viele Kinder hier auch betreuen und dieses Stadtbad haben, warum sollen wir nicht beides mal zusammendenken? Deswegen ist unser Ziel ab nächstem Jahr, dass wir die Kinder der Kindergärten der Stadt Zürbig hier mit einem Seepferdchen ausbilden, bevor die in die Schule kommen.
2: Außerdem gibt es eine große Liegewiese, einen Volleyballplatz und ein Match- und Spielbereich für die Kids, der auch noch ein Sonnensegel bekommt.
1: 2 Jahre musste man warten, jetzt wird auch die Eröffnung groß gefeiert an diesem Pfingstwochenende, oder?
2: Heute Abend geht's direkt los mit einer großen Eröffnungsparty. Einlass ist ab 18 Uhr, um 20 Uhr spielt die Partyband Atemlos, dafür braucht man Tickets. Am Wochenende selbst ist der Eintritt ins Freibad dann kostenlos und Samstag wird richtig angebadet. Auf dem Programm steht ein Arschbombenwettbewerb, eine Seifenblasendisco für Kinder und abends Nachtschwimmen bis 23 Uhr. Ob der Bürgermeister selbst ins Becken springt, ist noch offen.
3: Das werde ich mal sehen, ob ich da wirklich geeignet bin. Tatsächlich würde ich eher außer der Reihe springen, wenn dann, weil es auch mit einem Wettbewerb verbunden ist. Und da will der Bürgermeister doch nicht denen, die wirklich gute Arschbomben können, noch was wegnehmen.
2: Am Sonntag geht es dann etwas ruhiger zu mit einem Yoga-Festival. Sogar Bier-Yoga ist dabei.
1: Danke dir, liebe Lena Vieregge, dass du uns aufgeklärt hast, was jetzt an diesem Wochenende alles passiert. Nach 2 Jahren Sanierung macht der Stadtbad Zörbig wieder auf. Und wenn ihr noch Nachhilfe braucht, was die Arschbomben angeht, dann könnt ihr euch gerne vertrauensvoll an uns, an Radio SAW wenden, denn ich habe das auch mal mitgemacht.

0: Und schon ist Freitag. Schönen guten Morgen um 16.08 Uhr. Hoffentlich kommt er gut durch über die Straßen bei uns im Messer-WLAN, obwohl da haben wir ein großes Problem, Freddy, oder?
1: Ja, auf der A2 Richtung Berlin, die ist jetzt zwar nicht mehr gesperrt, aber zwischen Helmstedt Zentrum und Eilsleben gibt es Stau wegen der LKW-Bergungsarbeiten. 90 Minuten aktuell Verzögerung. Einspurig kommt ihr an den Bergungsarbeiten vorbei, aber wenn ihr könnt, dann umfahrt das bitte am besten weiträumig. Außerdem Achtung auf der A2 Richtung Hannover in der Ausfahrt Hämmeler Wald, ein defektes Auto und alle Meldungen wieder in einer Viertelstunde.
0: Wieso der Trainer vom deutschen Handballmeister vom SC Magdeburg, der Bennett Wiegert, gestern Abend erst spät zu Hause war, das sagen wir euch gleich in gut 3 Minuten. Vorher gucken wir noch auf das tolle Wetter heute bei uns. 23 bis 26 Grad haben wir heute und morgen am Sonnabend 27 bis 30 Grad mit viel Sonne.
1: Snaps, Rhythm of a Dancer ist schon mal das Warm-up für all die Feiereien, unter anderem die einwöchige Pfingstmasche in Haldensleben, die morgen losgeht. Vorher in der besten Mischung der meisten Abwechslung. Der frische Superhit von Tiffany Harris und hier ist Ed Sheeran bei uns Radio SAW Mokke Fuchs.
0: Morgen.

0: Hände nach vorne im SAW-Land und 1, 2, 3. Hey!
1: Hey! Hey! Hey!
0: 10:30, wenn ihr etwas zu feiern habt, Hochzeit zum Beispiel, eine tolle Prüfung oder so, da wird ja erstmal vorher so ein bisschen geplant und erstmal das erledigen und dann mal gucken, wie es weitergeht, wie wir es krachen lassen können und das Ereignis feiern können. So ähnlich ist es auch beim SC Magdeburg, dem weltbesten Handballverein. Gestern sind sie vorzeitig mit einem gigantischen Spiel gegen den auch nicht minder schlechteren SG Flensburg-Handewitt vorzeitig zum vierten Mal gesamtdeutscher Handballmeister geworden. Großartig. Natürlich war die Hütte ausverkauft und wir als stolzer Medienpartner gratulieren natürlich auf das Allerherzlichste. Und ihr habt natürlich gefeiert, aber das Ganze organisiert hat nicht der Trainer Bennett Wiegerl, aber trotzdem war er irgendwie mit dabei, ne?
2: Ich habe so viel bestimmt in dieser fucking Saison. Ich lasse mich leiten, wenn die Jungs mich überraschen wollen, irgendwo mit hinzunehmen. Heute ist die Chance dafür. Davon gibt es nicht viele Chancen, okay? Heute ist die Chance dafür. Hoffentlich hören Sie das in die Kabine.
0: Und Sie haben es gehört und sind dann auch losgezogen mit Bennett Wiegert. Das ganze Team auch mit dem ganzen wichtigen Staff sind dann losgezogen. Und Gastronomen aus Magdeburg, mein Freund Uli, hat mir dann geschrieben, glaub, kurz vor 5:30 war es so, wir haben mit den Jungs gefeiert. Die gehen jetzt alle nach Hause oder sind nach Hause gegangen und er geht ins Bett. Also, und ihr habt das zurecht gemacht. Außerdem wartet noch ein Titel auf euch. Die Titelverteidigung als Champions-League-Sieger. Und da drücken wir von Radio SAW natürlich auch fest die Daumen, dass das klappt.
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4: Tiffany Harris, Vertigo. 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
3: Halb 9 haben wir es. Schönen guten Morgen an diesem Freitag, am 22. Mai. Wir haben Aktuelles für euch von unseren Reporterinnen und Reportern aus dem SAW-Land.
4: Mehr Güter auf der Schiene statt auf den Harzer Straßen. Das ist Sachsen-Anhalt 300.000 Euro wert. Das Fördergeld geht an die Felswerke für die Sanierung ihres Gleisnetzes. In den Kalkwerken Rübeland und Kaltes Tal werden davon mehrere Schienen und eine Weiche erneuert. Über die Bahn transportiert das Unternehmen jedes Jahr fast 1,5 Millionen Tonnen Kalk. Das Land hofft, dass dadurch künftig mehr Güterzüge auf den Schienen und weniger tonnenschwere Lkw auf den teils sehr sanierungsbedürftigen Harzer Straßen unterwegs sind. Aus Rübeland, Laura Födisch, Radio SAW.
5: In der hallischen Krankenhauslandschaft steht eine große Veränderung an. Aus den 3 früheren Kliniken St. Elisabeth, St. Barbara und Martha Maria wird ab Spätsommer 1, das heißt dann Christliches Klinikum Halle. Die einzelnen Standorte behalten aber ihre Bezeichnung. In Döhlau sollen planbare Operationen durchgeführt werden. Das Elisabeth in der Innenstadt spezialisiert sich auf die Akut- und Notfallbehandlung. Personalabbau ist nicht vorgesehen. Aus Halle Thorsten Rössler, Radio SAW.
6: Der Salzlandkreis bekommt Rückenwind für die Bewerbung des Pretziner Wehrs zum UNESCO-Weltkulturerbe. Sachsen-Anhalt stellt zusätzlich 500.000 Euro bereit. Mit dem Geld sollen touristische Angebote rund um das Wehr verbessert werden. Im Gespräch ist unter anderem ein neues Informationszentrum. Außerdem wird die Infrastruktur weiter ausgebaut mit neuen Parkplätzen, einer Buswendeschleife und dem bereits fertigen Radweg zwischen Plötzki und Pretzin. Ziel ist es, die Chancen auf den Welterbetitel zu erhöhen. Aus dem Salzlandkreis, Lena Vieregge, Radio SAW.
3: Die nächsten Radio SAW-Nachrichten haben wir um 9 für euch. Freddy ist da und blickt auf die Straßen im SAW-Land.
7: A2 Richtung Berlin, zwischen Helmstedt Zentrum und Allerengersleben. Stau wegen LKW-Bergungsarbeiten. Eine Stunde dauert es hier länger. Ihr kommt einspurig an den Bergungsarbeiten vorbei, aber wenn ihr könnt, dann umfahrt den Bereich bitte weiträumig. A2 Richtung Hannover. Achtung in der Ausfahrt Hemmelerwald, dort ein defektes Fahrzeug. Und weiter A2 Richtung Dortmund. Zwischen Lauenau und Rehren ein defektes Fahrzeug. Vorsicht bitte, das steht auf der linken Spur. Die Flitzerblitzer. Auf der A2 Richtung Berlin zwischen Allerengersleben und dem Rastplatz Lorkberg. A36 Richtung Braunschweig in Höhe Wernigerode Nord. B4 zwischen Bad Harzburg und Torfhaus in Höhe Radau-Wasserfall. B81 am Ortsausgang Halberstadt in Richtung Magdeburg. In Magdeburg auf der Walter-Rathenau-Straße stadtauswärts. In Braunschweig auf der Auguststraße. In Halberstadt Bleichstraße. In Halle Leipziger Chaussee und Robert-Franz-Ring. In Wien-Rode blitzt es in der Harzstraße, in Demker Richtung Tangermünde, in Reichertswerben Richtung Rossbach, in Düsseldau Richtung Walsleben und in Röderhof in beiden Richtungen. Und habt ihr noch mehr? 0800 1630 630 ist unsere kostenfreie Service-Hotline oder schickt eine WhatsApp, die Nummer auf radiosaw.de. Danke und eine gute Fahrt durchs SAW-Land.
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3: Ja, das Wetter kann man wunderbar zusammenfassen. Es wird einfach nur schön. Mit ganz, ganz viel Sonne. Okay, am Sonntag vielleicht hier und da im Süden noch ein paar kleine Regentropfen und ein kleines Gewitterchen. Passt aber auch. Ja, du rutschst mir noch. Ich weiß. Und wir haben auch Konfirmation am Sonntag. Das ist draußen nicht ganz so schön. Gut, dann wird halt das Schlafzimmer ausgeräumt. Dann müssen die Gäste dort feiern. Aber ansonsten Temperaturen so zwischen 27 und 30 am Sonnabend. Wir haben 27 Grad am Sonntag und 28 Grad am Pfingstmontag. Und heute haben wir 23 bis 26 Grad.
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3: Den Gordon. 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
7: Und jetzt ganz entspannt Richtung Freitag. Regard, ride it bei uns Radio SRW Muckefuck.

0: Danke für euer Einschalten. Auch am Freitag, an diesem sonnigen Freitag zum Start in Richtung langes Pfingstwochenende. Ihr hört euren Lieblingssender Radio SAW um 20 vor 9.
1: Morgen.
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3: Ja, Oberamtsrat Alfred Klausen.
4: Morgens, Alfred. Na, wie ist's?

0: Ein Tourguide fand letzte Woche im Norden der arktischen Inselgruppe Spitzbergen einen toten Eisbären. Der Bär starb an der Vogelgrippe. Das hat das norwegische Veterinäramt mitgeteilt.
1: Ach so, dann ist das wirklich ernst gemeint?
0: Ja.
1: Ja, weil das irgendwie so lustig klang. Eisbär an Vogelgrippe.
0: Ja, ich weiß, das klingt wirklich lustig.
1: Ja, weil ich mich in dem Moment gefragt habe, wann der erste Vogel an Eisbärengrippe stirbt.
0: Habe.
1: Ja, ist ja gut. Und mir tut der Eisbär auch wirklich total leid.
0: Ja, mir auch. Das sind ja auch bemerkenswerte Tiere, ne?
1: Ja, absolut. Wunderschöne Tiere. Du, ich habe mal einen Eisbären in freier Wildbahn gesehen.
0: War der ganz klein?
1: Hä?
0: Dann war das sicher deine Gertrud in ihrem neuen weißen Norweger Flauschpullover.
1: Sehr witzig.
0: Ich meine, deine Frau hat ja auch so schiefe Zähne, ne?
1: Alfred?
0: Und sie ist ziemlich bissig.
1: Also, dringendes Unverschämtheitskäffchen.
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0: Schönen guten Morgen an diesem Freitag. Vielleicht feudelt ihr auch noch mal kurz durch die Wohnung, weil ihr Besuch bekommt über die Pfingstfeiertage. Hat auch mal einen guten Grund und einen guten Anlass, mal die Wohnung wieder sauber zu machen. Schönen guten Morgen um 8:45. Klippen so ein bisschen auf den Straßen bei uns im Messer-WLAN, Freddy.
1: Aber wird zum Glück weniger auf der A2 Richtung Berlin zwischen Helmstedt Zentrum und Allerengersleben. Der Stau wegen der LKW-Bergungsarbeiten jetzt eine halbe Stunde Verzögerung. A2 Richtung Hannover in der Ausfahrt Hämeler Wald. Achtung, defektes Auto und auch Vorsicht auf der A2 Richtung Dortmund. Zwischen Lauenau und Rehren ein defektes Auto auf der linken Spur. Philipp hat einen Flitzerblitzer gemeldet in Düsedau auf der Hauptstraße. Da stehen sie kurz vorm Bahnübergang Richtung Walsleben, hat er per WhatsApp geschickt. Danke dafür und alle Meldungen wieder in einer Viertelstunde.
0: Unsere Nadine hat sich eine tolle Zeit ausgesucht, um mal ein bisschen länger auszuspannen. Die ganzen nächsten Tage sind richtig schön sonnig. Temperaturen heute zwischen 23 und 26 Grad. Morgen bekommen wir 27 bis 30 und am Sonntag 27 Grad.
1: Vorfreude auch auf den 19. Juli. Da holen wir euch One Republic auf die Freilichtbühne Peisnitzinsel nach Halle. Und hier sind sie bei den Radio SAW Muckefuchs mit Counting Stars. Guten Morgen.
0: Morgen.

0: Ach, wir werden doch echt verwöhnt bei uns im SAW-Land. Schönen guten Morgen um 8.50 Uhr, 10 von 9 mit uns Radio SAW Muckefuchs an diesem Freitag, dem 22. Mai. Letzte Woche hatten wir erst Himmelfahrt, ne? Ihr hattet eventuell auch einen Brückentag und jetzt stehen die nächsten Feiertage an. Pfingsten auch bei uns im SAW-Land mit ganz, ganz vielen tollen Veranstaltungen. Da muss man sich erstmal eine rauspicken oder irgendwie aufteilen, dass man überall hinkommt. Cornette, was machst denn du an diesen Tagen jetzt?
1: Ja, wir fahren runter nach Quedlinburg. Mein Mann ist Sänger, der singt dort auf der Bühne.
0: Oh, wo und wann können wir ihn sehen?
1: Das ist Joe Carpenter, der ist am Samstag um 12 oder halb eins auf der Bühne.
0: Und das ist auf den Quedlinburger Königstagen?
1: Genau.
0: Also sehen wir dich da direkt in der ersten Reihe?
1: Natürlich.
0: Und ihr seht das komplette Programm von uns, das wir euch präsentieren von den Quedlinburger Königstagen unter radio-srw.de. Und Freddy ist so lieb und hat noch mehr Tipps für euch um 20 nach 9 hier in Radio SRW im Buckefuck.
2: Guten Morgen.

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19: Ihr könnt euch gefallen, dieser Freitag, oder? Mit Sonne, tollen Temperaturen und außerdem langes Pfingstwochenende. Schönen guten Morgen, wir sind bei euch für Radio SAW Muckefuchs um kurz vor 9.
20: Morgen.
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23: Ich bin Philipp Nützig, guten Morgen. Der SC Magdeburg ist wieder deutscher Handballmeister. Die Magdeburger können nach einem 31:30 gegen Verfolger Flensburg nicht mehr von der Spitze der Bundesliga-Tabelle verdrängt werden und sichern sich vorzeitig die silberne Schale. Nach 2001, 2022 und 2024 ist es die vierte Meisterschaft für den SCM. Die Magdeburger können diese Saison sogar noch einen draufsetzen. Im Juni könnte noch der Champions League-Titel dazukommen. Gegner im Halbfinale des Final Four sind die Füchse Berlin. Wird der Tankrabatt verlängert? Bei dieser Frage sind sich Union und SPD weiter uneinig. Während Politiker aus CDU und CSU sich zuletzt offen dafür gezeigt haben, den Tankrabatt auch nach dem 30. Juni gelten zu lassen, kommen aus der SPD deutlich kritischere Töne. Heute trifft sich auch wieder die Spritpreis-Taskforce beider Parteien. Deren Mitglied Armand Zorn sagt in der ARD:
24: Ich will ganz deutlich und ehrlich sagen, das war schon verabredet, dass es temporär ist. Und wir werden jetzt bei den weiteren Maßnahmen dafür sorgen, dass es zielgenauer ist. Und deswegen, aus meiner Sicht, brauchen wir nicht eine Verlängerung des Tankrabatts.
23: Die Steuer auf Flugtickets wird in Deutschland gesenkt. Das hat der Bundestag beschlossen. Die schwarz-rote Bundesregierung löst damit ein Versprechen aus dem Koalitionsvertrag ein. Sie will deutsche Flughäfen für Airlines wieder attraktiver machen. Zum 1. Juli geht die Luftverkehrssteuer je nach Entfernung pro Ticket um bis zu gut 11 Euro runter. Kritik kommt von Naturschützern. Thomas Krämer-Kemper vom BUND sagte im ZDF:
12: Sofern es tatsächlich an die Passagiere durchgereicht werden würde, würde es dazu führen, dass tendenziell mehr Flugbewegung stattfinden. Und mehr Flugbewegung bedeutet in dem Fall eben auch größere ökologische Schäden.
23: Die Branche begrüßt die Senkung, fordert aber gleichzeitig weitere Entlastung. Bundesfamilienministerin Prien muss sparen und prüft daher auch Einschnitte beim Elterngeld. Weniger zu zahlen halte sie aber nicht für empfehlenswert, so Prien gegenüber der Zeitung Welt. Andere Stellschrauben wären die Bezugsdauer oder die Einkommensgrenzen beim Elterngeld. In den Trümmern des eingestürzten Hauses in Görlitz haben Einsatzkräfte auch eine dritte Leiche gefunden. Es handelt sich um den vermissten 48-jährigen Deutsch-Bulgaren, sagte uns ein Polizeisprecher. Bereits zuvor waren zwei Frauenleichen entdeckt worden. Die Einsatzkräfte sind weiter vor Ort und sichern Spuren. Auf den Autobahnen in Deutschland dürfte es heute so voll wie selten werden. Der ADAC rechnet zum langen Pfingstwochenende mit, Zitat, einer der höchsten Verkehrsbelastungen des Jahres. Und zwar vor allem heute, wenn viele in ihren Kurzurlaub starten. Die nächsten Nachrichten in einer Stunde.
19: Gleich haben es 3:09. Euch einen schönen guten Morgen an diesem Freitag mit dem Blick auf die Straßen im SAW-Land. Übernimmt Freddy.
13: Klemmt aktuell nur auf der A2 Richtung Berlin zwischen Helmstedt Zentrum und Allerингersleben. Hier Stau wegen LKW-Bergungsarbeiten, plant dort 40 Minuten mehr ein. Die Flitzerblitzer stehen auf der A2 Richtung Berlin zwischen Allerингersleben und dem Rastplatz Lorkberg. A36 Richtung Braunschweig in Höhe Wernigerode Nord. B4 zwischen Bad Harzburg und Torfhaus Höhe Radau-Wasserfall. B81, einmal am Ortsausgang Halberstadt Richtung Magdeburg, einmal in Höhe Pfeifenkrug Richtung Halberstadt. In Magdeburg auf der Walter-Rathenau-Straße stadtauswärts, in Braunschweig auf der Auguststraße, in Halle Leipziger Chaussee sowie Robert-Franz-Ring, in Bernburg Roschwitzer Straße, in Demker Richtung Tangermünde hat uns die Carmen über WhatsApp gemeldet. Dankeschön, gute Weiterfahrt. In Reichardswerben blitzt es Richtung Rossbach, in Düsedau Richtung Walsleben und in Röderhof in beiden Richtungen. Und habt auch ihr was entdeckt? Seid so lieb, macht's wie Carmen, schickt eine WhatsApp, die Nummer auf radio-saw.de oder klingelt direkt durch in unserer kostenfreien Service-Hotline auf der 0800 1630 630. Vielen Dank und eine gute Fahrt durchs SAW-Land.
19: Ganz viel Sonne. An den ganzen Tagen, die jetzt kommen werden, bis zum Pfingstmontag haben wir immer wieder Sonne, zwar ein paar kleine Wolken, aber bis auf den Sonntag am Nachmittag bleibt es trocken bei uns im SAW-Land. Temperaturen heute zwischen 23 und 26 Grad, morgen zwischen 27 und 30 und am Sonntag 27 Grad, Spitzenwerte Pfingstmontag bei 28 Grad.
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19: Schönen guten Morgen, wir sitzen hier mit SC Magdeburg Trikot, mit Nicola Portners Nummer 80 und wir freuen uns mit den Jungs, dass sie zum vierten Mal gesamtdeutscher Handballmeister geworden sind. Vielleicht lag es ja an den SCM Bockwürsten, die man für 5 Euro im Fanshop kaufen kann. Keine Ahnung, aber wir lassen die Jungs gleich nochmal mit euch hochleben in gut 5 Minuten hier in Radio SAW Muckefuck.
13: Und ihr habt's gehört, das Wochenende wird endlich Badewetter. Oh, mein SUV steht noch in der alten Wohnung im Keller, muss ich dringend organisieren.
19: Das ist nicht SUV?
13: Nee, das war das andere.
19: Ach so.
13: Das Board.
19: Ach so, okay.
13: Und ihr genießt die Aussichten aufs Anbaden mit Swim. Das ist der frische Superhit von BTS gleich nach Sia. Guten Morgen.
19: Morgen.

0: Einige flippen jetzt aus, denn das waren BTS. Die gibt's wieder. Schönen guten Morgen um 10 nach 9 bei uns in Radio SRW Muckefuck. Und einige flippen einfach aus, weil es ein richtig tolles sportliches Wochenende ist. Unter anderem auch morgen mit dem Landespokalfinale präsentieren wir euch das Spiel zwischen dem HFC und Germania Halberstadt. Das geht um 13.30 Uhr los. Ihr spielt vielleicht mit eurem Tischtennisverein oder habt irgendwelche anderen sportlichen Wettkämpfe. Wir wünschen euch dabei ganz, ganz viel Glück. Ein Team hat schon etwas erledigt, wo es am Saisonanfang und Saisonstart gesagt hat, das wäre cool, wenn wir wieder deutscher Meister werden. Und diesen Titel schon vor Ende der Saison zu holen, das ist einfach gigantisch. Herzlichen Glückwunsch dem weltbesten Handballverein, dem SC Magdeburg. Sie sind deutscher Handballmeister. Irre!
1: Ich hab's mir so gewünscht für die Mannschaft, für den Trainer, für alle.
2: Ja, war total geil. Einmal frei, endlich Meister. Ja, mega. War cool.
3: Ich glaube, es ist eine Mischung aus Erleichterung und Triumph. Also mega, es war super spannend.
4: Die Halle brennt, das hört man doch. Geile Stimmung. Das Spiel noch so zu drehen in den letzten Sekunden, mega.
5: Verdienter Erfolg, verdiente Meisterschaft. Die ganze Saison über super Leistung.
0: Oh ja, ihr habt so recht. Und wir als stolzer Medienpartner, die euch ab und zu mal in die Halle bringen können mit unserem Radio SRW Ticket Alarm, die gratulieren natürlich auf das Allerherzigste. Ihr habt eine gigantische Saison gespielt, auch wenn es noch 3 Spiele sind. Und dann habt ihr noch das Champions League Final Four für euch. Wenn ihr mal mit dabei sein möchtet beim Heimspiel, die alle ausverkauft sind, dann nutzt eure Chance bei uns im Netz.
6: Und jetzt der Song für das, was sie wieder taten, den Titel holen. Die Britney! Ups, I did it again bei uns Radio SRW Muckefuchs. Guten Morgen!
0: Morgen!

0: Viertel zehn, vielleicht eure Frühstückspause. Genießt sie mit uns, Muckefuchs. Wir sind bei euch, gucken immer auf die Straßen alle Viertelstunde hier in Radio SAW Muckefuck. Wie sieht's aus, Nadine? Die nicht da ist, die kann uns sagen, Mensch, sieht schön aus, weil sie kann ein langes Pfingstwochenende genießen. Aber Freddy ist ja freundlicherweise dafür da.
1: Ich gucke mal auf die A2 Richtung Berlin. Das ist heute Morgen so ein bisschen der einzige Brennpunkt. Da klemmt es gerade zwischen Helmstedt Zentrum und Allerengersleben. Dort Stau wegen LKW-Bergungsarbeiten, plant da 40 Minuten mehr ein. Und Flitzerblitzer stehen unter anderem auf der A36 Richtung Braunschweig in Höhe Wernigerode Nord sowie auf der B81 am Ortsausgang Halberstadt Richtung Magdeburg. Alle Meldungen hört er dann wieder in einer Viertelstunde.
0: Meine Güte, sind wir Männer Gewohnheitstiere.
1: Oder?
0: Wenn wir mal 20 Jahre mit einer und derselben Frau verheiratet sind, sie uns dann trennen. Mal sehen, ob man die neue Frau auch mit dem alten Namen anspricht.
1: Sag immer Schatzi, da machst du nichts falsch.
0: Ja, hast recht. Ja, genau. Es wird auch ein richtig wunderschönes, tolles Wetter, was man einfach nur lieb haben kann. 23 bis 26 Grad heute. Im Harz liegen die Temperaturen um 22. Ganz viel Sonne, auch über Pfingsten. Tolles Wetter mit 27 bis 30. Morgen schon am Sonnabend. Sonntag 27 und Pfingstmontag 28. Grad.
1: Und dieses olle Gefühl, wenn man jemanden liebt, aber Gefühle alleine nicht ausreichen, davon singen gleich Holly Humberstone. Also sie singt davon in der besten Mischung und meisten Abwechslung nach Usher mit Pitbull und hier sind Klock Klock. Die haben wieder ganz viel Liebe dabei. Love you again bei uns Radio SAW Muckefuchs. Guten Morgen.
0: Morgen.

0: Also es ist eure Zeit, es ist 19 nach 9. Schönen Freitag wünschen wir euch.
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0: Und das wird jetzt ein Wochenende sein, auf dem es hier und vor allem an dem es keinen Fall diesen Spruch geben wird: Ich weiß gar nicht, was ich machen soll. Es ist so viel los. Was denn zum Beispiel?
2: Wahnsinn. Freddy? In Haldensleben beginnt morgen die einwöchige Pfingstmasche, also Rummel, Action, Familienspaß. Das Kloster Jericho lädt euch morgen zum kostenlosen Pfingstbieranstich ein. Garitz in Anhalt feiert das 38. Backofenfest. Bei der Crime Night wahre Verbrechen im Amokultur aus Magdeburg erlebt ihr schon heute 18 und 20:45 einen echten Kriminalfall aus der Region, wie so einen spannenden Podcast zum Mitfiebern mit Bildern, Kerzenlicht. Restkarten für diese Crime Night heute in Magdeburg kriegt ihr ab 29 Euro. Das Saaletal wird über Pfingsten wieder zur riesigen Genussmeile. Zwischen Rossbach und Bad Kösen öffnen morgen und Sonntag Winzerhöfe. Ihr genießt Musik, regionale Spezialitäten und Wein von den Hängen nebenan. Die Unstrutbahn und die Naumburger Straßenbahn fahren wegen der Saale-Weinmeile am Wochenende auch extra bis Mitternacht. Und beim Konradsburglauf in Ermsleben heißt es morgen traditionell Laufen, wo der Harz beginnt. Ob Halbmarathon, Familienlauf, Schnupperrunde, da ist für jeden die richtige Strecke dabei. Dazu Hüpfburg, Feuerwehrmeile und Kuchenbuffet für die ganze Family. Morgen ab um 9 früh beim Konradsburglauf in Ermsleben.
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9: 9.30 Uhr. Schönen guten Morgen mit dem Radio SAB Verkehrsservice. 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Freddy?
10: Gibt momentan nur Probleme auf der A2 Richtung Berlin zwischen Helmstedt Zentrum und Allerengersleben. Hier Stau wegen LKW-Bergungsarbeiten, plant dort 40 Minuten mehr ein. Die Flitzerblitzer stehen auf der A2 Richtung Berlin zwischen Allerengersleben und dem Rastplatz Lorkberg. Auf der A36 Richtung Braunschweig in Höhe Wernigerode Nord. B4 zwischen Bad Harzburg und Torfhaus Höhe Radau-Wasserfall. B81, einmal am Ortsausgang Halberstadt in Richtung Magdeburg, einmal in Höhe Pfeifenkrug Richtung Halberstadt. In Magdeburg auf der Walter-Rathenau-Straße stadtauswärts. In Halle, Leipziger Chaussee sowie Robert-Franz-Ring. In Bernburg auf der Roschwitzer Straße. In Lüderitz Richtung Tangermünde beidseitig. In Reichardswerben Richtung Rossbach. In Düsseldorf Richtung Walsleben und in Röderhof in beiden Richtungen. Habt ihr mehr gesehen? Staus, Störung, Flitzerblitzer, sagt gern Bescheid. 0800 1630 630 ist unsere kostenfreie Service-Hotline oder ihr schickt eine WhatsApp, die Nummer auf radio-saw.de. Dankeschön und eine gute Fahrt durchs SAW-Land.
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9: Die Sonne ist da, herrlich und bleibt auch bei uns. 23 bis 26 Grad heute an diesem Freitag. Temperaturen, die steigen noch an. Morgen haben wir nämlich 27 bis 30 Grad an diesem Sonnabend. Pfingstsonntag 27 Grad und wenn ihr im Süden noch so eine kleine Wolke seht, da gibt es auch mal vielleicht ein bisschen Regen, teilweise sogar Gewitter. Aber die Wahrscheinlichkeit liegt so bei 60%. Muss ja nicht unbedingt sein.
10: 40% geil.
9: Ja, richtig. Und Pfingstmontag haben wir Temperaturen von 28 Grad mit ganz viel Sonne.
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0: mit Robbie Williams und eurem Lieblingssender in Richtung Pfingstwochenende. Das klingt doch spitze, oder? 7:30.
1: Hätte der Robbie am Wochenende Zeit, würde der wahrscheinlich morgen in Magdeburg beim Fellows Ride mitfahren. So eine Motorradtour vom Dom zur Amfurter Schmiede. Die machen auf Depressionen und psychische Erkrankungen
0: Grund. Super. Ja? Toller Einsatz. Ihr habt auch einen Einsatz, und zwar einen ganz privaten, an diesem Wochenende. Was habt ihr geplant?
2: Bei uns steht eine Familienfeier an. Mein Enkel wird ein Jahr alt und von daher Geburtstagsvorbereitungen. Die ganze Familie kommt zusammen.
3: Wir haben ein kleines Kind. Wir gehen viel raus, ein bisschen an See.
4: Bis jetzt noch nichts. Wir sind gerade frisch Eltern geworden, da geht das ein bisschen drunter und drüber.
5: Wir proben am Wochenende für das Burgfest in Dangermünde.
6: Mühlen suchen ist doch offener Mühlentag.
0: Ach herrlich, so eine Bockwindmühle, das ist auch mal faszinierend anzugucken. Teilweise gibt es sogar noch einige Mühlen bei uns im SRB-Land, wo noch Mehl gemahlen wird. Wir wünschen euch bei dem, was ihr macht, bei uns im SRB-Land ganz, ganz viel Spaß. Wenn ihr uns mitteilen möchtet, wo ihr anzutreffen seid, einfach anrufen unter 0800 1630 630 oder schickt uns ganz einfach eine WhatsApp-Sprachnachricht.

0: lustig. Wenn die Sendung vorbei ist, gegen Nachmittag geht Freddy noch frühstücken zum viktorianischen Frühstück. Ah, picknicken, okay, alles klar. Wo genau nochmal, wo sehen wir dich da?
1: Im Clara Zetkin Park in Leipzig beim Wave-Gotik-Treffen.
0: Dann könnte Freddy gerne für ein Stückchen Butter anschnorren. Ansonsten genießt einfach mal, vielleicht mit euren Familienfesten, mit Lebenswende, Konfirmation oder einfach nur die Seele baumeln lassen an diesem Wochenende. Wir wünschen euch wunderschöne Pfingsten und sagen auf 3, 1, 2, 3.
1: Schönes Wochenende.

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3: Ich bin Philipp Nützig. Guten Tag. Wird der Tankrabatt verlängert? Bei dieser Frage sind sich Union und SPD weiter uneinig. Bisher gilt der Rabatt nur bis Ende Juni. Anders als Politiker aus CDU und CSU ist SPD-Fraktionsvize Zorn gegen eine Fortsetzung. Er bringt in der ARD stattdessen andere Entlastungen wie einen Spritpreisdeckel ins Spiel. Den wiederum lehnt die Union bisher ab. Heute trifft sich erneut die Spritpreis-Taskforce der beiden Parteien, um über das Thema zu beraten. Schon länger wird kritisiert, dass der Tankrabatt bisher nicht komplett bei den Autofahrern ankommt. Bundesfamilienministerin Prien muss in ihrem Bereich 500 Millionen Euro einsparen und prüft daher auch Einschnitte beim Elterngeld. Im Weltinterview spricht Prien von verschiedenen Stellschrauben. Jana Klonikowski.
4: Ja, da nennt sie etwa die Höhe des Elterngelds, die Bezugsdauer oder die Einkommensgrenzen. Bei der Höhe will Prien aber eigentlich nicht runter, an die Einkommensgrenzen auch nicht ran und bei der Bezugsdauer nicht unter 12 Monate. Bisher sind es maximal 14. Wo genau sie also sparen will, das will Prien jetzt in der Koalition diskutieren. Sie sagt aber auch, weil insgesamt weniger Kinder geboren werden, muss künftig insgesamt weniger Elterngeld gezahlt werden.
3: Der SC Magdeburg ist wieder deutscher Handballmeister. Die Magdeburger können nach einem 31:30 gegen Verfolger Flensburg nicht mehr von der Spitze der Bundesliga-Tabelle verdrängt werden und sicherten sich vorzeitig die silberne Schale. Nach 2001, 22 und 24 ist es der 4. Meistertitel für den SCM.
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5: 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Bereits ab Sonntag öffnen sich die Türen zu einem der schönsten Freibäder Sachsen-Anhalts am Fuße des Kapellenberges. Wer sich traut, springt vom 5-Meter-Turm. Der Eintrittspreis bleibt unverändert bei 4 Euro. Dauerkarten gibt es ab Sonntag an der Kasse. Aus Landsberg, Thorsten Rössler, Radio SAW.
3: Die nächsten Nachrichten in einer Stunde.
1: Einen schönen guten Tag zusammen. 2:02. Der Radio-SAW-Verkehrsservice, der schnellste im SAW-Land. A2 Richtung Berlin, zwischen Bad Nenndorf und Wunstorf-Kohlenfeld, 15 Minuten stockend. Und zwischen Marienborn-Helmstedt und Allerengersleben nochmal eine Viertelstunde dazu, stockend an der Baustelle. A391 Richtung A2, zwischen Braunschweig-Gartenstadt und Lehndorf, 10 Minuten stockend. Das war's. Blitzer. Auf der A2 Richtung Berlin zwischen Allerengersleben und Rastplatz Lorkberg. A36 Richtung Braunschweig, Höhe Wernigerode-Nord. B4 zwischen Bad Harzburg und Torfhaus, Höhe Radau-Wasserfall. B81 Ortsausgang Halberstadt Richtung Magdeburg und Höhe Pfeifenkrug Richtung Halberstadt. B100 Ortsausgang Mühlbeck Richtung Bitterfeld. In Magdeburg Walter-Rathenau-Straße stadtauswärts. In Halle Leipziger Chaussee, Robert-Franz-Ring und Delitzscher Straße. In Bernburg Roschwitzer Straße. In Leipzig Maximilian-Allee stadtauswärts. Löderitz Richtung Tangermünde beidseitig und Röderhof beide Richtungen. Wenn ihr auch noch was seht, Flitzerblitzer oder Staus, ruft doch gerne an. Die kostenfreie Service-Hotline 0800 1630 630. WhatsApp ist auch möglich. Die Nummer findet ihr auf radiosaw.de. Wir wünschen euch eine gute Fahrt durchs SAW-Land.
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1: Und da sind sie schon, die 20 Grad in Kuhndorf bei Zeitz. Und wir kriegen bis zu 26 Grad. Ein paar Wolken. Punkt. Mehr nicht. Sonne, trocken, herrliches Wetter. Heute Nacht 15 bis 8, morgen bis zu 30 Grad. 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
1: Noch ein paar Stunden und dann kommen die Zwerge heim mit einem breiten Grinsen. Endlich Ferien. Unser Dreikäsehoch freut sich aufs Badewetter und wir fragen uns, was denn eigentlich unser Sohnemann mit Käse zu tun hat. Wir decken das gleich mal auf. Und dann ist ja heute Freiticket-Freitag, ne? Um 12.15 Uhr. Tickets für den frisch gebackenen deutschen Meister. Das letzte Heimspiel der Saison. Könnt ihr Jungs noch mal ordentlich beglückwünschen. SCM gegen Gummersbach schenken wir euch dann nachher. Neue Musik schenken wir uns gleich. Somber, Homewrecker kommt nach Phantom Planet in der Playlist mit California nach Ausdies. Super.

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0: Musik aus unserem Urban Music Stream. Den ganzen Tag R&B, Funk und Soul und Hip-Hop. Gleich nehme ich TLC, No Scrubs.
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0: So, und dann sind Pfingstferien und dann fahren wir vielleicht auch mal zu Oma. Und die sagt ja auch gerne mal, da ist er wieder, unser Drei-Käse-Hoch. Was haben kleine Jungs eigentlich mit Käse zu tun, Frank Wiedemann?
2: Es gibt viele putzige Bezeichnungen für kleine Kinder. Denken wir nur an die Rotznase. Die Rotznase erklärt sich von selbst und beim Drei-Käse-Hoch könnte man auf den Gedanken kommen, dass es etwas mit der Größe des Kindes zu tun hat. Hat es auch, allerdings geht es dabei nicht um drei übereinander gestapelte Käseleiber. Vielmehr kommt der Drei-Käse-Hoch vom französischen Kies und das bedeutet so viel wie Kiste oder Kasten. Und weil man da vermutlich die Bierkiste als Maß genommen hat, ist ein Drei-Käse-Hoch, also jemand, der so groß ist wie drei übereinander gestapelte Bierkisten, also circa 90 Zentimeter.
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19: Gleich 10.30 Uhr, der Radiosurvey Verkehrsservice, der schnellste Messerwelands. A2 Richtung Berlin, zwischen Bad Nenndorf und Wunsdorf-Kohlenfeld 15 Minuten stockend und zwischen Marienborn-Helmstedt und Eilsleben 25 Minuten stockend eine Baustelle. Blitzer. A2 Richtung Berlin, zwischen Allerengersleben und Rastplatz Lockberg. Von der A9 Richtung Berlin zur A14 Richtung Dresden im Schkeuditzer Kreuz. A36 Richtung Braunschweig, Höhe Wernigerode-Nord. B4 zwischen Bad Harzburg und Torfhaus, Höhe Radau-Wasserfall. B81, Ortsausgang Halberstadt Richtung Magdeburg und Höhe Pfeifenkrug Richtung Halberstadt. B100, Ortsausgang Mühlbeck Richtung Bitterfeld. Magdeburg, Walter-Rathenau-Straße Stadt aus. Halle, Leipziger Chaussee, Robert-Franz-Ring und Delitzscher Straße. Bernburg-Roschwitzer Straße. Leipzig-Maximilianallee Stadt auswärts. Lüderitz Richtung Tangermünde beidseitig. Umgehung Delitzsch Richtung Bitterfeld und Röderhof beide Richtungen. Und wenn ihr noch was seht, sagt doch bitte Bescheid. Die kostenfreie Service-Hotline 0800 1630 630. WhatsApp geht auch. Die Nummer auf radiosurvey.de. Wir wünschen euch eine gute Fahrt durchs SAW-Land. Heute kommen wir dann schon mal so richtig ins Schwitzen bei bis zu 26 Grad. Jetzt schon in Backleben bei Kölle da 20. 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
19: Wie heiß wird's denn jetzt zu Pfingsten? Wie viel Sommer kriegen wir denn? Fragen wir gleich unseren Wetterauskenner Frank Abel und allen, denen es dann zu heiß wird. Kann ich nur sagen, geht einfach ins Kino, ins Wohltemperierte und guckt euch Michael an. Michael Jackson, Thriller. Haben wir gleich in der Playlist. Nach Taylor Swift und nach Olly Murs.

0: Tjo, Michael im Radio. Hier ist Radio SAW. Und wir sind verbunden mit unserem Frank Abel, unserem Wetterauskenner. Guten Tag, Herr Abel.
1: Guten Tag, Herr Klaus.
0: Jetzt erzähl doch mal, was erwartet uns denn jetzt zu Pfingsten in Sachen Temperaturen?
1: Ja, also höher können sie kaum sein für die Jahreszeit. Wir kommen jetzt vom einen ins andere Extrem. Hoch 10 ist da und hoch 10 bleibt da, auch über Pfingsten. Das ist die gute Nachricht. Bedeutet, jetzt gerade für morgen ist so ein kleiner Hitzehöhepunkt. Das heißt 27 bis 30 Grad Freibadwetter im SAW-Land. Mhm. Und selbst im Oberharz liegen wir so um die

0: mal ein Schauer durchzieht, so eine ganz schlappe Kaltfront geht da durch. Wahrscheinlich aber nicht, also wahrscheinlich sind es nur ein paar Wolkenfelder und Kaltfront sollte man auch nicht zu ernst nehmen. Wir bleiben auch wirklich in Quedlinburg, an allen Orten bei uns, egal was ihr macht im SAW-Land, bei 27, 28 Grad. Es wird spitze.
1: Ei, eine Kaltfront kommt und wir kriegen trotzdem bis zu 28 Grad. Dankeschön, Frank Abel.
2: So.

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11: Ich bin Philipp Nützig. Guten Tag. Die Diskussion um eine Verlängerung des Tankrabatts geht weiter. Zuletzt gab es vor allem aus der Union Stimmen, die Steuersenkung auch nach dem 30. Juni weitergreifen zu lassen. In der SPD ist man da zurückhaltender. Fraktionsvize Armand Zorn hat sich jetzt in der ARD gegen eine Verlängerung des Tankrabatts ausgesprochen. Er bringt stattdessen erneut einen Spritpreisdeckel ins Spiel. Den lehnt die Union bisher ab. Dazu sagt Zorn.
12: Naja, soweit ich weiß, sind wir eine Koalition und das ist eine Koalition aus CDU, CSU und SPD und deswegen bin ich da guter Dinge, dass wir mit dem Koalitionspartner genau darum ringen werden, um den richtigen Weg. Und deswegen, dieser Vorschlag liegt nach wie vor auf dem Tisch.
11: Das Kindergeld soll in Zukunft automatisch ausgezahlt werden, ohne dass ein Antrag gestellt werden muss. Der Bundestag hat heute erstmals über einen entsprechenden Gesetzesentwurf beraten. Schon ab dem kommenden Jahr soll das Ganze greifen. Erstmal für Eltern, die schon ein Kind haben. US-Präsident Trump will weitere 5000 Soldaten nach Polen schicken. Er begründet das mit seinem guten Verhältnis zum polnischen Präsidenten Nawrocki. Erst vor kurzem hatte Trump gesagt, dass er über 5000 Soldaten aus Deutschland abziehen will. Ob diese Truppen jetzt nach Polen gehen, ist unklar.
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13: 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Bereits ab Sonntag öffnen sich die Türen zu einem der schönsten Freibäder Sachsen-Anhalts am Fuße des Kapellenberges. Wer sich traut, springt vom 5-Meter-Turm. Der Eintrittspreis bleibt unverändert bei 4 Euro. Dauerkarten gibt es ab Sonntag an der Kasse. Aus Landsberg, Thorsten Rössler, Radio SAW.
11: Die nächsten Nachrichten in einer Stunde.
14: 11:02, der Radio-SAW-Verkehrsservice, der schnellste Messer WLAN. A7 Richtung Hamburg, zwischen Berghof und Schwarmstedt eine ungesicherte Unfallstelle. Vorsicht! A2 Richtung Berlin, zwischen Marienborn, Helmstedt und Eilsleben, 20 Minuten Stop and Go, hier wird gebaut und hier wird geblitzt. A2 Richtung Berlin, zwischen Allerengersleben und Rastplatz Lorkberg. Von der A9 Richtung Berlin zur A14 Richtung Dresden im Schkodetzer Kreuz. A36 Richtung Braunschweig, Höhe Wernigerode Nord. B4 zwischen Bad Harzburg und Torfhaus in Höhe Radau-Wasserfall. B81, Ortsausgang Halberstadt Richtung Magdeburg und Höhe Pfeifenkrug Richtung Halberstadt. B100, Ortsausgang Mühlbeck Richtung Bitterfeld. Magdeburg, Walter-Rathenau-Straße statt aus. Halle, Leipziger Chaussee, Robert-Franz-Ring und Delitzscher Straße. Bernburg-Roschwitzer Straße. Leipzig-Maximilianallee statt auswärts. Löderitz Richtung Tangermünde beidseitig. Umgehung Delitzsch Richtung Bitterfeld und Röderhof beide Richtungen. Und wenn ihr sagt, der wurde gerade weggeräumt oder da wurde gerade ein frischer aufgebaut, sagt doch bitte Bescheid. Die kostenfreie Service 0800 1630 630. WhatsApp geht auch. Die Nummer auf radiosaw.de. Dankeschön. Wir wünschen euch eine gute Fahrt durchs SAW-Land.
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14: Und spätestens morgen überlegen wir, ob wir irgendwo in den Badesee hüpfen oder vielleicht beim Nachbarn in den Pool. Es wird ganz schön warm. Bis heiß. Falkenberg bei Seehausen in der Altmark jetzt 21 Grad. Heute immerhin schon bis zu 26 Grad. Ein paar Wolken, aber trocken. Morgen der Samstag 27 bis 30 Grad.
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14: So, morgen in 14 Tagen mal mit Schatzi nach Magdeburg kommen und sich dort ein richtig schönes Wochenende machen. Da geht was. Wie? Erzählen wir euch gleich. Wie wär's mit diesem 90er von der Lighthouse Family? Hi, kommst nach alle Farben und den Imagine Dragons. Super.

lässt sich sehr gut merken. 6.6. Da werden die Fahrräder rausgeholt und da wird sowas von geradelt. Nicht irgendwo, sondern rund um den Dom in der Landeshauptstadt. Da könnt ihr euch Schatzi schnappen und mitradeln. Oder anderen ganz entspannt beim Radeln zugucken oder beim Programm mit Radio SAW dabei sein. Und euch den Magdeburger Dom mal ganz in Ruhe von innen anschauen bei einer Führung. Und damit das ein rundum perfektes, entspanntes Wochenende wird, gibt's obendrauf eine Übernachtung im stylischen Motel One vom 6. zum 7. Juni. Also übernächstes Wochenende. Und wie geht das jetzt? Das geht gut. Bei Facebook und bei Instagram. Da mal jemals ein Posting zum Thema rund um den Dom. Da klickt ihr euch rein oder erzählt uns, wen ihr denn gerne mitnehmen möchtet.

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18: 11.30 Uhr, der Radio-Sowie-Verkehrsservice, der schnellste im Sowieland. A2 Richtung Berlin, zwischen Marienborn-Helmstedt und Eilsleben, 20 Minuten Stop-and-Go, weil hier gebaut wird. A7 Richtung Hamburg, zwischen Berghof und Schwarmstedt, 20 Minuten Stau nach Unfall. A38 Richtung Leipzig, zwischen dem Dreieck Südharz und Altstetten, defekte LKW auf der rechten Spur. Blitzer auf der A2 Richtung Berlin zwischen Allerengersleben und Rastplatz-Lorkberg. Von der A9 Richtung Berlin zur A14 Richtung Dresden im Schkeuditzer Kreuz. A36 Richtung Braunschweig, Höhe Wernigerode Nord. B81 Ortsausgang Halberstadt Richtung Magdeburg und Höhe Pfeifenkrug Richtung Halberstadt. B100 Ortsausgang Mühlbeck Richtung Bitterfeld. Magdeburg, weitere Rathenau Straße stadtauswärts. Halle, Leipziger Chaussee, Robert-Franz-Ring und Delitzscher Straße. In Leipzig, Maximilianallee stadtauswärts. Auf der Umgehung Delitzsch Richtung Bitterfeld und Röderhof, beide Richtungen. Wenn ihr auch noch was seht, Flitzerblitzer oder Staus, ruft doch gerne an. Die kostenfreie Service-Hotline 0800 1630 630. Geht natürlich auch per WhatsApp, die Nummer auf radiosavi.de. Dankeschön, wir wünschen euch eine gute Fahrt durchs SAW-Land.
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18: Das wird heute ganz schön warm und am Wochenende wird es ganz schön heiß. Jetzt in Batra, bei Kelbra. 21 Grad, wir kriegen sogar bis zu 26 Grad. Ja, ein paar Wolken, aber nur ganz, ganz, ganz wenig. Überall trocken, heute Nacht sternenklar, 15 bis 8 und morgen der Samstag mit 27 bis 30 Grad.
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18: Gleich geht's hier um die Wurst. Die war eigentlich schon auf dem absteigenden Ast und jetzt erlebt sie gerade ihr großes Comeback. die Currywurst, die vielleicht auch bei euch gleich in der Kantine auf dem Tisch steht. Woran das liegt, ja? Dass es jetzt plötzlich ein Comeback gibt, darüber reden wir gleich. Vorher gibt es den Sommer 2026 pur, brandneu. Kygo, Khalid und Griffin, Save My Love. Nach einem der erfolgreichsten Songs aller Zeiten, Tattoo, All The Things She Said, kommt nach Ray Dalton. 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Schönen guten Tag zu

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1: Kygo featuring Khalid und Griffin. Save my love.

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1: Was ist denn das? Ist was Neues von Kygo, Khalid und Griffin. Save my love.
2: Gehst du in die Stadt, was macht dich da satt? Ne Currywurst.
1: Steht ja vielleicht gleich bei euch auf dem Tisch in der Kantine.
3: Currywurst.
1: Mit Pommes und Mayo. Da sagen die einen, oh, lecker. Und die anderen sagen, oh, nee, ungesund. Da gibt es ja so eine jährliche Statistik des Lebensmittelkonzerns Appetito. Und die sagt, die Currywurst feiert gerade ein kleines Comeback im Kantinen-Ranking. Ronny Thorau, eigentlich war sie doch schon auf dem absteigenden Ast, oder?
4: Ja, bis 2019 war die Currywurst die Nummer 1 in der Kantine, aber dann ist sie jedes Jahr ein bisschen selten auf dem Teller gelandet. Viele glaubten, das habe mit dem Trend zu bewussterer und gesünderer Ernährung zu tun. Aber jetzt, von Platz 4 wieder auf Platz 3, ist die Currywurst sozusagen wieder auf dem Treppchen der beliebtesten Kantinengerichte. Hinter Barmi Goreng übrigens auf Platz 2. Und Spaghetti Bolognese auf Platz 1. Hinter sich gelassen hat die Currywurst mit Pommes zum Beispiel das Reisgericht Chicken Korma auf Platz 4 und dahinter auf Platz 5 schwäbische Käsespätzle.
1: Okay, aber wie konnte das passieren?

0: Und vegetarische oder vegane Fleischalternativen in Deutschland werden nach langem Boom jetzt erstmals wieder etwas weniger hergestellt.
1: Die Currywurst ist wieder beliebter in der Kantine. Steht ja vielleicht sogar gleich bei euch auf dem Tisch. Lasst euch schmecken. Mahlzeit!

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1: Auf geht's ins lange Pfingstwochenende. Genießt es, denn dann ist erstmal Schluss mit den kurzen Wochen.
2: Ja, es ist ja auch eine Menge los. Wenn ihr zum Beispiel bei den Königstagen in Quedlinburg seid, dann bestellt mal schöne Grüße an unseren Englishman Warren Green, denn der steht da auf der Bühne.
1: Ja, und wenn ich schon mal die Fachfrau an meiner Seite habe, noch mehr Tipps für eure Pfingsten, für euer Pfingstfest gibt's von dir, Freddy, ne? Wo genau?
2: Genau, immer hier im Radio und auch nochmal nachlesen auf radio-saw.de und in unserer App. Habt einfach ganz viel Spaß.
1: Und ganz egal, ob ihr frei habt oder ihr arbeiten seid, Dankeschön an dieser Stelle. Wir sind gerne die ganze Zeit bei euch und wünschen euch allen jetzt schon mal schöne Pfingsten.
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19: Ich bin Philipp Nützig. Guten Tag. Wird der Tankrabatt verlängert? Bei dieser Frage sind sich Union und SPD weiter uneinig. Während Politiker aus CDU und CSU sich zuletzt offen dafür gezeigt haben, den Tankrabatt auch nach dem 30. Juni gelten zu lassen, kommen aus der SPD deutlich kritischere Töne. Heute trifft sich auch wieder die Spritpreis-Taskforce beider Parteien. Deren Mitglied Amon Zorn sagt in der ARD:
5: Ich will ganz deutlich und ehrlich sagen, das war schon verabredet, dass es temporär ist. Und wir werden jetzt bei den weiteren Maßnahmen dafür sorgen, dass es zielgenauer ist, und deswegen aus meiner Sicht brauchen wir nicht eine Verlängerung des Tankrabatts.
19: Das Kindergeld soll in Zukunft automatisch ausgezahlt werden, ohne dass ein Antrag gestellt werden muss. Der Bundestag hat heute erstmals über einen entsprechenden Gesetzesentwurf beraten. Schon ab dem kommenden Jahr soll das Gesetz greifen. Erstmal für Eltern, die schon ein Kind haben. Finanzminister Lars Klingbeil rechnet damit, dass etwa 300.000 Erstanträge pro Jahr entfallen. Und weiter?
20: Wir lösen auch ein Versprechen ein für die Familien in unserem Land. Ihr werdet künftig mehr Zeit für das Baby haben und euch weniger mit der Bürokratie auseinandersetzen müssen.
19: Die Bayern müssen im DFB-Pokalfinale ohne Manuel Neuer im Tor auskommen. Vom Verein heißt es, er ist immer noch an der Wade verletzt. Jonas Urbig übernimmt für Manuel Neuer. Morgen geht's für die Münchner gegen Stuttgart. Bei der WM soll Neuer im deutschen Tor stehen.
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22: Wer in Magdeburg zur Fußball-WM draußen ein Public Viewing plant, muss das mindestens 2 Wochen vorher beim Ordnungsamt anmelden. Das gilt zum Beispiel für Übertragungen auf Marktplätzen oder Festplätzen. Dabei geht es vor allem um Sicherheit und mögliche Lärmbelästigung. Für die WM gelten bis Ende Juli gelockerte Lärmschutzregeln. So können Übertragungen im Freien in Einzelfällen auch nach 22 Uhr erlaubt werden. Aus Magdeburg, Lena Vieregge, Radio SAW.
19: Die nächsten Nachrichten in einer Stunde.
23: 12:02. Der Radio-SAW-Verkehrsservice, der schnellste Messer WLANs. A2 beide Richtungen. Zwischen Allerengersleben und Bornstedt jeweils 30 Minuten Stop and Go an der Baustelle. A7 Richtung Hamburg zwischen Berghof und Schwarmstedt 30 Minuten Stau nach Unfall. A36 Richtung Bernburg zwischen dem Dreieck Nordharz und Wernigerode Nord 15 Minuten Stock und sie wird gebaut. Und A38 Richtung Leipzig zwischen dem Dreieck Südharz und Altstädten defekte LKW auf der rechten Spur. Blitzer. Auf der A2 Richtung Berlin zwischen Allerengersleben und Rastplatz Lorkberg. Von der A9 Richtung Berlin zur A14 Richtung Dresden im Schkeuditzer Kreuz. A36 Richtung Braunschweig, Höhe Wernigerode Nord. B81 Ortsausgang Halberstadt Richtung Magdeburg. B188 Umgehung Mieste Richtung Gardelegen. In Magdeburg Walter-Rathenau-Straße stadtauswärts. Halle Leipziger Chaussee, Robert-Franz-Ring, Delitzscher Straße. In Leipzig Maximilian-Allee stadtauswärts. Umgehung Delitzsch Richtung Bitterfeld und Rödehof beide Richtungen. Wenn ihr auch was seht, ruft doch gerne an, die kostenfreie Service-Hotline 0800 1630 630. WhatsApp geht auch, die Nummer auf radiosurvey.de. Dankeschön, wir wünschen euch eine gute Fahrt durchs SAW-Land. Und wir wünschen euch fürs Wochenende auch mal schattige Plätzchen, weil es wird doch recht heiß. Barbis bei Bad Lauterberg 21 Grad, heute schon bis 26 Grad, die Nacht 15 bis 8 und morgen der Samstag viel Sonne, wenig Wölkchen. Wirklich nur so ganz kleine, 27 bis 30 Grad. 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
23: Halleluja! Der SCM ist deutscher Meister. Bennett Wiegert.
25: Ich bin stolz auf Sie, ich bin stolz auf die Region, ich bin stolz, was hier entstanden ist. Ich bin stolz auf diese Atmosphäre, die nicht bloß in Magdeburg, sondern über die Grenzen hinaus, bis über die Grenzen sogar von Sachsen-Anhalt auf dem SC Magdeburg leuchtet, weil das ist schon für eine Region, die auch gebeutet ist, was ganz, ganz Großes.
23: Könnt ihr euch vorstellen, was dann abgeht in der GTEC-Arena beim letzten Heimspiel der Saison gegen Gummersbach? Die Tickets dafür, und zwar 4 Stück, schicken wir euch gleich, denn heute ist Freiticket Freitag.

0: Funeral. Die Herzschmerzbeerdigung. Mhm. Bei Dermot Kennedy. Radio Sevilla, deutscher Meister. Nach 2001, 2022 und 2024 Meistertitel Nummer 4 für den SCM nach dem Spiel gegen Flensburg gestern Abend.
1: Ich hab's mir so gewünscht für die Mannschaft, für den Trainer, für alle.
2: Ja, war total geil. Einmal frei, endlich Meister. Ja, mega, war cool.
3: Ich glaube, es ist eine Mischung aus Erleichterung und Triumph. Also mega, es war super spannend.
4: Die Halle brennt, das hört man noch. Geile Stimmung. Das Spiel noch so zu drehen in den letzten Sekunden. Mega.
5: Verdienter Erfolg, verdiente Meisterschaft, die ganze Saison über super Leistung.
0: Was muss das jetzt für eine Mega-Atmosphäre sein? Dann beim letzten Heimspiel der Saison gegen Gummersbach. Ihr wollt zu viert dabei sein? Okay. Wir gibt's die Tickets, und zwar jetzt 0800 838 4000. Ja, dann landet mal in Leitung Nummer 10. 0800 838 4000. Tickets für SCM gegen Gummersbach am 3. Juni. Oh yeah.

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12: 12.30 Uhr, der Radio-Sowie-Verkehrsservice, der schnellste Messerwelands. A2 Richtung Hannover, zwischen Irxleben und Allerengersleben, 50 Minuten Stau, weil hier gebaut wird. Weiter Richtung Dortmund, zwischen Hannover-Langenhagen und Garbsen, 15 Minuten Stockens. A2 Richtung Berlin, zwischen Allerengersleben und Bornstedt, 20 Minuten Stop and Go, hier wird gebaut. A7 Richtung Hamburg, zwischen Mellendorf und Schwarmstedt, 15 Minuten Stockens. Auch eine Viertelstunde Geduld bei der Baustelle auf der A36 Richtung Bernburg, zwischen dem Dreieck Nordharz und Wernigerode Nord. A38 Richtung Leipzig, zwischen dem Dreieck Südharz und Altstetten defekte LKW auf der rechten Spur. Flitzerblitzer. Stehen auf der A2 Richtung Berlin zwischen Allerengersleben und dem Rastplatz Lorkberg. A36 Richtung Braunschweig, Höhe Wernigerode Nord. B81 Ortsausgang Halberstadt Richtung Magdeburg. B188 Umgehung Mieste Richtung Gardelingen. In Magdeburg Walter-Rathenau-Straße stadtauswärts. Halle Leipziger Chaussee, Robert-Franz-Ring Delitzscher Straße. In Leipzig Maximilianallee stadtauswärts. Demker Richtung Tangermünde und Röderhof beide Richtungen. Das war's. Habt ihr noch was gesehen? So ein Flitzerblitzer oder ein Stau? Ruft uns gerne an, die kostenfreie Service-Online 0800 1630 630. Geht natürlich auch per WhatsApp, die Nummer auf radiosavi.de. Dankeschön, wir wünschen euch eine gute Fahrt durchs SAW-Land.
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12: Und plötzlich war Sommer. Schernberg bei Sondershausen, 22 Grad, heute bis 26, nur ein paar Mini-Wolken, mehr nicht. Heute Nacht 15 bis 8 und morgen richtig heiß, 27 bis 30 Grad. 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
12: Heute, morgen, übermorgen, Königstage, das Stadtfest zu Ehren Heinrichs des Ersten in Quedlinburg. Da wird richtig schön gefeiert. In den nächsten drei Tagen natürlich das Highlight morgen abends. 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

Der Radio-SAW-Verkehrsservice mit einer Sofortmeldung für die A2 Richtung Berlin. Zwischen Lostau und Magdeburg-Rotensee eine ungesicherte Unfallstelle. Vorsicht auf der A2 Richtung Berlin. Zwischen Lostau und Magdeburg-Rotensee eine ungesicherte Unfallstelle hier.

0: Euer Freiticket-Freitag hier bei Radio Sorbi mit SCM-Tickets. Hier ist der Ingolf, hallo.
1: Hallo, und hier ist die Kathleen.
0: Aus?
1: Tagerhütte.
0: Das ist doch schön. SCM Deutscher Meister, was sagst du denn dazu?
1: Bombe. Also ich war gestern auch zum Spiel, also es war einfach spitze.
0: Ja, die Jungs haben bis heute früh um 5 gefeiert. Wie lange ging es bei dir?
1: Nee, nicht ganz so lange. Ich musste heute früh wieder arbeiten.
0: Und das letzte Heimspiel der Saison willst du dir nicht entgehen lassen?
1: Das wäre super, ja. Da würde ich gerne dabei sein.
0: Ja, nicht allein, sondern zu viert gegen Gummersbach. Du bist dabei. Glückwunsch.
1: Oh, vielen, vielen Dank. Dankeschön.
0: Ganz liebe Grüße nach Tangerhütte und ein schönes Pfingstwochenende.
1: Das wünsche ich auch.
0: Dankeschön. Der Freiticket Freitag geht weiter. Nachher um 16:15 Uhr mit Tickets für die Seilbahn in Thale.

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14: Ich bin Philipp Nützig. Guten Tag. Die Diskussion um eine Verlängerung des Tankrabatts geht weiter. Zuletzt gab es vor allem aus der Union Stimmen, die Steuersenkung auch nach dem 30. Juni weitergreifen zu lassen. In der SPD ist man da zurückhaltender. Fraktionsvize Armand Zorn hat sich jetzt in der ARD gegen eine Verlängerung des Tankrabatts ausgesprochen. Er bringt stattdessen erneut einen Spritpreisdeckel ins Spiel. Den lehnt die Union bisher ab. Dazu sagt Zorn:
15: Naja, soweit ich weiß, sind wir eine Koalition und das ist eine Koalition aus CDU, CSU und SPD und deswegen bin ich da guter Dinge, dass wir mit dem Koalitionspartner genau darum ringen werden, um den richtigen Weg. Und deswegen, dieser Vorschlag liegt nach wie vor auf dem Tisch.
14: Wer auf der Autobahn unterwegs ist, braucht jetzt am langen Pfingstwochenende oft Geduld und starke Nerven. Der ADAC rechnet damit, dass auf den Straßen so viel los ist wie selten. Vor allem jetzt am Nachmittag, wenn viele in ihren Kurzurlaub aufbrechen, dürfte es voll werden. Rainer Pregler vom ADAC sagte uns:
16: Der heutige Tag ist absoluter Stautag. Ab abends wird es dann besser. Aber auch am morgigen Sonnabend rechnen wir noch mit starkem Anreiseverkehr. Nun kann ich hier schlecht die Empfehlung geben, dass die Leute bis Pfingsten warten sollten. Also man sollte es möglichst in die Abendstunden verlegen, damit man einigermaßen entspannt ankommt.
14: Gestern als Nummer 1 für die WM nominiert, jetzt fällt Manuel Neuer im DFB-Pokalfinale morgen gegen Stuttgart aus. Der Grund: Die Wade des 40-Jährigen macht weiter Probleme. Für ihn soll Jonas Urbich morgen zwischen den Pfosten stehen.
13: Und jetzt mehr Nachrichten aus dem SAW-Land.
17: Wer in Magdeburg zur Fußball-WM draußen ein Public Viewing plant, muss das mindestens 2 Wochen vorher beim Ordnungsamt anmelden. Das gilt zum Beispiel für Übertragungen auf Marktplätzen oder Festplätzen. Dabei geht es vor allem um Sicherheit und mögliche Lärmbelästigung. Für die WM gelten bis Ende Juli gelockerte Lärmschutzregeln. So können Übertragungen im Freien in Einzelfällen auch nach 22 Uhr erlaubt werden. Aus Magdeburg, Lena Vieregge, Radio SAW.
14: Die nächsten Nachrichten in einer Stunde.
18: 2:01. Der Radio SAW Verkehrsservice, der schnellste im SAW-Land. A2 Richtung Hannover zwischen Irxleben und Allerengersleben. Stau. Ein defektes Fahrzeug im Baustellenbereich. Ihr braucht 1 Stunde Geduld im Moment. Weiter Richtung Dortmund zwischen Hannover-Langenhagen und Garbsen 25 Minuten stockend. A2 Richtung Berlin zwischen Allerengersleben und Bornstedt 50 Minuten Stau, weil hier gebaut wird. Und zwischen Lostau und Rastplatz Krähenberge 10 Minuten stockend nach Unfall. A9 Richtung Berlin zwischen Eisenberg und Reußig 15 Minuten stockend in eine Baustelle. A38 Richtung Leipzig zwischen Bad Lauchstädt und Merseburg Süd 15 Minuten stockend. Hier wird gebaut. Hier wird geblitzt. Auf der A2 Richtung Berlin zwischen Allerengersleben und Rastplatz Lorkberg. A36 Richtung Braunschweig, Höhe Wernigerode Nord. B81 Ortsausgang Halberstadt Richtung Magdeburg. B188 Umgehung Mieste Richtung Gardelegen. Magdeburg, Walter-Rathenau Straße stadtauswärts. Halle, Leipziger Chaussee, Robert-Franz-Ring, Delitzscher Straße. In Leipzig, Maximilian-Allee stadtauswärts. Demker Richtung Tangermünde und Röderhof, beide Richtungen. Das war's. Habt ihr vielleicht noch was gesehen? So ein Flitzerblitzer oder ein Stau? Ruft gerne an. Die kostenfreie Service-Hotline 0800 1630 630. Geht natürlich auch per WhatsApp. Die Nummer auf radiosaw.de. Dankeschön. Wir wünschen euch eine gute Fahrt durchs SAW-Land. So, alle, die sich Sommer gewünscht haben, dürfen sich jetzt nicht beschweren, wenn es die nächsten Tage ganz schön heiß wird. Jetzt in Grauhof bei Hahndorf. 22 Grad und es werden bis zu 26 Grad. Wolken ein paar, aber nicht viele. Heute Nacht sogar teilweise sternenklar bei 15 bis 8, sogar auf dem Brocken nur 12 Grad. Und morgen, der Samstag, viel Sonne. So ein richtiger Sommertag mit 27 bis 30 Grad, sogar auf dem Brocken bis zu 21 Grad und schön viel Sonne. Da könnten wir da mal wieder hochlaufen, oder?
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18: Das war mal ein Aprilscherz. Und jetzt wird das Wahrheit. Das ist ja unfassbar. Wir gehen morgen zu Ikea, wenn wir wollen, holen uns dort kein Schött oder Schöttbula, sondern einen Schöttbula Lolli. Ja, wie das geht, wo das geht und wie der schmeckt, das hören wir gleich hier bei uns. Super.

0: zu Ikea gehen und mit leeren Händen wieder rauskommen? Das geht doch gar nicht, oder? Da landet doch immer irgendwas im Korb. Und wenn es nur die Teelichter sind. Ikea hatte dieses Jahr auch einen April-Scherz, der da echt gut angekommen ist. Die haben nämlich bei Instagram gepostet, dass es bald Lollis mit Schöttbula-Geschmack geben wird. Das war ein April-Scherz. Und jetzt wird es Wirklichkeit. Ja? Weil die Leute so begeistert von der Idee waren, gibt's morgen in einigen wenigen ausgewählten Märkten tatsächlich Schöttbula-Lollis. Auch im Ikea Halle Leipzig. Christoph Schödel, wonach schmeckt denn das Ding?
1: Schöttbula sind ja so kleine leckere Bällchen aus Hack, halb und halb, ein bisschen Zwiebel dran, ein bisschen Salz und Pfeffer, ein bisschen Mehl und dann kurz in der Pfanne angebraten. Dazu gibt's Rahmsoße, Kartoffelpüree und Preiselbeersoße. Genau dieser Geschmack steckt in den Lollis drin. Außen ist die Schicht mit Preiselbeergeschmack und innen dann der Kern mit Schöttbula. Ich glaube, dass die den Geschmack ziemlich gut hingekriegt haben. Übrigens komplett vegan, das Ding.
0: Ja, und wie kommt man jetzt an die Lollis ran?
1: Die gibt's nur in 7 Ikea-Häusern. Man kann die nicht kaufen. Morgen ab 10 Uhr, da könnt ihr euch ein Lolli an einem der Promostände oder im Ikea-Restaurant abholen. Wie gesagt, nur in ausgewählten Filialen. Ihr müsst vorher nichts geshoppt haben, es gibt also keinen Mindestumsatz. Pro Person gibt's genau einen Lolli. Und ihr müsst wahrscheinlich sehr, sehr schnell sein. Es wird nur eine streng limitierte Anzahl der Lollis verschenkt. Und die sind bestimmt ratzfatz weg.
0: Unter anderem bei Ikea Halle Leipzig gibt es also morgen den Schöttbula-Lolli. Mhm. Das war mal ein April-Scherz. Jetzt gibt's den wirklich. Dankeschön, Christoph Schödel. We were good.

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10: 13.30 Uhr, guten Tag. Der Radio-SAW-Verkehrsservice, der schnellste Besserbilanz. A2 Richtung Hannover zwischen Lenin und Netzen, Spanngurte. Vorsicht. Weiter zwischen Irxleben und Allerengersleben, Stau. Ein defektes Fahrzeug im Baustellenbereich, braucht eine Stunde Geduld. Weiter Richtung Dortmund, nochmal eine halbe Stunde dazu zwischen Hannover-Langenhagen und Garbsen, auch hier stockt's. A2 Richtung Berlin zwischen Allerengersleben und Bornstedt, 60 Minuten, auch hier Stau, ein defekter Bus in der Baustelle. Weiter Richtung Berlin zwischen Lostau und Rastplatz. Platz Krähenberge, Behinderung nach einem Unfall. A7 Richtung Kassel, Höhe Hildesheim. 10 Minuten stockend, hier wird's gebaut. A9 Richtung Berlin, zwischen Eisenberg und Reusig. 15 Minuten stockend, eine Baustelle. Die B87 ist in beiden Richtungen zwischen Umfahrstedt und Mellingen nach einem Unfall gesperrt. Am besten ihr umfahrt das Ganze weiträumig. Und die B242 ist in beiden Richtungen zwischen Braunlage und dem Abzweig nach Elends nach einem Unfall gesperrt. Am besten auch diesen Bereich umfahren. Die Blitzer stecken auf der A2 Richtung Berlin zwischen Allerengersleben und dem Rastplatz Lorkberg. A36 Richtung Braunschweig, Höhe Wernigerode Nord. B81 Ortsausgang Halberstadt Richtung Magdeburg. B188 Umgehung Mieste Richtung Gadelingen. Magdeburg Walter-Rathenau-Straße stadtauswärts. Halle Leipziger Chaussee, Robert-Franz-Ring und Delitzscher-Straße. In Leipzig Maximilian-Allee stadtauswärts. Demker Richtung Tangermünde und in Röderhof beide Richtungen. Und wenn ihr noch was seht, so ein Flitzerblitzer oder ein Stau, ruft uns gerne an, die kostenfreie Service Online 0800 1630 630. Geht's natürlich auch per WhatsApp. Die Nummer auf radiosaw.de. Wir wünschen euch eine gute Fahrt durchs SAW-Land.
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10: Der Sommer kommt. Aber so richtig. Torfhaus im Harz. Selbst dort sind es jetzt schon 18 Grad. Wir kriegen heute im SAW-Land bis zu 26 Grad. Ja, ein paar Wolken, aber nicht viele. Trocken bleibt sowieso. Heute Nacht sternenklar bei 15 bis 8 Grad. Morgen der Samstag viel Sonne. Paar kleine Wolken, überall trocken, 27 bis 30 Grad. Pfingstsonntag, Sonne-Wolken-Mix, vielleicht im Süden mittags mal ein paar kurze Schauer, bis 27 Grad. Pfingstmontag, viel Sonne, bis 28 Grad. Boah, genauso soll es sein, oder?
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10: Welche Sängerin auf diesem Planeten hat die meiste Kohle auf dem Konto? Richtig, Taylor Swift. Noch in dieser Stunde 1,6 Milliarden US-Dollar hat sie auf dem Konto. Und knapp dahinter auf Platz 2 mit 1,4 Milliarden Rihanna. Womit ging es damals los? Mit ihrem Pon de Replay. Genau den spielen wir in 3 Minuten. Direkt nach Ray Garvey. Schönen guten Tag zusammen.
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0: Lenny Kravitz kommt gleich mit seinem Again und auch alle Farben und Ed Sheeran und Justin Bieber. Alles in der Pipeline. Radio Savi hier. Und ihr wisst, morgen ist großer Fußballpokaltag in Deutschland. Abends spielen die Bayern und Stuttgart in Berlin um den DFB-Pokal. Und vorher, 13.30 Uhr, da geht es ja in Halle um den Fußball-Landespokal Sachsen-Anhalt. Der hallische FC trifft auf Germania Halberstadt. Thorsten Rössler, wie ist denn jetzt so die Ausgangslage? Favoritenrolle klar verteilt, oder?
1: Ich denke schon, dass der Regionalligist Hallescher FC da spielerisch im Vorteil ist. Ja, und der HFC spielt ja auch im heimischen Stadion. Germania Halberstadt wiederum sind solche Fragen nach der Favoritenrolle ziemlich egal. VfB-Trainer Manuel Rost gibt sich da betont locker und entspannt.
2: Wir haben uns die Chance das ganze Jahr erarbeitet und eigentlich sind wir schon Gewinner, weil wir das Ziel hatten, im Finale zu sein, das haben wir geschafft. Und wir haben jetzt im Finale die Möglichkeit, das zu krönen. Und genau darum geht's.
1: Zweimal ist Halberstadt in den letzten beiden Jahren knapp am HFC gescheitert. Beim dritten Mal soll es für die Nordharzer natürlich nun besser laufen.
0: Ja, da wird's der HFC aber was dagegen haben, oder? Was sagt denn Halle-Trainer Robert Schröder dazu?
1: Ja klar, der hat deutlich mehr Druck. Die Ligasaison ist nicht so doll gelaufen. Alle erwarten nun wenigstens den Pokalsieg. Der Trainer auch.
3: Wenn man in einem Finale steht, möchte man gewinnen. Hinterher gibt es einen Gewinner und einen Zweitplatzierten. Und wir wollen nach dem Abpfiff des Spiels

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1: Auf geht's ins lange Pfingstwochenende. Genießt es, denn dann ist erstmal Schluss mit den kurzen Wochen.
2: Ja, es ist ja auch eine Menge los. Wenn ihr zum Beispiel bei den Königstagen in Quedlinburg seid, dann bestellt mal schöne Grüße an unseren Englishman Warren Green, denn der steht da auf der Bühne.
1: Ja, und wenn ich schon mal die Fachfrau an meiner Seite habe, noch mehr Tipps für eure Pfingsten, für euer Pfingstfest gibt's von dir, Freddy, ne? Wo genau?
2: Genau, immer hier im Radio und auch nochmal nachlesen auf radio-saw.de und in unserer App. Habt einfach ganz viel Spaß.
1: Und ganz egal, ob ihr frei habt oder ihr arbeiten seid, Dankeschön an dieser Stelle. Wir sind gerne die ganze Zeit bei euch und wünschen euch allen jetzt schon mal schöne Pfingsten.
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18: Ich bin Philipp Nützig. Guten Tag. Die Diskussion um eine Verlängerung des Tankrabatts geht weiter. Zuletzt gab es vor allem aus der Union Stimmen, die Steuersenkung auch nach dem 30. Juni weitergreifen zu lassen. In der SPD ist man da zurückhaltender. Fraktionsvize Armand Zorn hat sich jetzt in der ARD gegen eine Verlängerung des Tankrabatts ausgesprochen. Er bringt stattdessen erneut einen Spritpreisdeckel ins Spiel. Den lehnt die Union bisher ab. Dazu sagt Zorn.
19: Naja, soweit ich weiß, sind wir eine Koalition und das ist eine Koalition aus CDU, CSU und SPD und deswegen bin ich da guter Dinge, dass wir mit dem Koalitionspartner genau darum ringen werden, um den richtigen Weg. Und deswegen dieser Vorschlag liegt nach wie vor auf dem Tisch.
18: Wer auf der Autobahn unterwegs ist, braucht jetzt am langen Pfingstwochenende oft Geduld und starke Nerven. Der ADAC rechnet damit, dass auf den Straßen so viel los ist wie selten. Vor allem jetzt am Nachmittag, wenn viele in ihren Kurzurlaub aufbrechen, dürfte es voll werden. Rainer Pregler vom ADAC sagte uns.
20: Der heutige Tag ist absoluter Stautag. Ab abends wird es dann besser. Aber auch am morgigen Sonnabend rechnen wir noch mit starkem Anreiseverkehr. Nun kann ich hier schlecht die Empfehlung geben, dass die Leute bis Pfingsten warten sollten. Also man sollte es möglichst in die Abendstunden verlegen, damit man einigermaßen entspannt ankommt.
18: Gestern als Nummer 1 für die WM nominiert. Jetzt fällt Manuel Neuer im DFB-Pokalfinale morgen gegen Stuttgart aus. Der Grund, die Wade des 40-Jährigen macht weiter Probleme. Für ihn soll Jonas Urbich morgen zwischen den Pfosten stehen.
21: Und jetzt mehr Nachrichten aus dem SAW-Land.
22: Wer in Magdeburg zur Fußball-WM draußen ein Public Viewing plant, muss das mindestens 2 Wochen vorher beim Ordnungsamt anmelden. Das gilt zum Beispiel für Übertragungen auf Marktplätzen oder Festplätzen. Dabei geht es vor allem um Sicherheit und mögliche Lärmbelästigung. Für die WM gelten bis Ende Juli gelockerte Lärmschutzregeln. So können Übertragungen im Freien in Einzelfällen auch nach 22 Uhr erlaubt werden. Aus Magdeburg, Lena Vieregge, Radio SAW.
18: Die nächsten Nachrichten in einer Stunde.
23: 2 nach 2, der Radio-Verkehrsservice, der schnellste Messer-WLANs. A2 Richtung Hannover, zwischen Irxleben und Allerengersleben. Stau, ein defektes Fahrzeug im Baustellenbereich, 60 Minuten Geduld. A2 Richtung Dortmund, zwischen Hannover-Langenhagen und Garbsen, 30 Minuten Stockens. A2 Richtung Berlin, zwischen Allerengersleben und Bornstedt, auch hier 1 Stunde Geduld. Stau, da steht ein defekter Bus in der Baustelle. A7 Richtung Kassel, in Höhe Hildesheim, 20 Minuten Stockens, hier wird gebaut. A9 Richtung Berlin, zwischen Eisenberg und Reusel, auch hier 15 Minuten Stockens an der Baustelle. Die B87 ist in beiden Richtungen zwischen Umverstedt und Mellingen nach einem Unfall gesperrt. Am besten fährt das Ganze weiträumig. Die B242 ist in beiden Richtungen zwischen Braunlage und dem Abzweig nach Elends nach einem Unfall gesperrt. Am besten auch hier einen großen Bogen drumherum machen. Landkreis Harz zwischen Dannstedt und Ströbeck-Holz auf der Fahrbahn. Vorsicht! Und Leipzig, Georg-Schwarz-Straße in Höhe Ludwig-Hupfeld-Straße gab es einen Unfall im Kreuzungsbereich. Blitzer. A2 Richtung Berlin, zwischen Allerengersleben und Rastplatz-Lorkberg. A36 Richtung Braunschweig, Höhe Wernigerode-Nord. B81 Ortsausgang Halberstadt Richtung Magdeburg. B188 Umgehung Mieste Richtung Gardeling. Magdeburg, Walter-Rathenau-Straße, stadtauswärts. In Halle, Leipziger Chaussee, Robert-Franz-Ring, Delitzscher Straße. In Demker Richtung Tangermünde und in Röderhof beide Richtungen. Und falls ihr jetzt sagt, diesen einen da, den haben sie jetzt weggeräumt. Oder da wurde ein neuer aufgebaut. Sagt doch bitte Bescheid. Die kostenfreie Service-Online 0800 1630 630. WhatsApp geht auch. Die Nummer auf radiosaw.de. Dankeschön. Wir wünschen euch eine gute Fahrt durchs SAW-Land.
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23: Wunderschönes Sommerwetter am Wochenende, am langen Wochenende und auch ein sehr schönes Pfingstferienwetter. Pömmelte bei Schönebeck, 23 Grad, heute bis 26, morgen bis 30.
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23: Manche haben Urlaub für ein paar Tage. Was macht denn da jetzt so das Ferienwetter? An der Ostsee oder auf Mallorca? Das schauen wir uns gleich mal ein bisschen genauer an. Neue Musik von One Republic vorher. Jetzt Robin Schulz.

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1: One Republic. Need your love.

0: 90er von Madonna, Frozen, gleich in der Playlist, nach Benson Boone und nach Shawn Mendes und Camila Cabello mit ihrem Señorita. Ein Hoch über uns, Pfingsten vor uns, Frank Abel, unser Wetterauskenner, mit uns. Was macht denn das Ferienwetter? Zum Beispiel an der Ostsee und auf Mallorca?
1: Also das Hoch ist ja riesengroß, das ist das Schöne. Es ist also für fast alle zuständig. Wenn ihr an die Ostsee fahrt, natürlich nicht ganz so hoch, ist klar. An den Küsten starten wir jetzt am Wochenende so um die 20 Grad, geht vielleicht im Laufe der Woche ein bisschen runter. Wenn ihr noch ein bisschen beweglich seid, so in der Planung, dann eher westliche Ostsee, also eher so Richtung Kühlungsborn, weil nach Osten hin kann es in der zweiten Wochenhälfte vielleicht mal ein bisschen wolkiger, ein bisschen kühler werden. Also das so als Tipp, aber ansonsten schickes Wetter. Palma de Mallorca, spitzenmäßig, Temperaturen knapp 30 Grad, 27, 28, nachts 18 Grad und außer Sonne nichts gewesen. Könnte nicht besser sein.

Radius AW Verkehrsservice mit einer Sofortmeldung für die A7 Richtung Hamburg. Zwischen Hannover-Anderten und Kreuz Hannover-Ost eine ungesicherte Unfallstelle und Personen auf der Fahrbahn. Vorsicht, A7 Richtung Hamburg zwischen Hannover-Anderten und dem Kreuz Hannover-Ost.

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14: 14.30 Uhr, der Radio-SAW-Verkehrsservice, der schnellste im SAW-Land. A2 Richtung Hannover, zwischen Irxleben und Allerengersleben, 60 Minuten Stau im Baustellenbereich und weiter Richtung Dortmund, zwischen Hannover-Langenhagen und Garbsen, 30 Minuten stockend. A2 Richtung Berlin, zwischen Allerengersleben und Bornstedt, 60 Minuten plus Stau, da steht ein defekter Bus in der Baustelle. Auch die Umleitung über die B1 ist im Moment völlig überlastet. A7 Richtung Kassel, Höhe Hildesheim, 20 Minuten stockend, eine Baustelle. A7 Richtung Hamburg, zwischen Hannover-Anderten und Kreuzhannover Ost Behinderung nach einem Unfall und zwischen dem Dreieck Walsrode und Soltau Süd 15 Minuten stockend. A9 Richtung Berlin zwischen Eisenberg und Dreußig 15 Minuten stockend, eine Baustelle. A36 Richtung Bernburg zwischen dem Dreieck Nordharz und Wernigerode Nord 25 Minuten Stau, weil hier gebaut wird. Die B87 ist in beiden Richtungen zwischen Umferstedt und Mellingen nach einem Unfall gesperrt, am besten die Umfahrt weiträumig. Die B189 ist in beiden Richtungen zwischen Seehausen Nord und Geest-Gottberg wegen Bergungsarbeiten gesperrt. Da ist ein Traktor liegen geblieben. Salzlandkreis, zwischen Biere und Schöneberg gab es einen Unfall. Vorsicht! Und rüber nach Leipzig, auf der Georg-Schwarz-Straße in Höhe Ludwig-Hupfeld-Straße gab es einen Unfall im Kreuzungsbereich. Vorsicht! die Flitzerblitzer stehen. Auf der A2 Richtung Berlin zwischen Allerengersleben und dem Rastplatz Lorkberg. A36 Richtung Braunschweig, Höhe Wernigerode Nord. B81 Ortsausgang Halberstadt Richtung Magdeburg. B188 Umgehung Mieste Richtung Gardelegen. Magdeburg, Walter-Rathenau Straße stadtauswärts. Halle, Leipziger Chaussee, Robert-Franz-Ring und Delitzscher Straße. In Demker Richtung Tangermünde und Röderhof, beide Richtungen. Mehr gibt's nicht. Habt ihr vielleicht noch was? Flitzerblitzer oder Staus? Ruft uns gerne an, die kostenfreie Service-Hotline 0800 1630 630. WhatsApp geht auch, die Nummer auf radiosurvey.de. Dankeschön, wir wünschen euch eine gute Fahrt durchs SAW-Land. Richtung Wochenende, Richtung langes Wochenende, Richtung Pfingstferien. Und das sieht wirklich gut aus. Ein kräftiges Hoch über uns. Drohendorf bei Aschersleben 24 Grad, heute bis 26, morgen sogar bis 30 Grad.
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14: Die 12 Uhr Regel an der Tanke. Ja, nicht alle halten sich dran. Wer kontrolliert denn das eigentlich? Die Antwort heute Nachmittag bei Sven ab 15 Uhr und dazu Tickets für die Seilbahntale und jede Menge neue Musik auf dem Weg ins Wochenende. Radio SAW hier mit den Imagine Dragons.

Der Radio SAW Verkehrsservice, Sofortmeldung für die A9 Richtung Berlin. Aufpassen zwischen dem Rastplatz Rabenstein und Niemek, da gab es einen Unfall. Das Ganze noch ungesichert. A9 Richtung Berlin, zwischen dem Rastplatz Rabenstein und Niemek eine ungesicherte Unfallstelle.

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1: Ein langes, buntes Pfingstwochenende steht bevor, obwohl in Leipzig wird's beim WEF-Gotik-Treffen wieder tief schwarz. Auch ohne Festivalbändchen gibt's einiges zu erleben. Das legendäre viktorianische Picknick heute ab 15 Uhr im Clara-Zetkin-Park zum Beispiel. Morgen 11.30 Uhr fährt der Leichenwagen-Korso vom Leuschnerplatz zum Völkerschlachtdenkmal. Samstag ist auch der Gothic-Run im Clara-Park, wo in Gewändern und auf Plateaus gerannt wird. Außerdem das heidnische Dorf mit Wikingern, Met- und Feuershows. Alles zum WGT bis Montag in Leipzig steht auf radio-saw.de. In Coswig-Anhalt werden ab 18:30 beim Schuller & Friends Benefizfußballspiel Spenden für die mitteldeutsche Kinderkrebsforschung gesammelt. In Quedlinburg beginnen die Königstage. In Dessau ist morgen das 20. Hugo-Junkers-Fest auf dem Flugplatz. Und rein in die Rollschuhe, ab nach Schirke. Was bei der Sommersaisoneröffnung in der Feuerstein-Arena morgen ab um 11 los ist, weiß Arenaleiterin Josefine Hederich.
2: Jump'n'Roll in der Schirker Feuerstein Arena bedeutet jede Menge Spiel, Spaß und Action für die ganze Familie. Rollschuhlaufen, Bouldern, Trampolinspringen, Minigolf spielen und vieles mehr steht auf dem Programm. Auch die Kleinsten kommen bei uns auf ihre Kosten.
1: Die Infos zur Sommersaison in der Schirker Feuerstein Arena findet ihr bei uns im Netz.
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16: Ich bin Gisa Weber. Guten Tag. Mehr Impfungen und bestimmte Medikamente soll es auch ohne Rezept geben. Der Bundestag hat die Apothekenreform beschlossen. Außerdem ging es im Parlament um das Kindergeld. Das sollen Eltern in Zukunft automatisch bekommen, ohne vorher einen Antrag stellen zu müssen. Das Ziel? Weniger Papierkram, mehr Zeit fürs Baby. Finanzminister Lars Klingbeil.
17: Wir erwarten, dass rund 300.000 Erstanträge pro Jahr entfallen. Das vermeidet lästige Abstimmungsschleifen bei unvollständigen Anträgen und das spart jede Menge Zeit, Geld und auch Nerven auf allen Seiten. Das antragslose Kindergeld, liebe Kolleginnen und Kollegen, ist ein weiterer Schritt in Richtung moderner Staat.
16: Wird der Tankrabatt verlängert? Bei dieser Frage sind sich Union und SPD weiter uneinig. Bisher gilt der Rabatt nur bis Ende Juni. Anders als Politiker aus CDU und CSU ist SPD-Fraktionsvize Zorn gegen eine Fortsetzung. Er bringt stattdessen andere Entlastungen wie einen Spritpreisdeckel ins Spiel. Nach 10 Jahren ist die Ära Pep Guardiola bei Manchester City zu Ende. Der Katalane hat seinen Rücktritt als Trainer erklärt. Darüber war zuletzt auch immer wieder spekuliert worden. Unter Guardiola hatte City zahlreiche Titel gewonnen, darunter die Champions League und englische Meisterschaften.
15: Und jetzt mehr Nachrichten aus dem SAW-Land.
18: Fußball-Landespokalfinale morgen in Halle. Im Lonner Chemiestadion treffen um 13.30 Uhr der Hallescher FC und Germania Halberstadt aufeinander. Der HFC ist Favorit und Pokalverteidiger. Germania-Trainer Manuel Rost hofft aber auf die Unterstützung vieler Halberstädter Fans im Stadion.
19: Ich weiß, dass auf jeden Fall einige Busse unterwegs sind aus Halberstadt. Soweit ich informiert bin, ist auch der Block, den wir dann besetzen, sehr gut gefüllt.
18: Tickets gibt es noch an den Tageskassen. Die öffnen morgen um 11.30 Uhr. Aus Halle Thorsten Rössler, Radio SAW.
16: Die nächsten Nachrichten in einer Stunde.
20: 2:02 der Radio SAW Verkehrsservice, der schnellste im SAW-Land. A2 Richtung Hannover zwischen Irzleben und Allerengersleben, Stau wegen Bauarbeiten, da eine halbe Stunde plus. A2 in beiden Richtungen zwischen Hannover-Langhagen und Garbsen, 30 Minuten Stop and Go. A2 Richtung Berlin zwischen Allerengersleben und Bornstedt, Stau, da steht ein defekter Bus in der Baustelle. 1,5 Stunden dauert es länger, auch die Umleitung über die B1 natürlich völlig überlastet. A7 Richtung Hamburg zwischen Hannover-Anderten und dem Kreuz Hannover-Ost, Stop and Go nach Unfall, 1/4 Stunde plus, und zwischen Dreieck Walsrode und Soltau Süd normal stockend, da 25 Minuten obendrauf. A7 Richtung Kassel zwischen Dreieck Hannover Süd und der Raststätte Hildesheimer Börde, Stau wegen Bauarbeiten, 40 Minuten plus. A9 Richtung Berlin zwischen Eisenberg und Reußig, stockend, Baustelle, 1/4 Stunde mehr. Nochmal die 9 in beiden Richtungen zwischen Köselitz und Niemek, Stau nach Unfall, das Ganze im Baustellenbereich, 1/2 Stunde plant er mehr. A14 Richtung Schwerin zwischen Tangerhütte und Lüderitz, 20 Minuten Stau. A36 Richtung Bernburg zwischen Dreieck Nordharz und Wernigerode Nord, Stau wegen der Baustelle, 3/4 Stunde plus. Die B87 ist in beiden Richtungen zwischen Umferstedt und Mellingen nach Unfall gesperrt, Umfahrt weiträumig. Auf der B107 am Ortseingang Havelberg aus Gentin kommend, Behinderung nach einem Unfall. Die B189 in beiden Richtungen zwischen Seehausen Nord und Geest-Gottberg, die Straße wegen Bergungsarbeiten aktuell dicht, da ist ein Traktor liegen geblieben. Eine Meldung aus dem Salzlandkreis, zwischen Biere und Schönebeck gab es einen Unfall. Vorsicht und Stadtverkehr Leipzig auf der Georg-Schwarz-Straße in Höhe Ludwig-Hubfeld-Straße. Auch da ein Unfall im Kreuzungsbereich. Vorsicht. Die Flitzer-Blitzer auf der A2 Richtung Berlin zwischen Allerengersleben und dem Rastplatz Lorkberg. A36 Richtung Braunschweig, Höhe Wernigerode Nord. B81 am Ortsausgang Halberstadt Richtung Magdeburg auf der B188 Umgehung Miest Richtung Gardelegen. In Magdeburg weiter Rathenaustraße statt auswärts, in Halle Leipziger Chaussee, Robert-Franz-Ring und Delitzscher Straße. In Blankenburg-Wienrode Harzstraße, in Dempker Richtung Tangermünde und in Röderhof beidseitig. Das wär's erstmal. Wenn da irgendwas fehlt, anrufen kostenfrei, Bescheid sagen 0800 1 630 630. Da wo es geht, gute Fahrt durchs SAW-Land und viel Geduld heute.
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20: Aktuelle Temperaturen gibt es bei Biederitz. 24 Grad, oft Sonne, mal zwischendrin auch wolkig, aber trocken und schön warm. Ein feiner Freitagfeierabend im SAW-Land und der geht dann über in ein extrem sexy Pfingstwochenende. Viel Sonne, ab und zu mal so ein paar harmlose Wolken und es wird hot. Morgen bis zu 30 Grad drin, Sonntag bis zu 27 Grad. Wobei da vielleicht am Sonntag mal so ein Wärmegewitter zur Abkühlung vorbeikommen kann, ist aber kein Muss. Auch Pfingstmontag, viel Sonne bis zu 28 Grad.
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20: Hi zusammen, ein langes Pfingstwochenende wartet und auch das staureichste Wochenende des Jahres. Euer Update von den Straßen natürlich alle halbe Stunde hier in der Freitagsshow. Und falls ihr wirklich drinsteckt und nicht weiterkommt, hey, dann gucken wir gleich mal, wie ihr so die Zeit gut rumkriegen könnt. Unter anderem natürlich auch mit der besten Mischung der meisten Abwechslung von uns. Gleich Press Michael, Ghetto Superstar aus den 90ern und jetzt Poprock aus Ohio, Welshley Arms.

0: Na, wart ihr noch oder steht ihr schon? Hier ist die Radio SAW Freitagshow. Wir lassen euch auch nicht zum Start ins staureichste Wochenende des Jahres allein auf der Autobahn verzweifeln. Haben auch mal gefragt, wie ihr euch denn so bei Stau die Zeit vertreibt. Also wenn ihr steht und nichts mehr geht.
1: Musik hören, Podcast hören, ja, Dinge, die ich dann im Stau ganz gern mache.
2: Und miteinander Witze erzählen.
3: Wenn es wirklich ein Stehstau ist, dann würde ich irgendwie meine E-Mails machen zum Beispiel. Also arbeiten am Handy.
4: Einfach mal die Ruhe genießen.
5: Wenn wir im Stau stehen, dann rasten eigentlich alle im Auto aus. Also da hätten wir auch gerne selber Tipps.
0: Ja gut, einen hätte ich vielleicht. Denn es gibt so eine super beliebte App, die ja auch bei Jüngeren total angesagt ist. Super erfolgreich auch in den App-Stores. Die App Kennzeichensammler. Jedes Kennzeichen, das ihr auf der Autobahn entdeckt, egal ob bei euch auf der Spur oder Gegenfahrbahn, einfach eintragen und dafür sammelt ihr dann Punkte. Dazu zeigt die App auch noch an, was das für ein Nummernschild ist, welche Region, welche Stadt, wie viele Kennzeichen es davon gibt. Je weniger Kennzeichen es von einer Region gibt, desto mehr Punkte bekommt ihr dann dafür. Dann könnt ihr hier mit Freunden schön so eine Liste machen und schön zocken. Kennzeichensammler. Die App feiert sogar die junge TikTok-Generation. So, jetzt kommt gut durch, egal ob im Stau oder nicht, mit Radio SAW und der Freitagsshow Glockenbach.

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21: Gleich halb vier, der Radio SAW Verkehrsservice, der schnellste im SAW-Land. Wir starten mal mit einer guten Nachricht von der B87. Die Sperrung zwischen Umferstedt und Mellingen ist aufgehoben. Die Bergungsarbeiten sind da abgeschlossen. A2 Richtung Hannover zwischen Irxleben und Allerengersleben. Stau wegen der Baustelle. Halbe Stunde plus. A2 Richtung Dortmund zwischen Hannover-Bodfeld und Garbsen. Ebenfalls 30 Minuten Stau. A2 Richtung Berlin zwischen Wunstorf-Kohlenfeld und Kreuz Hannover-Ost. Stau einfach zu voll. Eine Stunde dauert's länger. Dann zwischen Allerengersleben und Bornstedt sogar anderthalb Stunden Stau wegen der Baustelle. Auch die Umleitung über die B1 völlig überlastet. Und da gab's jetzt zwischen Eimersleben und Erxleben auch noch einen Unfall. Also viel Geduld. A7 Richtung Hamburg zwischen Hannover-Anderten und dem Kreuz Hannover-Ost. Stop and go nach Unfall. 25 Minuten mehr. Und zwischen Dreieck Walsrode und Soltau Süd stockend dreiviertel Stunde plus. A7 Richtung Kassel zwischen Dreieck Hannover Süd und der Raststätte Hildesheimer Börde. Stau wegen Bauarbeiten 40 Minuten obendrauf. A9 Richtung Berlin zwischen Bitterfeld-Wolfen und Thurland. Behinderung nach einem Unfall mit mehreren Fahrzeugen. Auf der 9 in beiden Richtungen zwischen Köselitz und Niemeck. Stau nach Unfall in der Baustelle dreiviertel Stunde plus. A14 Richtung Schwerin zwischen Tangerhütte und Lüderitz. 20 Minuten Stau. A36 Richtung Bernburg zwischen Dreieck Nordharz und Wernigerode Nord. Stau, Baustelle, Dreiviertelstunde dauert es länger. Und die Flitzerblitzer. Auf der A2 Richtung Berlin zwischen Allerengersleben und dem Rastplatz Lorkberg. Auf der A36 Richtung Braunschweig Höhe Wernigerode Nord. B81 am Ortsausgang Halberstadt Richtung Magdeburg. Auf der B188 Umgehung Mieste Richtung Gardelegen. In Magdeburg Walter-Rathenau-Straße stadtauswärts. In Halle Leipziger Chaussee Robert-Franz-Ring und Delitzscher-Straße. In Blankenburg-Wienrode, Harzstraße, in Dempker Richtung Tangermünde und in Röderhof beidseitig. Gut was los, natürlich zum Start in die Pfingstferien. Wenn da irgendwas fehlt, gerne Bescheid sagen, kostenfreie Anrufen für eure Updates 0800 1630 630 oder ihr schickt es per WhatsApp durch, die Nummer auf radio-saw.de.
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21: Aktuelle Temperaturen Flötz bei Zerbs 24 Grad, heute mal Sonne, mal Wolken, so gut wie überall trocken und angenehm warm. Heute Nacht kaum eine Wolke und es kann schon nochmal einstellig werden. Nachttemperaturen nämlich so zwischen 15 und 7 Grad aufwärmen. Dann morgen bei bis zu 30 Grad, dazu schön viel Sonne. Das Einzige, was am Pfingstwochenende mal so ein bisschen für Regen sorgen könnte, so leichte Wärmegewitter, aber die sollen eher selten sein. So, dann machen wir nochmal auf die Straßen, der Radio SAW Verkehrsservice, Sofortmeldung für die A9 Richtung München. Zwischen Hermsdorf Süd und Lederhose aufpassen, da liegt Glas auf der gesamten Fahrbahn. Vorsicht A9 Richtung München, zwischen Hermsdorf Süd und Lederhose, Glas auf der gesamten Fahrbahn.
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21: Ja, euch eine gute Fahrt, so gut es geht. Wir haben die Musik dazu. Radio SAW jetzt gleich mit Clock Clock, frischen Super Out of the Dark. Evanescence haben wir in der Playlist und jetzt The Weekend Blinding.

0: letzte Freitag-Feierabend, den es gibt. Wenn man weiß, danach kommt ein langes Wochenende. Hier ist Radio SAW mit der Freitagsshow. Jens aus Uftrungen im Südharz. Was hast du an diesem schönen langen Pfingstwochenende so auf der To-Do-Liste?
1: Und zwar feiern wir in Uftrungen ein großes Pfingstfest. Und wir haben Tänzchen-Tee am Samstagabend da. Und da sind wir natürlich mächtig stolz drauf.
0: Klingt doch gut. Jens, wo müssen wir da hin, wenn wir mitfeiern wollen?
1: Das findet in Uftrungen im Südharz auf dem Festgelände Herstall statt. Das ist ein Open Air. Ja, und wir haben richtig viel Platz. Und Sonntag ist noch ein großer Flohmarkt. Oh. Und am Pfingstmontag findet dann durchs Dorf mit vielen Traktoren und Fahrzeugen eine große Parade statt. Cool. Wir machen dann noch so ein kleines Rasentreckerrennen aus Gaudi. Und das ist dann unser Pfingstwochenende.
0: Ja, klingt noch viel Spaß. Und falls Uftrungen ein bisschen weit weg ist für euch, was bei euch sonst noch in der Region um die Ecke los ist, steht natürlich auf Radio SAW.de.
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0: Neues von Ausdies in der Radio SAW Freitagsshow. Die Sängerin kommt aus Island, ist dann irgendwann nach Berlin gegangen, um dort ihre Musik zu machen und verbreitet von dort aus ihren tollen Popsound. Die neue Single heißt Die Kunst des Loslassens. The Art of Letting Go. Natürlich geht's da um Liebe.
1: The Art of Letting Go is a song about love and it's about missing someone. So it's about letting go, but being okay with letting go. And it's about good memories and about heartbreak and about kisses and about how you just grow as a person.
0: Ja, es geht also um dieses typische Gefühl nach einer Trennung, wenn man loslassen muss, obwohl man jemanden vermisst und wie man an so einer Situation als Person auch gleichzeitig wächst. Das Ding ist eine richtig gute Pop-Hymne für den Sommer. Wenn man sich so vorstellt, Sonnenuntergang, das Ding im Ohr, ja, das kann man mal machen. Ausdies, The Art of Letting Go. Ganz neu draußen und schon jetzt für euch in der Radio SAW Freitagsshow. Kommt gut in Richtung Wochenende.

Da müssen wir mal auf der Radio SAW Verkehrsservice Sofortmeldung für die A7. Vorsicht in beiden Richtungen zwischen Göttingen und Göttingen Nord. Da werfen Personen Gegenstände auf die Fahrbahn. Vorsicht A7. Zwischen Göttingen und Göttingen Nord werfen Personen Gegenstände auf die Autobahn.

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24: Ich bin Gisa Weber. Guten Tag. Wichtige Themen heute im Bundestag. Da ging es zum einen um die Reform der Apotheken. Die hat das Parlament beschlossen. Silas Quiring, worum geht's denn da?
25: Ja, die Apotheken sollen in Zukunft die Möglichkeit bekommen, mehr Impfungen selbst anzubieten und einige verschreibungspflichtige Medikamente in bestimmten Fällen auch ohne Rezept herauszugeben. Scharfe Kritik an einigen Punkten der Reform kommt von den Krankenkassen. Sie warnen vor hohen Kosten für die Versicherten. Zuvor hatte das Parlament auch über das Kindergeld beraten. Das soll künftig automatisch an Eltern ausgezahlt werden. Das Ziel: weniger Zettelwirtschaft, mehr Zeit fürs Baby.
24: Wird der Tankrabatt verlängert? Bei dieser Frage sind sich Union und SPD weiter uneinig. Bisher gilt der Rabatt nur bis Ende Juni. Anders als Politiker aus CDU und CSU ist SPD-Fraktionsvize Zorn gegen eine Fortsetzung. Er bringt in der ARD stattdessen andere Entlastungen wie einen Spritpreisdeckel ins Spiel. Den wiederum lehnt die Union bisher ab. Heute trifft sich erneut die Spritpreis-Taskforce der beiden Parteien, um über das Thema zu beraten. Schon länger wird kritisiert, dass der Tankrabatt bisher nicht komplett an die Autofahrer weitergegeben wird. Die legendäre Ente kommt zurück, und zwar als Elektroauto. Laut Hersteller Citroën soll die neue E-Ente künftig weniger als 15.000 Euro kosten und ähnlich aussehen wie das Original. Im Oktober soll sie öffentlich vorgestellt werden.
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0: Auf dem Flugplatz Dessau wird am Wochenende wieder groß gefeiert. Das Hugo-Junkers-Fest steht an und das zum 20. Mal. Benannt ist es nach Flugzeugpionier Hugo Junkers, der in Dessau Luftfahrtgeschichte geschrieben hat. Von Samstag bis Montag gibt's Flugshows, Oldtimer und ein Familienprogramm. In der Luft zeigen Kunstflugpiloten spektakuläre Manöver und historische Propellerflugzeuge starten und landen. Am Boden warten Rummel, Trödelmarkt und eine Oldtimer-Show. Aus Dessau, Lena Vier. Radio SAW.
24: Die nächsten Nachrichten in einer Stunde.
1: 4:02 der Radio SAW Verkehrsservice, der schnellste im SAW-Land. A2 Richtung Dortmund zwischen Lehrte und dem Kreuz Hannover Ost. Stop and go nach Unfall. 10 Minuten plant mal mehr. Und weiter Richtung Hannover zwischen Irxleben und Allerengersleben. Stau wegen Bauarbeiten. Dann eine halbe Stunde plus. Nochmal die 2 Richtung Dortmund zwischen Kreuz Hannover Ost und Garbsen, halbe Stunde Stau. A2 Richtung Berlin zwischen Wunstorf-Kohlenfeld und Kreuz Hannover Ost, Stau. Es ist einfach zu voll dort, deswegen eine Stunde Verzögerung. Zwischen Peine und Peine Ost, ein defekter PKW auf der rechten Spur, Vorsicht. Und zwischen Allerengersleben und Bornstedt, Stau wegen der Baustelle dort. Aktuell 2 Stunden Zeitverlust. Umfahrt weiträumig ab Helmstedt über die B246. Die B1 ist zwischen Eimersleben und Erxleben nach einem Unfall gesperrt aktuell. A7 Richtung Hamburg zwischen Hannover-Anderten und dem Kreuz Hannover-Ost. Da stockt es nach Unfall 25 Minuten plus. Und zwischen Dreieck Walsrode und Soltau-Süd stockend 3/4 Stunde obendrauf. A7 Richtung Kassel zwischen Dreieck Hannover-Süd und der Raststätte Hildesheimer Börde. Stau wegen Bauarbeiten. Eine Stunde mehr. A9 Richtung Berlin zwischen Bitterfeld-Wolfen und Tourland. Stau nach einem Unfall mit mehreren Fahrzeugen, halbe Stunde Verzögerung. A9 in beiden Richtungen zwischen Köselitz und Niemeck. Stau, 3/4 Stunde nach einem Unfall in der Baustelle. Dann die A9 Richtung München zwischen Hermsdorf Süd und Lederhose. Stop and go nach Unfall, 10 Minuten plus und Glas auf der gesamten Fahrbahn. A36 Richtung Bernburg zwischen Dreieck Nordharz und Wernigerode Nord. Stau wegen der Baustelle, 3/4 Stunde plus. Und B71 Richtung Gardelegen zwischen dem Abzweig nach Born und Letzlingen. Behinderung nach einem Unfall. Die Flitzerblitzer auf der A2 Richtung Berlin zwischen Allerengersleben und dem Rastplatz Lorkberg. Auf der A36 Richtung Braunschweig, Höhe Wernigerode Nord. B81 am Ortsausgang Halberstadt Richtung Magdeburg. Auf der B248 in Hoyersburg Richtung Lübbow. In Magdeburg weiter Rathenaustraße statt auswärts. In Halle Leipziger Chaussee, Robert-Franz-Ring und Delitzscher Straße. In Blankenburg-Wienrode auf der Harzstraße und in Röderhof beidseitig. Also, Pfingstwochenende, nicht zu viel versprochen, staureichstes Wochenende. Falls da irgendwas fehlt, anrufen kostenfrei 0800 1630 630. Euch, ja, einen guten Geduldsfaden, ne? Aktuelle Temperaturen in Irxleben in der Börde 23 Grad. Die Nächte sind schuld dran, dass unsere Badeseen immer noch Temperaturen haben, bei denen einige von euch denken würden, nee, Eisbaden nicht so mein Ding. So 15, 16 Grad kann dann doch noch sehr frisch sein, aber es wäre auf jeden Fall Badewetter. Morgen 27 bis 30 Grad, viel Sonne. Sonntag sonnig und warm, vielleicht mal ein Wärmegewitter. Montag sonnig und warm, wahrscheinlich ohne Wärmegewitter.
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14: So, gleich 16:30 der Radio SAW Verkehrsservice, der schnellste im SAW-Land, A2 Richtung Hannover zwischen Irxleben und Allerengersleben, Stau in der Baustelle, da eine halbe Stunde Verzögerung dadurch. Dann die A2 Richtung Dortmund zwischen Lehrte und Kreuz Hannover Ost, stockt es nach Unfall, da 10 Minuten plus. Und zwischen Kreuz Hannover Ost und Garbsen nochmal eine halbe Stunde Stau aktuell. A2 Richtung Berlin zwischen Wunstorf-Kohlenfeld und Kreuz Hannover Ost, einfach zu voll, deswegen 25 Minuten Stau. Zwischen Allerengersleben und Bornstedt, da müsst ihr richtig viel Geduld haben. 2 Stunden Stau wegen der Baustelle, Umfahrt weiträumig ab Helmstedt über die B246a, die B1 zwischen Eimersleben und Erxleben nach einem Unfall noch immer gesperrt. A7 Richtung Hamburg zwischen Mellendorf und Schwarmstedt, Stop and Go, Viertelstunde plus, und zwischen Dreieck Walsrode und Soltau Süd nochmal stockend, Dreiviertelstunde sogar. A7 Richtung Kassel zwischen Dreieck Hannover Süd und der Raststätte Hildesheimer Börde staut es sich wegen Bauarbeiten, 35 Minuten obendrauf. A9 Richtung Berlin zwischen Halle und Turland, Stau nach einem Unfall mit mehreren Fahrzeugen, aktuell 1 Stunde Verzögerung. 1 Stunde auch zwischen Köselitz und Niemek auf der A9 in beiden Richtungen wegen der Baustelle, und A36 Richtung Bernburg zwischen Dreieck Nordharz und Wernigerode Nord, Baustelle, eine Dreiviertelstunde Stau. die Flitzerblitzer auf der A2 Richtung Berlin zwischen Allerengersleben und dem Rastplatz Lorkberg. Auf der 36 Richtung Braunschweig, Höhe Wernigerode Nord, B81 am Ortsausgang Halberstadt Richtung Magdeburg. B248 in Hoyersburg Richtung Lübbo, in Magdeburg Walter-Rathenau Straße stadtauswärts. In Halle Leipziger Chaussee, Robert-Franz-Ring und Delitzscher Straße, in Blankenburg-Wienrode auf der Harzstraße und in Röderhof beidseitig. Wenn ihr noch was habt für uns, her damit, kostenfrei anrufen. Die Radio SAW Service Hotline 0800 1630 630 oder ihr schickt das per WhatsApp durch die Nummer auf radio-saw.de.
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14: Aktuelle Temperatur in Dornburg bei Gommern 24 Grad. Feierabend heute perfekt zum Grillen. Mal Sonne, mal ein paar Wolken, aber trocken, nicht zu heiß. Die Nacht dann oft sternenklar bei Temperaturen zwischen 15 und 7 Grad. Morgen schon mal ja was zum Vorschmecken auf den Sommer. Ein sonniger, heißer Samstag bei 27 bis 30 Grad. Und bis Pfingstmontag bleibt es auf jeden Fall heiß und überwiegend sonnig. Hier ist die Radio SAW Freitagshow. Gleich ein bisschen Seilbahn fahren auf unsere Kosten in Thale. Seilbahn Erlebniswelt. Ein Familienticket gibt's nach Ray Dalton und Luis Fonsi. Hey SAW Land.
16: Hey Fonsi.

0: Wochenende gleich noch mit Two Colors und Elena Miles, Black Velvet.
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0: Und aus eigener Erfahrung kann ich sagen, in so einem Sessellift dort hoch, macht schon wahnsinnig viel Spaß. Ne? Gerade im Sommer, dann keine blöden Ski mit hochbuckeln, sondern schön die weißen Beinchen in die Sonne halten beim Hochfahren. Wenn das Wetter passt, könnt ihr da auch ewig weit gucken. Also die Seilbahn-Erlebniswelt in Thale ist wirklich also für eine Familie mit auch ein bisschen kleineren Kiddies durchaus mal empfehlenswert. Dafür gibt es jetzt ein Familienticket für zwei große Menschen und zwei kleine. Der Sven hier, wer ist denn da?
2: Hallo, hier ist die Annika aus dem Sülzetal.
0: Hi Annika, meine Schwester heißt auch Annika, du bist das nicht, ne? Müssen wir kurz abklären, Familienangehörige dürfen
2: nein,
0: ja
2: mal... Nein,
0: nee, ich wohne doch nicht im Sülzetal, sondern in Berlin. Annika, du, ganz kurz, was hast du jetzt an diesem langen Pfingstwochenende so Schönes vor?
2: Ich feiere morgen meinen Geburtstag mit meiner Familie und ansonsten vielleicht baden bei dem schönen Wetter.
0: Ja, Badesee oder Pool? Weil Badeseen Pool. Sind noch... Ja, wollte ich gerade sagen, Badeseen könnten vielleicht ein bisschen kalt werden. Wo hast du denn einen Pool?
2: Bei mir zu Hause.
0: Oh, Mensch, ist ja traumhaft. Du bist ja perfekt vorbereitet.
2: Absolut, absolut.
0: Sehr gut. Du, Annika, und die Seilbahn-Erlebniswelt Thale, warum du und kein anderer?
2: Na, weil ich verdient habe. Ich hatte Geburtstag. am 20. hatte ich Geburtstag. Das passt sehr gut. Das ist so ein nachträgliches Geburtstagsgeschenk. Und meine Familie hat so oder so verdient. Sind die besten Kinder, der beste Partner.
0: Haben die auch geschenkemäßig abgeliefert?
2: Natürlich. Machen sie immer viele Bilder, viele Blumen. Ich sag jetzt mal vor allem fürs Herz viele Sachen, ne?
0: Okay, sehr schön. Du, Annika, weil wir halt hier beim Radio so unfassbar schlecht malen können, Bild gibt's von uns nicht. Du darfst in die Seilbahn Erlebniswelt Thale, bis erzählt ist durchgekommen.
2: Ganz, ganz lieben Dank. Wir freuen uns riesig. Es wird fantastisch. Ganz lieben Dank.

0: Oh, wenn alles zusammenkommt. Freitag, langes Wochenende, geiles Wetter. Oh, das hilft schon extrem, um gute Laune zu haben. Hier ist die Radio Savi Freitagshow. Mario aus Quedlinburg. Wie wird dein Wochenende so ablaufen? Was steht auf der To-Do-Liste?
1: Ja, arbeiten erstmal.
0: Oh.
1: Taxifahrer. Ja, wir haben ja da unsere Königstage. Gucken wir mal, was da los ist.
0: Ah, okay. Königstage, sehr gut. Morgen Abend, ne? Ab 18 Uhr die große Radio SAW-Party auf dem Marktplatz. Mit Live-Musik, mit unserem Englishman Warren Green, mit Lasershow. Eintritt frei. Also gerne hinkommen. Konstantin aus Groß-Andersleben, was hast du so vor?
2: Oh, bis jetzt noch gar nichts.
0: Gar nichts? 3 Tage frei oder gar nichts geplant? Was ist da los?
2: Nee, ach, ich muss arbeiten, Mensch. Ich muss,
0: was arbeitest du?
2: Ich bin in der Produktion. Wir stellen Getränkedosen her.
0: Oh, na gut, die darf nicht stillstehen, ne? Auch nicht am Pfingstwochenende.
2: Nee.
0: Oh, Mann. Ich hoffe, du kannst das trotzdem ein bisschen genießen, weil Wetter wird ja auch bombastisch.
2: Also, ja, natürlich. Ja.
0: Sieh zu, dass die Dosen schnell fertig sind.
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0: Madcon, back in.

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15: Ich bin Gisa Weber. Guten Tag. Wichtige Themen heute im Bundestag. Da ging es zum einen um die Reform der Apotheken. Die hat das Parlament beschlossen. Die Apotheken sollen in Zukunft die Möglichkeit bekommen, mehr Impfungen anzubieten und bestimmte Medikamente auch ohne Rezept herauszugeben. Die Krankenkassen kritisieren die Reform und warnen vor Milliardenkosten. Zuvor hatte das Parlament auch über das Kindergeld beraten. Das soll künftig automatisch an Eltern ausgezahlt werden. Das Ziel? Weniger Zettelwirtschaft, mehr Zeit fürs Baby. Wird der Tankrabatt verlängert? Bei dieser Frage sind sich Union und SPD weiter uneinig. Während Politiker aus CDU und CSU sich zuletzt offen dafür gezeigt haben, den Tankrabatt auch nach dem 30. Juni gelten zu lassen, kommen aus der SPD deutlich kritischere Töne. Heute trifft sich auch wieder die Spritpreis-Taskforce beider Parteien, deren Mitglied Armand Zorn sagte in der ARD.
16: Ich will ganz deutlich und ehrlich sagen, das war schon verabredet, dass es temporär ist. Und wir werden jetzt bei den weiteren Maßnahmen dafür sorgen, dass es zielgenauer ist. Und deswegen, aus meiner Sicht, brauchen wir nicht eine Verlängerung des Tankrabatts.
15: Kräuter Fürth und Rot-Weiß Essen kämpfen ab heute um das letzte Ticket für die zweite Bundesliga. Im Relegationshinspiel hat Drittligist Essen Heimrecht. Beide Teams waren erst mit einem Sieg am letzten Spieltag noch auf den jeweiligen Relegationsrang geklettert. Los geht's um 20.30 Uhr.
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17: Auf dem Flugplatz Dessau wird am Wochenende wieder groß gefeiert. Das Hugo-Junkers-Fest steht an und das zum 20. Mal. Benannt ist es nach Flugzeugpionier Hugo Junkers, der in Dessau Luftfahrtgeschichte geschrieben hat. Von Samstag bis Montag gibt's Flugshows, Oldtimer und ein Familienprogramm. In der Luft zeigen Kunstflugpiloten spektakuläre Manöver und historische Propellerflugzeuge starten und landen. Am Boden warten Rummel, Trödelmarkt und eine Oldtimer-Show. Aus Dessau, Lena Vier. Radio SAW.
15: Die nächsten Nachrichten in einer Stunde.
18: 2:05, der Radio SAW Verkehrsservice, der schnellste im SAW-Land. A2 Richtung Hannover zwischen Wollin und Ciesa, Behinderung nach einem Unfall. Dann weiter Richtung Hannover zwischen Irxleben und Alleringer-Sleben, da stockt es wegen Bauarbeiten 20 Minuten plus. A2 Richtung Dortmund zwischen Hannover-Langenhagen und Garbsen, 15 Minuten Stop-and-Go aktuell. Dann Gegenrichtung Richtung Berlin zwischen Wunstorf-Kohlenfeld und dem Kreuz Hannover-Ost, Stau. Ein bisschen zu voll aktuell, 25 Minuten Verzögerung. Und weiter Richtung Berlin zwischen Alleringer-Sleben und Bornstedt, Baustellenstau, 1,5 Stunden dauert es, wenn ihr drin steht. Umfahrt weiträumig ab Helmstedt über die B246. Die B1 noch immer zwischen Eimersleben und Erxleben nach einem Unfall gesperrt und da fahren ja viele drumherum sonst. A7 Richtung Hamburg zwischen Mellendorf und Berghof stockend, 25 Minuten plus. Und zwischen Dreieck Walsrode und Soltau Süd stockend, eine 3/4 Stunde obendrauf. A7 Richtung Kassel zwischen Dreieck Hannover Süd und der Raststätte Hildesheimer Börde, 35 Minuten Baustellenstau. A9 Richtung Berlin zwischen Bitterfeld und Thurland, Stau nach einem Unfall mit mehreren Fahrzeugen, 1 Stunde Verzögerung immer noch. Zwischen Köselitz und Niemek in beiden Richtungen, Stau wegen Bauarbeiten, 3/4 Stunde plus. Rüber auf die A36 Richtung Bernburg zwischen Dreieck Nordharz und Wernigerode Nord, Stau wegen der Baustelle, da eine 1/2 Stunde obendrauf. Und eine Meldung aus dem Jerichower Land, die Landstraße zwischen Leitzkau und Mühlenberg ist nach Unfall gesperrt, da ist auch aktuell der Rettungshubschrauber im Einsatz, also dauert ein bisschen länger, Umfahrt weiträumig. Die Flitzerblitzer auf der A2 Richtung Berlin zwischen Allerengersleben und dem Rastplatz Lorkberg. Auf der A36 Richtung Braunschweig, Höhe Wernigerode Nord. B81 am Ortsausgang Halberstadt Richtung Magdeburg auf der B248 in Heuersburg Richtung Lübbo. In Magdeburg weiter Rathenaustraße stadtauswärts. In Halle Leipziger Chaussee, Robert-Franz-Ring und Delitzscher Straße. In Blankenburg-Wien-Rode auf der Harzstraße und in Röderhof beidseitig. Wenn ihr sonst noch irgendwas vermissen solltet in der Liste, irgendwas gesehen habt, ruft gerne an, sagt Bescheid, kostenfrei an der Radio SAW Service Hotline 0800 1630 630. Dankeschön und fahrt vorsichtig, gute Fahrt durchs SAW-Land. Und noch reingekommen, Sofortmeldung für die A2 Richtung Berlin zwischen Burgost und dem Rastplatz Ihlegrund, Spanngurte auf der Fahrbahn. So, gucken wir mal. Aufs Thermometer aktuell in Talwinkel bei Bad Bibra 24 Grad gemessen. Es ist oft ein Sonne-Wolken-Mix und schön warm. Also Freitag-Feierabend kann man mal so machen. Geht dann auch ja, in ein richtig schönes Pfingstwochenende. Wir haben viel Sonne, ab und zu mal ein paar harmlose Wolken mit dabei und sehr heiß. Morgen bis zu 30 Grad, Sonntag bis zu 27 Grad. Sonntag vielleicht mal so ein bisschen ja, Wärmegewitter mit dabei. Und Pfingstmontag dann wieder trocken, viel Sonne bis zu 28 Grad.
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18: Hi zusammen. Ich weiß gar nicht, wann genau die Meldung kam in diesen Tagen. Nur noch einmal am Tag ja die Spritpreise eigentlich um 12 Uhr erhöhen. Erlaubt. Diese neue Regel funktioniert aber mal so gar nicht. Da wurde deutschlandweit an tausenden Tankstellen gegen verstoßen. Wie das bei uns im SAW-Land läuft und ob da jetzt auch mal irgendwie Konsequenzen zu erwarten sind. Wir fragen gleich mal nach. Und dazu natürlich die beste Playlist für euren Freitag, Chumbawamba, Taylor Swift und jetzt der virale Superhit von Kato, DJ aus Dänemark. Das ist Turn the Lights Off.

Der Radio SAW Verkehrsservice, noch eine weitere Sofortmeldung für die A2 Richtung Dortmund. Aufpassen zwischen Hannover-Bodfeld und Langenhagen, da gab es einen Unfall. Das Ganze ungesichert. A2 Richtung Dortmund zwischen Hannover-Bodfeld und Langenhagen, eine ungesicherte Unfallstelle.

0: Das ist die Radio Sophie Freitagshow für den perfekten Start in das lange Pfingstwochenende und natürlich die Pfingstferien, an denen viele von euch wegfahren wollen. Und dann ja, geht's während der Fahrt irgendwann mit schlechter Laune ran an die Tanke. Preise immer noch hoch und an diese 12-Uhr-Regel, da scheinen sich viele Tanken auch nicht zu halten. Ja, Preise anheben nur einmal um 12 Uhr mittags, denkste SAW-Kollege Thorsten Rössler. Viele Autofahrerinnen und Autofahrer auch bei uns im SAW-Land haben das Gefühl, da wird ordentlich getrickst. Trügt dieses Gefühl.
1: Das ist nicht nur gefühlt so, das ist Realität. Nach aktuellen Daten des Verbraucherdienstes Mehr Tanken wurde in Sachsen-Anhalt nach den ersten 6 Wochen seit Einführung des Gesetzes 580 Mal eine unerlaubte Preiserhöhung außerhalb dieses vorgeschriebenen Mittagsfensters registriert. 580 Mal. Also die Dunkelziffer liegt ja wahrscheinlich noch höher. Konsequenzen aber, die hat es bislang noch keine. Obwohl theoretisch Bußgelder von bis zu 100.000 Euro drohen, wurden noch keine Strafen verhängt.
0: Tja, als Autofahrer, da fühlt man sich ja irgendwie so, ja, so ein bisschen verarscht, ne? Sagen wir, wie es ist. Woran liegt das denn, dass da noch nichts passiert?
1: Das liegt offenbar an den unklaren Zuständigkeiten. Das Bundeskartellamt zeichnet ja die Verstöße auf. Strafen müssten aber die Länder verhängen und da wird die Verantwortung schön nach unten durchgereicht zu den kommunalen Gewerbeaufsichtsämtern und die sind damit, wie man sieht, offenbar überfordert. Uns Autofahrern bleibt nur Druck aufzubauen. Jeder kann und sollte Verstöße bei der Markttransparenzstelle für Kraftstoffe melden.
0: So, und wie ihr das per Mail oder Telefon macht, steht auf radio.saw.de.
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10: 5:30. Der Radio SAW-Verkehrsservice, der schnellste im SAW-Land. A2 Richtung Berlin zwischen Hannover-Lahe und Lehrte, da stockt es nach Unfall 20 Minuten plus. A2 Richtung Dortmund zwischen Hannover-Bodfeld und Langenhagen ebenfalls. Stop and go nach Unfall, da 10 Minuten obendrauf. A2 Richtung Hannover zwischen Wollin und Ziesa Behinderung nach einem Unfall. Und weiter Richtung Hannover zwischen Irksleben und Allerengersleben. Baustellen Stop and go, halbe Stunde kommt obendrauf. A2 Richtung Berlin zwischen Allerengersleben und Bornstedt, Stau wegen Bauarbeiten, da 90 Minuten obendrauf. Umfahrt weiträumig ab Helmstedt über die B246, die B1 nämlich völlig überlastet, da wollen viele drumrum. A7 Richtung Hamburg zwischen Großburg-Wedel und Soltau-Süd, Stau eine Stunde, aktuell mehr einplanen. A7 Richtung Kassel zwischen Dreieck Hannover-Süd und der Raststätte Hildesheimer Börde, Stau wegen Bauarbeiten, 35 Minuten obendrauf. A9 Richtung Berlin zwischen Eisenberg und Reußig stocken nach Unfall, Viertelstunde plus, und zwischen Bitterfeld und Turland Stau wegen Bergungsarbeiten, eine Stunde mehr. A9 Richtung München zwischen Niemeck und Köselitz, Stau wegen Bauarbeiten da auch eine Stunde plus, und in Richtung Berlin nochmal stockend 20 Minuten obendrauf. Und A36 Richtung Bernburg zwischen Dreieck Nordharz und Wernigerode Nord, ebenfalls eine Baustelle, Viertelstunde Stop and Go, nur das geht. Die Flitzerblitzer auf der A2 Richtung Berlin zwischen Allerengersleben und dem Rastplatz Lorkberg, auf der A36 Richtung Braunschweig, Höhe Wernigerode Nord, B81 Ortsausgang Halberstadt Richtung Magdeburg, B248 in Hoyersburg Richtung Lübbo, in Magdeburg Walter-Rathenau-Straße stadtauswärts. In Halle aufpassen, Leipziger Chaussee, Robert-Franz-Ring und Delitzscher Straße. In Blankenburg-Wienrode, Harzstraße und in Röderhof beidseitig. Und wenn da irgendwas fehlt, ihr noch was entdeckt auf dem Weg nach Hause ins Wochenende, gerne hier anrufen. Waren wir gemeinsam die anderen. 0800 1630 630 oder ihr schickt es per WhatsApp durch. Die Nummer auf radio-saw.de. Da wo es geht, gute Fahrt.
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10: Aktuelle Temperaturen Seeburg bei Halle 24 Grad, mal Sonne, mal Wolken, richtig schön trocken, angenehm warm heute. In der Nacht, ja, da wird es nochmal ein bisschen frisch nach Temperaturen so zwischen 5 und 7 Grad, also kann durchaus nochmal einstellig werden. Aber morgen dann bis zu 30 Grad zum Aufwärmen möglich, dazu schön viel Sonne. Und auf dieses Wetter stimmen wir uns ein, hier in der Radio SAW Freitagshow gleich mit dem Underdog Project Summer Jam, direkt nach Tom Gregory.

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1: Ja, Oberamtsrat Alfred Klausen.
2: Morgens, Alfred. Na, wie ist?
1: Krass, hast du das auch gehört?
2: Was meinst du denn?
1: Ach, ich weiß nicht. Irgendwie tragisch und komisch zugleich.
2: Ja, was meinst du, Alfred?
1: Ein Eisbär ist wohl an Vogelgrippe gestorben.
2: Ach, Alfred, komm, der war gut, echt.
1: Ich meine das ernst, Mann.
2: Was?
1: Ein Tourguide fand letzte Woche im Norden der arktischen Inselgruppe Spitzbergen einen toten Eisbären. Der Bär starb an der Vogelgrippe. Das hat das norwegische Veterinäramt mitgeteilt.
2: Ach so, dann ist das wirklich ernst gemeint?
1: Ja.
2: Ja, weil das irgendwie so lustig klang. Eisbär an Vogelgrippe.
1: Ja, ich weiß, das klingt wirklich lustig.
2: Ja, weil ich mich in dem Moment gefragt habe, wann der erste Vogel an Eisbärengrippe stirbt.
1: Aber?
2: Ja, ist ja gut. Und mir tut der Eisbär auch wirklich total leid.
1: Ja, mir auch. Das sind ja auch bemerkenswerte Tiere, ne?
2: Ja, absolut. Wunderschöne Tiere. Du, ich habe mal einen Eisbären in freier Wildbahn gesehen.
1: War der ganz klein?
2: Hä?
1: Dann war das sicher deine Gertrud in ihrem neuen weißen Norweger Flauschpullover.
2: Sehr witzig.
1: Ich meine, deine Frau hat ja auch so schiefe Zähne, ne?
2: Alfred?
1: Und sie ist ziemlich bissig.
2: Also, dringendes Unverschämtheitskäffchen.
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Die Radio Sami Freitagshow sorgt auch heute wieder für kalte Ohren, weil wir immer ganz, ganz frische Musik für euch spielen, nämlich die, die freitags immer neu rauskommt. Und beim nächsten Song, wenn ich da nicht sagen würde, von wem, ja, dann würdet ihr wahrscheinlich denken, ja, das ist wohl irgend so eine Ami-Pop-Rock-Band, so ein bisschen wie Nickelback und Co. Klingt vom Sound her auf jeden Fall ein bisschen so, ist aber quasi Musik aus dem SAW-Land von Tokyo Hotel. Die machen auch noch Musik, ja. Und in der neuen Single, da geht es um sie selbst, um ja dieses durchaus verrückte Leben, ja, von der Jugend im SAW-Land, von der kleinen Jugendband in und um Magdeburg bis zu diesem Leben jetzt in Hollywood, das sie heute leben. Ein Song auch über Dankbarkeit für das, was sie alles erleben durften bisher in ihrem Leben. Memory Lane, also übersetzt so die Spur der Erinnerung. Ganz neu draußen, Tokyo Hotel, in der Radio SAW Freitagsshow mit Memory Lane.

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1: Auf geht's ins lange Pfingstwochenende. Genießt es, denn dann ist erstmal Schluss mit den kurzen Wochen.
2: Ja, es ist ja auch eine Menge los. Wenn ihr zum Beispiel bei den Königstagen in Quedlinburg seid, dann bestellt mal schöne Grüße an unseren Englishman Warren Green, denn der steht da auf der Bühne.
1: Ja, und wenn ich schon mal die Fachfrau an meiner Seite habe, noch mehr Tipps für eure Pfingsten, für euer Pfingstfest gibt's von dir, Freddy, ne? Wo genau?
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1: Und ganz egal, ob ihr frei habt oder ihr arbeiten seid, Dankeschön an dieser Stelle. Wir sind gerne die ganze Zeit bei euch und wünschen euch allen jetzt schon mal schöne Pfingsten.
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1: Schönen Freitagfeierabend euch. Kommt gut ins lange Wochenende mit Radio SAW und der Freitagsshow. Gleich der frische Superhit von Tiffany Harris, unter anderem in der Playlist Vertigo.
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17: Ich bin Lisa Weber. Guten Abend. Das Kindergeld soll in Zukunft automatisch ausgezahlt werden, ohne dass ein Antrag gestellt werden muss. Der Bundestag hat heute erstmals über einen entsprechenden Gesetzentwurf beraten. Schon ab dem kommenden Jahr soll das Ganze greifen. Erstmal für Eltern, die schon ein Kind haben. Finanzminister Lars Klingbeil.
18: Wir lösen auch ein Versprechen ein für die Familien in unserem Land. Ihr werdet künftig mehr Zeit für das Baby haben und euch weniger mit der Bürokratie auseinandersetzen müssen.
17: Der Bundestag hat außerdem neue Regeln für Apotheken beschlossen. Die dürfen künftig mehr Impfungen anbieten und einige verschreibungspflichtige Medikamente auch ohne Rezept herausgeben. Die Diskussion um eine Verlängerung des Tankrabatts geht weiter. Zuletzt gab es vor allem aus der Union Stimmen, die Steuersenkung auch nach dem 30. Juni weiter greifen zu lassen. In der SPD ist man da zurückhaltender. Fraktionsvize Armand Zorn hat sich jetzt in der ARD gegen eine Verlängerung des Tankrabatts ausgesprochen. Er bringt stattdessen erneut einen Spritpreisdeckel ins Spiel. Den lehnt die Union bisher ab. Dazu sagt Zorn:
19: Naja, soweit ich weiß, sind wir in einer Koalition und das ist eine Koalition aus CDU, CSU und SPD und deswegen bin ich da guter Dinge, dass wir mit dem Koalitionspartner genau darum ringen werden, um den richtigen Weg und deswegen dieser Vorschlag liegt nach wie vor auf dem Tisch.
17: In Deutschland sind im vergangenen Jahr nur gut 200.000 Wohnungen gebaut worden. Das sind so wenige wie seit über 10 Jahren nicht mehr. Bauen wird immer teurer. Außerdem dauert es mittlerweile länger, bis eine Baugenehmigung erteilt wird. Die ehemalige Ampelregierung wollte eigentlich mal für 400.000 neue Wohnungen pro Jahr sorgen. Davon ist Deutschland gerade weit entfernt. Mit neuen Gesetzen will die aktuelle Bundesregierung für eine Trendumkehr sorgen. US-Präsident Trump will weitere 5.000 Soldaten nach Polen schicken. Er begründet das mit seinem guten Verhältnis zum polnischen Präsidenten Nawrocki. Erst vor kurzem hatte Trump gesagt, dass er über 5.000 Soldaten aus Deutschland abziehen will. Ob diese Truppen jetzt nach Polen gehen, ist unklar. Wer in den Sommerferien wegfliegen will, muss sich trotz Kerosinmangels keine Sorgen machen. Das hat die Flugbranche bei einem Treffen mit der Bundestagstaskforce zu den Auswirkungen des Irankriegs versprochen. Wer schon gebucht hat, werde ohne Extrakosten in den Urlaub fliegen können. Die nächsten Nachrichten in einer Stunde.
20: 6:02 der Radio SAW Verkehrsservice, der schnellste im SAW. Land A2 Richtung Berlin zwischen Hannover-Lahr und Lehrte, da stockt es nach Unfall, Viertelstunde Plan mal mehr. A2 Richtung Berlin nochmal zwischen Allerengers-Lehm und Bornstedt, Stau wegen Bauarbeiten, eine Stunde steht ihr da immer noch. Umfahrt weiträumig ab Helmstedt über die B246. A2 Richtung Hannover zwischen Wollin und Ziesa, 10 Minuten Stop and Go nach Unfall. Dann weiter Richtung Hannover zwischen Irxlehm und Allerengersleben, stockend wegen Bauarbeiten, 25 Minuten Zeitverlust. A7 Richtung Hamburg zwischen Mellendorf und Schwarmstedt stockt es, da eine Viertelstunde plus und zwischen Dreieck Walsrode und Dorfmark nochmal 25 Minuten stockend. A7 Richtung Kassel zwischen Dreieck Hannover Süd und der Raststätte Hildesheimer Börde, Stau, Baustelle, 25 Minuten plus. A9 Richtung Berlin zwischen Eisenberg und Reussig, Stop and Go nach Unfall, Viertelstunde oben drauf und zwischen Bitterfeld und Tourland, da laufen Bergungsarbeiten, deswegen eine Dreiviertelstunde Stau. A9 Richtung München zwischen Niemeck und Köselitz, Stau wegen Bauarbeiten, 25 Minuten plus und A36 Richtung Bernburg zwischen Dreieck Nordharz und Wernigerode Nord, stockend wegen Bauarbeiten, da 15 Minuten, dann seid ihr da durch. Die Flitzer-Blitzer auf der A2 Richtung Berlin zwischen Allerengersleben und dem Rastplatz Lorkberg. Auf der A36 Richtung Braunschweig, Höhe Wernigerode Nord. B81 am Ortsausgang Halberstadt Richtung Magdeburg. In Magdeburg Walter Rathenau Straße stadtauswärts. In Halle Leipziger Chaussee, Robert-Franz-Ring und Delitzscher Straße und in Röderhof beidseitig. Wenn ihr jetzt noch irgendwas habt, Staus, Flitzer-Blitzer, na dann gerne her damit. Kostenfrei anrufen die Radio SAW Service Hotline. 0800 1630 630. Danke und gute Fahrt durchs SAW-Land.
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20: Aktuelle Temperaturen Balberge bei Bernburg 24 Grad. Nochmal kurz geguckt wegen der Badeseen, ja, so 15, 16 Grad. Die meisten Wassertemperaturen aktuell noch im SAW-Land, also durchaus recht frisch. Morgen 27 bis 30 Grad reinspringen. Ha. Ja, müsst ihr wissen, ihr seid groß genug. Aber den ganzen Tag morgen viel Sonne, Sonntag auch nochmal schön sonnig und warm, vielleicht mal örtlichen Wärmegewitter, aber alles entspannt. Montag auch nochmal sonnig und warm, wahrscheinlich ohne Wärmegewitter und Maxi-Temperaturen um die 27 Grad.
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20: Hi zusammen, ja, gerade erwähnt, ne? Badeseen, vielleicht noch ein bisschen frisch für entspanntes Planschen am Wochenende in Freibädern. Da sieht die ganze Sache schon wieder anders aus. Und warum ihr im Kreis Anhalt-Bitterfeld besonders gut anbaden könnt, erfahrt ihr gleich. Jetzt aber erstmal nicht rein ins Wasser, sondern rein in die Radio-SAW-Playlist. Tiffany Harris aus Hamburg gleich mit Vertigo. Frischer Superhit, dazu haben wir die Sunrise Avenue und vorher noch Felix Jähn. 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

0: auf einigen Thermometern im Messer-WLAN vielleicht sogar die 30 steht, dann muss ja zum ersten Mal in diesem Jahr der Schwimmschlüpper aus dem Schrank geholt werden, der Lieblingsbikini, und Radio SHW hat die perfekte Location für euch zum Anbaden. Ab nach Zörbig im Kreis Anhalt-Bitterfeld, denn da wird heute nach 2 Jahren Sanierung endlich wieder das Stadtbad eröffnet. SHW-Reporterin Lena Vieregge, was wurde da alles aufgefrischt?
1: Eigentlich wurde das Freibad komplett auf links gedreht. Die Stadt hat geschaut, was die Menschen vor Ort brauchen und sich wünschen. Das neue Edelstahlbecken hat Bereiche für Schwimmer, Familien und Vereine. Es gibt weiterhin 25 und 50 Meter Bahnen. Neu sind eine breite Wellenrutsche, ein Sprudelpilz und ein 1-Meter-Brett. Außerdem gibt es einen extra Kursbereich, wo Kinder ihr Seepferdchen machen können, hat mir Bürgermeister Matthias Egert gesagt.
2: Wenn wir schon so viele Kinder hier auch betreuen und dieses Stadtbad haben, warum sollen wir nicht beides mal zusammendenken? Deswegen ist unser Ziel ab nächstem Jahr, dass wir die Kinder der Kindergärten der Stadt Zörbig hier mit einem Seepferdchen ausbilden, bevor die in die Schule kommen.
1: Außerdem gibt es eine große Liegewiese, einen Volleyballplatz und einen Matsch- und Spielbereich für die Kids, der auch noch ein Sonnensegel bekommt.
0: Und die Eröffnung, die wird ja richtig dick gefeiert jetzt am langen Pfingstwochenende. Was ist denn da alles geplant?
1: Heute Abend geht's direkt los mit einer großen Eröffnungsparty. Um 20 Uhr spielt die Partyband Atemlos. Dafür braucht man Tickets. Am Wochenende selbst ist der Eintritt ins Freibad dann kostenlos. Und Samstag wird richtig angebadet. Auf dem Programm steht ein Arschbombenwettbewerb, eine Seifenblasendisco für Kinder und abends Nachtschwimmen bis 23 Uhr. Ob der Bürgermeister selbst ins Becken springt, ist noch offen.
2: Das werde ich mal sehen, ob ich da wirklich geeignet bin. Tatsächlich würde ich eher außer der Reihe springen, wenn dann, weil das auch mit einem Wettbewerb verbunden ist. Und da will der Bürgermeister doch nicht denen, die wirklich gute Arschbomben können, noch was wegnehmen.
1: Am Sonntag geht es dann etwas ruhiger zu mit einem Yoga-Festival. Sogar Bier-Yoga ist dabei.
0: Ja, Bier-Yoga kann ich sehr empfehlen, vor allem, wenn ihr das Yoga dabei weglasst. So viel Spaß. Am 30-Grad-Wochenende im Stadtbad Zörbig nach 2 Jahren endlich wieder den Bademeister ärgern und verbotenerweise vom Beckenrand springen.
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0: Gleich Miles Smith in der Playlist. Wir haben Benson Boone mit Beautiful Things. Nach

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11: Gleich halb sieben der Radio SAW Verkehrsservice, der schnellste im SAW-Land. A2 Richtung Berlin zwischen Hannover-Lahr und Lehrte, da stockt es nach Unfall, Viertelstunde plus. Nochmal die 2 Richtung Berlin zwischen Allerengersleben und Bornstedt, Baustelle, da eine Dreiviertelstunde Stau immer noch. A2 Richtung Hannover zwischen Wollin und Ciesa, Stop and Go nach geräumter Unfallstelle, 10 Minuten immer noch. Dann zwischen Erxleben und Allerengersleben 10 Minuten Baustellen Stop and Go. Rüber auf die A7 Richtung Hamburg zwischen Mellendorf und Schwarmstedt stockt es. Auch da 10 Minuten plus und zwischen Dreieck Walsrode und Dorfmark nochmal 20 Minuten stockend. A7 Richtung Kassel zwischen Schwarmstedt und Berghof aufpassen, da gab es einen Unfall, das Ganze noch nicht abgesichert. Zwischen Dreieck Hannover Süd und der Raststätte Hildesheimer Börde Stau wegen Bauarbeiten 20 Minuten plus. Die A9 Richtung Berlin zwischen Eisenberg und Reußig stockend nach Unfall, Viertelstunde obendrauf und zwischen Bitterfeld und Thurland stockend, Bergungsarbeiten, auch da eine Viertelstunde plus. Und A9 Richtung München zwischen Niemeck und Köselitz, Stop and Go wegen der Baustelle, da 10 Minuten mehr, also so langsam entspannt sich das alles hier. Die Flitzerblitzer auf der A2 Richtung Berlin zwischen Allerengersleben und dem Rastplatz Lorkberg, auf der A36 Richtung Braunschweig, Höhe Wernigerode Nord. B81 am Ortsausgang Halberstadt Richtung Magdeburg, in Magdeburg weiter Rathenaustraße stadtauswärts. In Halle Leipziger Chaussee, Robert-Franz-Ring und Delitzscher Straße und in Röderhof beidseitig aufpassen. Jo, und wenn ihr noch was habt, ruft da kurz durch, kostenfrei 0800 1630 630 oder ihr schickt eine WhatsApp durch, Sprachnachricht zum Beispiel, die Nummer dafür auf radiosaw.de.
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11: Aktuelle Temperaturen St. Andreasberg im Harz 21 Grad. Ein richtig schöner Freitag Feierabend. Sonne scheint, ein paar Wolken unterwegs, aber die sind leer. Da ist nichts an Regen drin. Insofern bleibt es trocken. In der Nacht oft sternklar. Bei Nachttemperaturen zwischen 15 und 7 Grad. Morgen ja fast ein richtiger Sommertag. Es ist ein richtiger Sommertag, muss man sagen. Es ist nämlich heiß, 27 bis 30 Grad, schön viel Sonne den ganzen Tag über verteilt. Ab und zu mal ein paar Wolken, aber das sind nur so eine fluffigen Netten.
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11: So, falls ihr noch ein bisschen Leerlauf habt im Pfingstwochenende, gleich erzählt euch Freddy, was so alles geht, was ihr machen könnt in Freddys Familienwelt. Nach Michi Schulte, jetzt Lily Wood und The Prick. Zusammen mit Robin Schulz. Prayer and See. Schönen Freitagabend.

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1: Es ist so viel los übers lange Pfingstwochenende. In Haldensleben beginnt morgen die einwöchige Pfingstmasche, also Rummel, Action, Familienspaß. Das Kloster Jericho lädt euch morgen zum kostenlosen Pfingstbieranstich ein. Garitz in Anhalt feiert sein 38. Backofenfest. Bei der Crime Night, wahre Verbrechen im Amokultur aus Magdeburg, erlebt ihr schon heute 2045 einen echten Krimi-Fall aus der Region wie einen spannenden Podcast zum Mitfiebern. Mit Bildern, Kerzenlicht und düsteren Details. Restkarten für die Crime Night heute in Magdeburg kriegt ihr ab 29 Euro. Das Saaletal wird über Pfingsten wieder zur riesigen Genussmeile. Zwischen Rossbach und Bad Kösen öffnen morgen und Sonntag Winzerhöfe. Dazu genießt ihr Musik, regionale Spezialitäten und Wein von den Hängen nebenan. Die Unstrutbahn und die Naumburger Straßenbahn fahren wegen der Saale-Weinmeile am Wochenende auch extra bis Mitternacht. Und beim Konradsburglauf in Ermsleben heißt es morgen traditionell Laufen, wo der Harz beginnt. Ob Halbmarathon, Familienlauf oder Schnupperrunde, für jeden ist die richtige Strecke dabei. Dazu gibt's Hüpfburg, Feuerwehrmeile und ein Kuchenbuffet für die ganze Familie. Morgen ab früh um 9 beim Konradsburglauf in Ermsleben.
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Er hier ist einer der derzeit erfolgreichsten Sänger aus Irland. Ihr kennt ihn aus der Radio SAW Playlist und ihr feiert ihn und seinen Sound. Dermot Kennedy. So kiss me the way that you are. Der wurde mal gefragt, wer denn das nächste große musikalische Talent in seiner Heimat ist. Und Dermot Kennedy meinte, Roe Byrne, Anfang 20, der in der Tat auch Dermot Kennedy als eines seiner großen Vorbilder nennt, der Roe Byrne. Als Straßenmusiker hat der Typ nämlich viele Songs von Kennedy gesungen. Und dann war der Zufall einfach auf seiner Seite, denn ein Bekannter vom Sänger Dermot Kennedy hat den jungen Sänger Roe Byrne dann mal zufällig auf der Straße performen sehen, hat ein Video davon gemacht, das dem Dermot geschickt, der hat das gepostet bei Social Media und das war so ein bisschen der Startschuss für Roe Byrne. Ab da hat er sich immer mehr Fans zusammengesammelt und jetzt gibt's seine ganz neue Single hier in der Radio SAW Freitagshow. Nicht nur für Fans, auch für euch und vielleicht werdet ihr eine. Seid heute draußen. Fairly Happy. Gemütlicher Singer-Songwriter-Pop von Roe Byrne.

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4: Ich bin Nanju Kuhlmann. Guten Abend. Das Kindergeld soll in Zukunft automatisch ausgezahlt werden, ohne dass ein Antrag gestellt werden muss. Der Bundestag hat heute erstmals über einen entsprechenden Gesetzentwurf beraten. Schon ab dem kommenden Jahr soll das Ganze greifen, erstmal für Eltern, die schon ein Kind haben. Finanzminister Klingbeil.
5: Wir lösen auch ein Versprechen ein für die Familien in unserem Land. Ihr werdet künftig mehr Zeit für das Baby haben und euch weniger mit der Bürokratie auseinandersetzen müssen.
4: Der Bundestag hat außerdem neue Regeln für Apotheken beschlossen. Die dürfen künftig mehr Impfungen anbieten und einige verschreibungspflichtige Medikamente auch ohne Rezept herausgeben. Die meisten privaten Hausbesitzer, die eine Solaranlage installieren wollen, würden das auch ohne Förderung tun. Das zeigt eine E.ON-Umfrage. 3/4 halten das demnach dennoch für eine sinnvolle Investition. Wirtschaftsministerin Reiche plant ja, die feste Einspeisevergütung zu streichen. Wird der Tankrabatt verlängert? Bei dieser Frage sind sich Union und SPD weiter uneinig. Während Politiker aus CDU und CSU sich zuletzt offen dafür gezeigt haben, den Tankrabatt auch nach dem 30. Juni gelten zu lassen, kommen aus der SPD deutlich kritischere Töne. Heute trifft sich auch wieder die Spritpreis-Taskforce beider Parteien, deren Mitglied Armand Zorn sagte im Ersten.
6: Ich will ganz deutlich und ehrlich sagen, das war schon verabredet, dass es temporär ist. Und wir werden jetzt bei den weiteren Maßnahmen dafür sorgen, dass es zielgenauer ist. Und deswegen, aus meiner Sicht, brauchen wir nicht eine Verlängerung des Tankrabatts.
4: Deutschland, Frankreich, Großbritannien und Italien drängen Israel, den Siedlungsbau im besetzten Westjordanland zu stoppen. In einer gemeinsamen Erklärung nennen sie die Siedlungen nach Völkerrecht illegal. Außerdem habe die Gewalt der Siedler gegenüber den Palästinensern ein beispielloses Ausmaß erreicht. Die nächsten Nachrichten in einer Stunde.
7: 7:02 der Radio SAW Verkehrsservice, der schnellste im SAW-Land, A2 Richtung Berlin zwischen Kreuz Hannover Ost und Lehrte, Stop and Go nach Unfall, 25 Minuten immer noch mehr einplanen dort. Dann zwischen Allerengersleben und Bornstedt, Baustellenstau, 40 Minuten obendrauf. Und zwischen Ziesa und Wollin, Behinderung nach einem Unfall. Gegenrichtung A2 Richtung Hannover zwischen Erxleben und Allerengersleben noch ein bisschen Baustellen-Stop-and-Go, ja, 10 Minuten. A7 Richtung Hamburg zwischen Mellendorf und Schwarmstedt ebenfalls 10 Minuten stockend und zwischen Dreieck Walsrode und Dorfmark 35 Minuten stockend. A7 Richtung Kassel zwischen Schwarmstedt und Berghof, Stau nach Unfall, 20 Minuten obendrauf. Und A7 Richtung Kassel zwischen Dreieck Hannover Süd und der Raststätte Hildesheimer Börde, da eine Baustelle, Viertelstunde plant man mehr dort. A9 Richtung Berlin zwischen Eisenberg und Reußig. Stop and go. Nach Unfall, Viertelstunde plus. Höhe Dessau Süd, da laufen Bergungsarbeiten. Auch da eine Viertelstunde, bis ihr vorbei seid. Und zwischen Köselitz und Kleinmarzehns nochmal eine Baustelle, da 10 Minuten stockend. Und A38 Richtung Göttingen zwischen Rosslar und Berger. Metallteile auf der Fahrbahn, Vorsicht. Die Flitzerblitzer auf der A2 Richtung Berlin zwischen Allerengersleben und dem Rastplatz Lorkberg. A36 Richtung Braunschweig, Höhe Wernigerode Nord. B81 am Ortsausgang Halberstadt Richtung Magdeburg. In Magdeburg Walter Rathenau Straße stadtauswärts. In Halle Leipziger Chaussee, Robert-Franz-Ring, Delitzscher Straße und in Röderhof beidseitig aufpassen. So, wenn ihr noch ein Update für uns habt, dann ja, kurz durchbimmeln. Kostenfrei, geht schnell, tut nicht weh. 0800 1630. 0160. Danke, gute Fahrt. Aktuelle Temperaturen Garditz bei Kemberg 22 Grad. Ein paar Wolken sind immer noch mal mit dabei, aber es bleibt trocken. Nachts dann immer weniger Wolken, 15 bis 7 Grad die Nachttemperaturen. Ja, morgen viel Sonne, zwischendrin so ein paar schöne Wetterwolken, also so weiße, wie man sie als Kind in der Schule immer im Kunstunterricht gemalt hat. Bei 27 bis 30 Grad und auch Pfingstsonntag und Montag sonnig, warm um die 27 Grad. Eventuell kann sich mal ein Wärmegewitter örtlich bilden, aber die allermeiste Zeit bleibt es trocken.
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7: Hi zusammen, wenn ihr demnächst mal nach Berlin fahrt, dann nicht wundern, wenn euch da Menschen mit Fischernetz entgegenkommen. Die wollen da nicht etwa angeln, sondern Geschenke abgreifen. Da ist jetzt eine sehr spezielle Aktion gestartet, an der jeder von uns mitmachen und richtig Kohle sparen kann. Wie genau, hören wir gleich nach Will Smith, Man in Black. Vorher noch eine Runde Lola Young und Shawn Mendes.

0: Hier ist die Radio SAW Freitagsshow und man wird ja das Gefühl nicht los. In jeder großen europäischen Stadt passiert was. Ja, da geht's vorwärts. Da werden neue Wege gegangen, da wird's innovativ, da wird was ausprobiert. Bloß bei uns in Berlin nicht so richtig, aber stopp. Falls ihr da mal demnächst seid, nicht erschrecken, dass es da auf einmal ja vielleicht viel sauberer ist. Das liegt an einer überraschenden Aktion. Touris und Besucher können Müll sammeln und werden belohnt. SAW-Kollege Christoph Schüttel, wie läuft diese ungewöhnliche Putzaktion, die da gerade gestartet ist, genau ab?
1: Ja, wie du schon sagst, Touris, die für einen Urlaub oder einen Kurztrip in der Stadt sind, können helfen, Berlin sauberer zu machen. 40 Betriebe machen mit. Wer Bock hat, der kriegt wirklich so ein Fischernetz in die Hand und kann dann die Spree vom Boot oder vom Kanu aus sauber machen. Man glaubt ja nicht, wie viel Müll da drin rumschwimmt. In Berlin ist es besonders schlimm. Auch freiwilliges Bäumegießen am Spreeufer wird belohnt. Und für alle, die nicht mit dem Auto nach Berlin kommen, sondern mit dem Rad oder mit den Öffis, wartet dann auch eine kleine Belohnung. 80.000 Euro werden für die Putztouris zur Verfügung gestellt. Die Aktion läuft jetzt noch bis 14. Juni. Ist so ein bisschen abgeguckt. In Kopenhagen gibt es sowas Ähnliches schon seit 2 Jahren.
0: Aha, was kriegen denn die sogenannten Clean-Up-Touristen als Belohnung? Lohnt sich das?
1: Da winken zum Beispiel Gutscheine für diese berühmten Hon-Op-Hon-Off-Touren im Bus. In dem Biergarten gibt es 2 Kugeln Eis kostenlos. Oh. Man kann auch beim Nachtschwimmen in einem Hotel mitmachen. Es gibt Gratisführungen in Museen, Gutscheine für Workshops, Freitickets oder Rabatt in Strandbädern, günstigeren Eintritt für einen Escape Room und kostenlose Tickets für den Quatsch-Comedy-Club.
0: Also Stadt angucken, nebenbei ein bisschen sauber machen und dann gibt's so viel umsonst, Mensch. Kein so schlechter Deal. Klappt auf jeden Fall in Kopenhagen seit 2 Jahren schon relativ gut.
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1: Halb acht. Schönen Freitagabend, hier ist der Radio SAW Verkehrsservice. Der schnellste im SAW-Land, A2 Richtung Berlin, zwischen Kreuz Hannover Ost und Lehrte, immer noch stockend nach Unfall, da 25 Minuten plus. 40 Minuten plus auf der 2 Richtung Berlin, zwischen Alleringer, und Bornstedt, da staut es sich wegen Bauarbeiten. Zwischen Ziesa und Wollin immer noch Behinderung nach einem Unfall. Dann Gegenrichtung Richtung Hannover, zwischen Irxleben und Alleringer, Baustelle, da noch 10 Minuten Stop and Go. Rüber auf die A7 Richtung Hamburg, zwischen Mellendorf und Schwarmstedt 10 Minuten stockend und zwischen Dreieck Walsrode und Dorfmark nochmal 35 Minuten Zeitverzögerung. A7 Richtung Kassel, zwischen Schwarmstedt und Berghof, Stau nach Unfall, 20 Minuten obendrauf und zwischen dem Dreieck Hannover Süd und der Raststätte Hildesheimer Börde, da nochmal Baustellen Stop and Go, Viertelstunde. A9 Richtung Berlin zwischen Eisenberg und Reusig stockt es nach Unfall, Viertelstunde plus. In Höhe Dessau Süd, da laufen Bergungsarbeiten, auch da eine Viertelstunde mehr. Und zwischen Köselitz und Kleinmarzehns Baustelle 10 Minuten Stop and Go. Und A38 Richtung Göttingen zwischen Rosslau und Berger, Metallteile auf der Fahrbahn, Vorsicht. Blitzer, Blitzer aktuell auf der A2 Richtung Berlin zwischen Alleringer und dem Rastplatz Lorkberg. Auf der A36 Richtung Braunschweig, Höhe Wernigerode Nord. B81 am Ortsausgang Halberstadt Richtung Magdeburg. In Magdeburg weiter Rathenaustraße stadtauswärts. In Halle Leipziger Chaussee, Robert-Franz-Ring, Delitzscher Straße. Dann aufpassen in Leipzig auf der Braunstraße stadteinwärts und auf der Rostocker Straße stadtauswärts und in Röderhof beidseitig. Wenn ihr jetzt noch irgendwas vermissen solltet in der Liste, ruft gern durch, kostenfrei 0800 1630 630. Oder ihr schickt eine WhatsApp, die Nummer auf radiosaw.de.
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1: Aktuelle Temperaturen Treseburg im Harz, 20 Grad derzeit. Ja, so ein paar Wolken dabei, aber schön viel Sonne ansonsten. Und nachts dann kaum eine Wolke bei 15 bis 7 Grad. Und morgen, wir haben es euch den ganzen Tag gesagt, Sahne, echte Sahne. Schön viel Sonne, bis zu 30 Grad.
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1: Gleich mit BTS, frischem Superhit Swim, jetzt Coldplay.

0: So, Grill ist an, Radio SAW auch und dann brutzelt euch mal lecker ins lange Wochenende mit der Freitagsshow. Haut mal raus, was sind denn so eure Pläne?
1: Bei uns steht eine Familienfeier an. Mein Enkel wird ein Jahr alt und von daher Geburtstagsvorbereitungen, die ganze Familie kommt zusammen.
2: Wir haben ein kleines Kind, wir gehen viel raus, ein bisschen an See.
3: Bis jetzt noch nichts, wir sind gerade frische Eltern geworden, da geht das ein bisschen drunter und drüber.
4: Mein Vati kommt uns besuchen und dann werden wir unsere Enkelkinder und damit seine Urenkelkinder besuchen.
5: Wir proben am Wochenende für das Burgfest in Langermünde.
6: Mühlen suchen ist doch offener Mühlentag.
0: Bei allem, was ihr vorhabt, habt möglichst viel Spaß, habt genug Zeit, um das Wetter genießen zu können, möglichst wenig Stress auf den Straßen und ja, möge euer Schlaf an allen drei Tagen der schönste eures Lebens sein. Ich bin Sven Bornstein, schönen Freitag im SAW-Land.

0: Wir sind Freddy Holzapfel und Holger Tapper.
1: Auf geht's ins lange Pfingstwochenende. Genießt es, denn dann ist erstmal Schluss mit den kurzen Wochen.
2: Ja, es ist ja auch eine Menge los. Wenn ihr zum Beispiel bei den Königstagen in Quedlinburg seid, dann bestellt mal schöne Grüße an unseren Englishman Warren Green, denn der steht da auf der Bühne.
1: Ja, und wenn ich schon mal die Fachfrau an meiner Seite habe, noch mehr Tipps für eure Pfingsten, für euer Pfingstfest gibt's von dir, Freddy, ne? Wo genau?
2: Genau, immer hier im Radio und auch nochmal nachlesen auf radio-saw.de und in unserer App. Habt einfach ganz viel Spaß.
1: Und ganz egal, ob ihr frei habt oder ihr arbeiten seid. Dankeschön an dieser Stelle. Wir sind gerne die ganze Zeit bei euch und wünschen euch allen jetzt schon mal schöne Pfingsten.
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4: Europas längstes zusammenhängendes und noch funktionsfähiges Gradierwerk finden wir in Bad Dürrenberg, wo es für die zahlreichen Kurgäste angenehm salzige Atemluft produziert.
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5: Ich bin Nanju Kuhlmann. Guten Abend. Wichtige Themen heute im Bundestag. Da ging es zum einen um die Reform der Apotheken. Die hat das Parlament beschlossen. Die Apotheken sollen in Zukunft die Möglichkeit bekommen, mehr Impfungen anzubieten und bestimmte Medikamente auch ohne Rezept rauszugeben. Die Krankenkassen kritisieren die Reform und warnen vor Milliardenkosten. Zuvor hatte das Parlament auch über das Kindergeld beraten. Das soll künftig automatisch an Eltern ausgezahlt werden. Das Ziel: weniger Zettelwirtschaft, mehr Zeit fürs Baby. Deutschland, Frankreich, Großbritannien und Italien drängen Israel, den Siedlungsbau im besetzten Westjordanland zu stoppen. In einer gemeinsamen Erklärung nennen sie die Siedlungen nach Völkerrecht illegal. Außerdem habe die Gewalt der Siedler gegenüber den Palästinensern ein beispielloses Ausmaß erreicht. Die Diskussion um eine Verlängerung des Tankrabatts geht weiter. Zuletzt gab es vor allem aus der Union Stimmen, die Steuersenkung auch nach dem 30. Juni weiter greifen zu lassen. In der SPD ist man da zurückhaltender. Fraktionsvize Amman Zorn hat sich jetzt in der ARD gegen eine Verlängerung des Tankrabatts ausgesprochen. Er bringt stattdessen erneut einen Spritpreisdeckel ins Spiel. Den lehnt die Union bisher ab. Dazu sagt Zorn:
6: Naja, soweit ich weiß, sind wir da eine Koalition und das ist eine Koalition aus CDU, CSU und SPD und deswegen bin ich da guter Dinge, dass wir mit dem Koalitionspartner genau darum ringen werden, um den richtigen Weg und deswegen dieser Vorschlag liegt nach wie vor auf dem Tisch.
5: Die meisten privaten Hausbesitzer, die eine Solaranlage installieren wollen, würden das auch ohne Förderung tun. Das zeigt eine E.ON-Umfrage. 3/4 halten das demnach dennoch für eine sinnvolle Investition. Wirtschaftsministerin Reiche plant ja, die feste Einspeisevergütung zu streichen. Die deutsche Eishockey-Nationalmannschaft hat bei der WM den ersten Sieg eingefahren. Gegen Ungarn gab es ein deutliches 6:2. Damit bewahrt sich das deutsche Team weiter die Chance auf die Playoffs. Morgen Abend geht es direkt weiter gegen Österreich. Die nächsten Nachrichten in einer Stunde.
2: Die aktuelle Uhrzeit, 20:02. Schönen guten Abend, der Radio SAW Verkehrsservice, das ist der schnellste im SAW-Land. Und wir starten mit der A2 Richtung Berlin. Zwischen Kreuz Hannover Ost und Lehrte, da staut es sich nach einem Unfall. Boah, geduldet euch, plus 50 Minuten. Dann haben wir die A2 Richtung Berlin, zwischen Allerengersleben und Bornstedt, da staut es sich wegen der Baustelle, plus eine halbe Stunde. A2 Richtung Berlin, zwischen Ziesa und Wollin, hier staut es sich auch nach einem Unfall, plus 30 Minuten. A7 Richtung Hamburg, zwischen dem Dreieck Walsrode und Dorfmark. Stockend geht's hier voran, 15 Minuten plus. A7 Richtung Kassel, zwischen Schwarmstedt und Berghof. Stockend nach einem Unfall, 10 Minuten plus. Und dann haben wir die A9 Richtung Berlin, zwischen Eisenberg und Dreußig. Stockend nach einem Unfall, plus 15 Minuten. Und zwischen Köselitz und Kleinmarzehns. Stockend wegen der Baustelle, plus 10 Minuten noch gedulden. Geblitzt wird auf der A2 Richtung Berlin zwischen Allerengersleben und dem Rastplatz Lorkberg. Dann haben wir die A36 Richtung Braunschweig, Höhe Wernigerode Nord. Ein Anhänger steht für euch auf der B81 am Ortsausgang Halberstadt Richtung Magdeburg. In Magdeburg wird geblitzt in der Walter-Rathenau-Straße, falls ihr stadtauswärts unterwegs seid. Dann haben wir in Halle 3 Stück in der Leipziger Chaussee auf dem Robert-Franz-Ring und langsam unterwegs sein in der Delitzscher Straße. Das war's. Und in Röderhof, beide Richtungen. Jetzt aber, soweit von unserer Seite. Habt ihr noch was zu ergänzen? Haben wir irgendwas vergessen? Irgendwas übersehen? Dann klingelt doch gerne mal durch an der kostenfreien Service-Hotline. Das ist die 0800 1 630 630. Oder ihr schickt uns ganz easy, ganz bequem einfach eine WhatsApp direkt ins Studio. Alle Infos und die Nummer findet ihr unter radio.saw.de. Wir wünschen euch jetzt eine gute Fahrt durchs SAW-Land. Und wir schauen nach Zappendorf bei Halle. Dort liegen wir bei rund 19 Grad. Ist das nicht ein herrliches, fantastisches Wetter da draußen? Toll, toll, toll. Und heute Abend gibt es perfektes Draußenwetter im SAW-Land. Ja, das hört gar nicht auf. Also gern auch in den Garten oder auf dem Balkon. Es bleibt heiter und soweit auch trocken. In der Nacht, da wird es leicht bewölkt bis sternenklar, dazu aber weiter trocken. Temperaturen sinken auf 8 Grad, im Harz auf 7. Und wer gedacht hat, ja, heute war schon krass, heute war schon sommerlich. Morgen, am Samstag, da wird es noch wärmer. 4 Sonne mit dabei, nur so ein paar kleine Wolken, aber soweit bleibt es trocken. Temperaturen, die steigen auf 27 bis 30 Grad. Im Harz bis 25 und auf dem Brocken bis 21. Happy Start ins Pfingstwochenende. Ich bin Patricia Pickert und ja, der Freitagabend, der fühlt sich doch schon komplett nach Sommer an, oder? Ich meine, wie geil ist das da draußen? Vielleicht sitzt ihr gerade mit Freunden draußen, seid auf dem Weg zum Grillabend oder genießt einfach zum ersten Mal seit Tagen dieses Morgen klingelt kein Wecker. Egal, was bei euch gerade abgeht, wir liefern euch die passende Musik auf jeden Fall dazu. Und heute Abend sind wir natürlich nicht nur im Radio live, sondern auch wieder auf TikTok unterwegs. Also kommt gerne mal vorbei, schaut hinter die Kulissen und erlebt live mit, was hier eigentlich so passiert, wenn Songs laufen und die Mikros aus sind. Vielleicht verrate ich auch ein paar Moderatorengeheimnisse. So, gleich sprechen wir auf jeden Fall auch noch über ein Thema, das perfekt zu dem Wetter passt. In Zürich hat heute nach 2 Jahren endlich wieder das Freibad geöffnet, pünktlich zum 30-Grad-Wochenende. Also bleibt gerne noch ein bisschen bei mir und wir starten in die Show. Wir starten den Abend jetzt.

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Verkehrsservice mit einer Sofortmeldung. Vorsicht A9 Richtung Berlin zwischen Coswig und Köselitz. Hier liegen Fahrzeugteile auf allen Spuren. Aufpassen, A9 Richtung Berlin zwischen Coswig und Köselitz. Fahrzeugteile hier auf allen Spuren.

0: Mentos bleiben wir einfach direkt oben, zumindest temperaturmäßig. Denn spätestens bei 30 Grad am Wochenende werden plötzlich wieder alle zu kompletten Freibadmenschen. Dann wird die Luftmatratze entstaubt, Sonnencreme hektisch gesucht und jeder tut so, als hätte er schon immer natürlich professionell Arschbomben gemacht. Und in Zörbig im Kreis Anhalt-Bitterfeld ist die Vorfreude gerade besonders groß, denn dort hat das Stadtbad heute nach 2 Jahren Sanierung endlich wieder eröffnet. Was dort jetzt alles Neues, weiß SRW-Reporterin Lena Vieregge.
1: Eigentlich wurde das Freibad komplett gedreht. Die Stadt hat geschaut, was die Menschen vor Ort brauchen und sich wünschen. Das neue Edelstahlbecken hat Bereiche für Schwimmer, Familien und Vereine. Es gibt weiterhin 25 und 50 Meter Bahnen. Neu sind eine breite Wellenrutsche, ein Sprudelpilz und ein 1-Meter-Brett. Außerdem gibt es einen extra Kursbereich, wo Kinder ihr Seepferdchen machen können. Und ein Matsch- und Spielbereich für die Kids, der auch noch ein Sonnensegel bekommt.
0: Ja, cool. Heute Abend geht es direkt los mit einer großen Eröffnungsparty. Seit 20 Uhr spielt da die Partyband Atemlos. Dafür braucht man Tickets. Am Wochenende selbst ist der Eintritt ins Freibad dann kostenlos. Morgen wird übrigens richtig angebadet mit Arschbombenwettbewerb, Seifenblasendisco für die Kids und Nachtschwimmen bis 23 Uhr. Bürgermeister Matthias Iggert sagt:
2: Das werde ich mal sehen, ob ich da wirklich geeignet bin. Tatsächlich würde ich eher außer der Reihe springen, wenn dann, weil das auch mit einem Wettbewerb verbunden ist. Und da will der Bürgermeister doch nicht denen, die wirklich gute Arschbomben können, noch was wegnehmen.
0: Am Sonntag geht es dann ruhiger weiter mit einem Yoga-Festival.
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0: Sogar Bier-Yoga ist dabei. Das ist ja cool. Clean Bandit gibt's jetzt, Rather Be.

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1: 8:30. Wir schauen auf die Straßen. Der Radio SAW Verkehrsservice, der schnellste im SAW-Land. Die A2 Richtung Berlin zwischen dem Kreuz Hannover Ost und Lehrte, da staut es sich nach einem Unfall. Habt da wirklich Geduld, plus 50 Minuten. A2 Richtung Berlin zwischen Allerengersleben und Bornstedt, stockend wegen der Baustelle, 15 Minuten plus. Dann haben wir die A2 Richtung Berlin zwischen Ziesa und Wollin, stockend wegen Bergungsarbeiten, 15 Minuten plus auch hier. A7 Richtung Kassel zwischen Schwarmstedt und Berghof, stockend nach einem Unfall, plus 10 Minuten. Und die A9 Richtung Berlin zwischen Eisenberg und Dreußig, stockend nach einem Unfall, 15 Minuten plus. Und zwischen Köselitz und Kleinmarzehns, stockend wegen einer Baustelle, plus 10 Minuten. Geblitzt wird auf der A2 Richtung Berlin zwischen Allerengersleben und dem Rastplatz Lorkberg. Dann haben wir die A36 Richtung Braunschweig, Höhe Wernigerode Nord. B81 Vitzteuer am Ortsausgang Halberstadt Richtung Magdeburg. In Magdeburg in der Walter-Rathenau-Straße stadtauswärts. In Halle, Leipziger Chaussee, auf dem Robert-Franz-Ring und in der Delitzscher Straße wird geblitzt. Und in Röderhof beide Richtungen. Soweit von unserer Seite. Habt ihr noch was entdeckt, irgendwas gesehen, Stau oder noch ein Blitzer, dann ruft uns an unter der kostenfreien Service-Hotline. Das ist die 0800 1630 630. Gute Fahrt euch jetzt durchs SAW-Land. Und wir schauen nach Leier bei Braunswedra. Sehr, sehr mild da mit 20 Grad. Und heute Abend gibt es auch perfektes Feierabendwetter im SAW-Land. Wirklich überall. Also Balkon, Garten oder noch eine kleine Runde draußen lohnt sich auf jeden Fall. Es bleibt heiter und trocken bei wirklich sehr, sehr milden Temperaturen. In der Nacht, da wird es leicht bewölkt bis sternenklar, weiter aber trocken. Temperaturen sinken auf etwa 8 Grad. So, und falls ihr heute schon gedacht habt, pff, ganz schön warm, wartet mal ab, wartet mal auf morgen, ja. Da wird es richtig sommerlich. Viel Sonne, nur so ein paar kleine Wolken, aber wirklich trockenes Wetter, kommt nichts runter. Temperaturen, die klettern auf, festhalten, 27 bis 30 Grad.
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1: Freitagabend, ich bin Patrizia Fickert. Gleich gibt's Musik von Susanne Vega. Sie kümmert sich ums Abendessen mit Tom Steiner. Vorher gibt's Omi Cheerleader.

bei Tom's Diner, sitzen wir vielleicht noch beim Dinner, vielleicht noch draußen im Garten auf dem Balkon oder direkt am See. Und dann dazu Radio SAW. Ach, besser kann's doch eigentlich gar nicht werden. Doch. Das Pfingstwochenende ist offiziell eröffnet. Ja, und ganz ehrlich, der Freitagabend, der fühlt sich auch so ein kleines bisschen nach Sommerferien an, muss ich ganz ehrlich sagen. Draußen ist es ja wirklich noch sehr, sehr angenehm warm. Überall sitzen Leute mit Freunden zusammen. Genau so muss es doch eigentlich sein. Und wir sind übrigens auch live auf TikTok unterwegs. Also kommt gern rüber, schaut rein und verbringt den Abend ein bisschen mit uns. Und falls ihr am Wochenende bei den Königstagen in Quedlinburg seid, dann schöne Grüße an Warren Green, der steht da zusammen mit den Radio SAW Dancern auf der Bühne und sorgt ordentlich für Stimmung. Also überhaupt ist das Wochenende wirklich sehr, sehr viel los im SAW-Land. Falls ihr spontan noch Ideen braucht, was ihr so machen könnt, die bekommt ihr natürlich bei uns im Programm in Freddys Familienwelt und natürlich jederzeit nochmal zum Nachlesen auf Radio SAW und natürlich in unserer App. So, und egal, ob ihr frei habt, arbeiten müsst oder einfach nur versucht, das Wochenende maximal auszukosten, wir begleiten euch natürlich weiter durch die Pfingsttage. So, aber jetzt machen wir erstmal genau das, was zu so einem lauen Freitagabend gehört. Gute Musik, hier sind Two Colors bei Radio SAW.

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4: Ich bin Nanju Kuhlmann. Guten Abend. Das Kindergeld soll in Zukunft automatisch ausgezahlt werden, ohne dass ein Antrag gestellt werden muss. Der Bundestag hat heute erstmals über einen entsprechenden Gesetzentwurf beraten. Schon ab dem kommenden Jahr soll das Ganze greifen, erstmal für Eltern, die schon ein Kind haben. Finanzminister Klingbeil.
5: Wir lösen auch ein Versprechen ein für die Familien in unserem Land. Ihr werdet künftig mehr Zeit für das Baby haben und euch weniger mit der Bürokratie auseinandersetzen müssen.
4: Der Bundestag hat außerdem neue Regeln für Apotheken beschlossen. Die dürfen künftig mehr Impfungen anbieten und einige verschreibungspflichtige Medikamente auch ohne Rezept herausgeben. Niedersachsen führt ein neues Unterrichtsfach ein, und zwar christliche Religion. Das gibt's in der Form bundesweit noch nicht. Ab dem kommenden Schuljahr wird das Fach unterrichtet. Der Fokus soll auf Sinnsuche, Vielfalt und Zusammenhalt liegen, heißt es aus dem Kultusministerium. Bauturbo sieht anders aus. In Deutschland sind im vergangenen Jahr nur gut 200.000 Wohnungen gebaut worden. Das sind so wenige wie seit über 10 Jahren nicht mehr. Mehr von Tom Husse.
6: Es geht bereits seit einiger Zeit nicht so richtig voran beim Wohnungsbauen. Zum Vergleich, 2023 gab es noch fast 300.000 neue Wohnungen, so das Statistische Bundesamt. Das liegt vor allem daran, dass Bauen immer teurer wird. Außerdem dauert es mittlerweile länger, bis eine Baugenehmigung erteilt wird. Die ehemalige Ampelregierung wollte eigentlich mal für 400.000 neue Wohnungen pro Jahr sorgen. Davon ist Deutschland gerade weit entfernt. Mit neuen Gesetzen will die aktuelle Bundesregierung für eine Trendumkehr sorgen.
4: Poldi macht Schluss. Lukas Podolski beendet seine Karriere als aktiver Spieler. Das hat er heute mitgeteilt. Unter anderem holte er mit der deutschen Nationalmannschaft 2014 den Weltmeistertitel. Zuletzt spielte Podolski bei Górnik Zabrze in Polen und hat den Club gestern gekauft. Die nächsten Nachrichten in einer Stunde.
7: Es ist 21.01 Uhr. Schönen guten Abend. Der Radio SAW Verkehrsservice, der schnellste im SAW-Land. A2 Richtung Berlin zwischen dem Kreuz Hannover Ost und Lehrte. Da staut es sich noch nach einem Unfall plus 50 Minuten gedulden. A2 Richtung Berlin zwischen Ziegesa und Tivolin stockend. Grund sind da Bergungsarbeiten 15 Minuten plus. Vorsicht auf der A4 Richtung Frankfurt zwischen dem Kreuz Erfurt und Erfurt West. Hier war ein Wildunfall auf dem Standstreifen. Hier liegt ein totes Tier auf der Fahrbahn. Vorsicht auf der A7 Richtung Kassel, zwischen Schwarmstedt und Berghof. Hier ist eine ungesicherte Unfallstelle. Und dann haben wir noch die A9 Richtung Berlin, zwischen Eisenberg und Dreußig, stockend nach einem Unfall 15 Minuten plus. Und zwischen Köselitz und Kleinmarzehns stockend wegen der Baustelle plus 10 Minuten. Geblitzt wird auf der A2 Richtung Berlin zwischen Allerengersleben und dem Rastplatz Lorkberg. Dann haben wir die A36 Richtung Braunschweig, Höhe Wernigerode Nord. Auf der B81 wird geblitzt, steht ein Anhänger am Ortsausgang Halberstadt Richtung Magdeburg. In Magdeburg wird geblitzt, Walter-Rathenau-Straße stadtauswärts. In Halle, Leipziger Chaussee, auf dem Robert-Franz-Ring und in der Delitzscher Straße sowie in Röderhof beide Richtungen. Das wär's. Habt ihr doch noch was gesehen? Dann klingelt doch gerne mal durch. Kostenfrei an der Service-Hotline 0800 1 630 630. Geht auch alles per WhatsApp-Nachricht. Die Nummer und alle Infos bekommt ihr unter radio-saw.de. Wir wünschen euch jetzt eine gute Fahrt durchs SAW-Land. Heute Abend gibt's wirklich perfektes Feierabendwetter im ganzen SAW-Land. Also falls ihr noch überlegt, ob ihr nochmal auf den Balkon euch setzt, nochmal den Grill anschmeißt, warum nicht? Oder einfach noch eine kleine Abendrunde geht mit dem Hund, lohnt sich. Es bleibt heiter und auch trocken bei wirklich sehr, sehr angenehmen Temperaturen. In der Nacht, da wird es leicht bewölkt bis sternenklar. Weiterhin aber trocken. Temperaturen sinken auf etwa 8 Grad. Wir schauen nach Biederitz bei Magdeburg. Dort liegen wir aktuell bei 19 Grad. Ja, und falls ihr euch heute schon gedacht habt, okay, wow, fühlt sich echt nach Sommer an. Ja, morgen aber legt das Wetter nochmal eine Schippe drauf. Der Samstag wird richtig sommerlich. Viel Sonne mit dabei, nur ein paar kleine Wolken. Und Temperaturen zwischen 27 und 30 Grad. Schön, dass ihr dabei seid. Ich habe mir heute tatsächlich so Fußball-WM-Socken gekauft. Also eigentlich nur wegen einem Paar mit Bierglas drauf. Das fand ich einfach zu cool. Das andere hat halt so klassisch Deutschland-Flaggen drauf. Ich hoffe ehrlich gesagt, dass ich die dann auch irgendwann zur WM anziehen kann, wenn unsere Jungs hoffentlich was reißen. Hoffen wir es mal. So, bevor ich hier völlig abschweife. Ich bin Patricia Pickert und sportlich wird es an diesem Pfingstwochenende auf jeden Fall. Denn morgen steht nicht nur das große DFB-Pokalfinale an, auch bei uns im SAW-Land geht es um einen Titel. In Halle, da steigt das Finale im Landespokal Sachsen-Anhalt. Und dazu sprechen wir gleich mit unserem Reporter Thorsten. Super.

0: Obscure sind wir jetzt musikalisch, vielleicht im lockeren Flow, aber inhaltlich wird's gleich deutlich spannender. Ihr seid bei Radio SAW gelandet. Morgen ist nämlich wirklich kompletter Fußball-Samstags. Samstag. Abends schaut ganz Deutschland aufs DFB-Pokalfinale zwischen Bayern München und dem VfB Stuttgart in Berlin. Aber schon vorher gibt's bei uns im SAW-Land auch richtig Power. Es wird richtig spannend, denn um 13.30 Uhr steigt in Halle das Finale im Landespokal Sachsen-Anhalt. Der hallische FC trifft auf VfB Germania Halberstadt. Und klar, der HFC geht als Favorit ins Spiel. Heimstadion, höhere Liga, ordentlich Druck drauf. Aber genau das macht ja so ein Pokalfinale ja spannend, weil plötzlich alles passieren kann. Wie die Stimmung vom Spiel ist, das weiß unser SAW-Reporter Thorsten Rössler. Thorsten, wie ist die Ausgangslage, Favoritenrolle klar verteilt? Erzähl mal.
1: Ich denke schon, dass der Regionalligist Hallescher FC da spielerisch im Vorteil ist. Mhm. Ja, und der HFC spielt ja auch im heimischen Stadion. Germania Halberstadt wiederum sind solche Fragen nach der Favoritenrolle ziemlich egal. VfB-Trainer Manuel Rost gibt sich da betont locker und entspannt. Zweimal ist Halberstadt in den letzten beiden Jahren knapp am HFC gescheitert. Beim dritten Mal soll es für die Nordharzer natürlich nun besser laufen.
0: Okay, da wird der HFC aber was dagegen haben, oder? Was sagt denn Halle-Trainer Robert Schröder dazu?
1: Ja klar, der hat deutlich mehr Druck. Die Ligasaison ist nicht so doll gelaufen. Alle erwarten nun wenigstens den Pokalsieg. Der Trainer auch.
2: Wenn man im Finale steht, möchte man gewinnen. Hinterher gibt es einen Gewinner und einen Zweitplatzierten. Und wir wollen nach dem Abpfiff des Spiels den Pokal in den Händen halten, um uns dann als Gewinner zu titulieren.
1: Wie ist Schröder Schnuppe? Gewonnen hat, wer ein Tor mehr geschossen hat als der Gegner. Hat er recht, trotzdem hätte ich natürlich nichts dagegen, ein schönes Fußballspiel zu sehen.
0: Ja, und ich sag mal so, Pokalfinale, volle Hütte und beide Teams mit richtig viel Motivation. Klingt auf jeden Fall nach ziemlich guter Fußballunterhaltung für den Samstag. Wir hoffen, wir unterhalten euch auch heute Abend schon, natürlich mit euren Lieblings-Superhits. Jetzt mit Robin Schulz, Rita Ora, I'll Be There. Ihr seid bei Radio SAW.

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1: Punkt 9:30. Wir schauen auf die Straßen. Der Radio SAW Verkehrsservice, der schnellste im SAW-Land. A2 Richtung Berlin zwischen dem Kreuz Hannover Ost und Lehrte. Da staut es sich noch nach einem Unfall. Dann haben wir die A2 Richtung Berlin zwischen Ziesa und Wollin. Stockend. Grund sind Bergungsarbeiten. Vorsicht auf der A7 Richtung Kassel zwischen Schwarmstedt und Berghof. Gefahr durch eine umgesicherte Unfallstelle. Und dann haben wir noch die A9 Richtung Berlin zwischen Eisenberg und Dreußig. Stockend nach einem Unfall. Und zwischen Köselitz und Kleinmarzehns. Stockend wegen der Baustelle. Geblitzt wird auf der A2 Richtung Berlin zwischen Allerengersleben und dem Rastplatz Lorkberg. Dann haben wir die A36 Richtung Braunschweig, Höhe Wernigerode Nord. Die B81 am Ortsausgang Halberstadt Richtung Magdeburg. In Magdeburg wird geblitzt in der Walter-Rathenau-Straße stadtauswärts. In Halle in der Leipziger Chaussee auf dem Robert-Franz-Ring wird geblitzt und in der Delitzscher Straße und außerdem in Röderhof beide Richtungen. Habt ihr noch was entdeckt? Her damit, einfach anrufen, kostenfrei unter der 0800 1630 630, oder ihr schickt uns ganz bequem, ganz easy eine WhatsApp rüber, geht auch hier direkt ins Studio. Alle Infos gibt's unter radiosaw.de. Kommt gut an. Und wir werfen einen Blick aufs Thermometer. Bei euch in Oker bei Goslar, da liegen wir bei rund 17 Grad. Ja, heute Abend bleibt es wirklich perfekt für alles, was draußen so stattfindet. Heiter, trocken, richtig angenehm warm. Also nutzt den Abend ruhig nochmal aus. In der Nacht, da wird es dann leicht bewölkt bis sternenklar bei etwa 8 Grad. Und morgen gibt es dann echtes Sommerfeeling im SAW-Land. Viel Sonne, trocken und bis zu 30 Grad.
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1: Und wir haben sie, eure Lieblings-Superhits. Ich bin Patricia Pickert. Wir gehen entspannt in euren Abend. Gleich mit It Wasn't Me von Shaggy, Hendrix mit Golden und jetzt In the Dark, Purple Disc Machine.

0: nach Golden von Hundrex hier auf Radio SAW. Bleiben wir noch ganz kurz in dieser goldenen Stimmung. Auch wenn die Realität an der Zapfsäule manchmal eher weniger glänzt. Also mal ehrlich, tanken fühlt sich inzwischen manchmal an wie so ein Glücksspiel. Ne? Du fährst an der Tankstelle vorbei, 1,72. 10 Minuten später auf dem Rückweg plötzlich 1,89. Und man steht nur so da und denkt sich, hä? Eigentlich sollte die neue Spritpreisregel genau sowas verhindern. Die Idee dahinter, Tankstellen dürfen die Preise nur einmal am Tag, also mittags um 12 erhöhen. So, klingt erstmal gut, funktioniert offenbar aber irgendwie so mittel. Denn viele SAW-Hörer haben uns geschrieben, ja, dass sie trotzdem ständig Preissprünge beobachten. Und tatsächlich genau das zeigen jetzt auch aktuelle Zahlen. Warum die Regel offenbar oft ignoriert wird, das weiß unser SAW-Reporter Thorsten Rössler.
1: Nein, das ist nicht nur gefühlt so, das ist Realität. Mhm. Nach aktuellen Daten des Verbraucherdienstes Mehr Tanken wurde in Sachsen-Anhalt nach den ersten 6 Wochen seit Einführung des Gesetzes 580 Mal eine unerlaubte Preiserhöhung außerhalb dieses vorgeschriebenen Mittagsfensters registriert. 580 Mal. Konsequenzen aber, die hat es bislang noch keine. Obwohl theoretisch Bußgelder von bis zu 100.000 Euro drohen, wurden noch keine Strafen verhängt.
0: Herr Thorsten, ich check das nicht. Woran liegt denn das und was können wir Autofahrer denn dagegen machen?
1: Das liegt offenbar an den unklaren Zuständigkeiten. Das Bundeskartellamt zeichnet ja die Verstöße auf. Strafen müssten aber die Länder verhängen und da wird die Verantwortung schön nach unten durchgereicht zu den kommunalen Gewerbeaufsichtsämtern und die sind damit, wie man sieht, offenbar überfordert. Uns Autofahrern bleibt nur Druck aufzubauen. Jeder kann und sollte Verstöße bei der Markttransparenzstelle für Kraftstoffe melden.
0: Boah, Thorsten, aber ich sag mal so, ne, wenn wir beim Tanken inzwischen Detektivarbeit leisten müssen, läuft vielleicht irgendwo noch nicht alles ganz optimal. Und wie ihr Verstöße übrigens melden könnt, findet ihr natürlich bei Radio SAW.

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1: Kygo featuring Khalid und Griffin. Save my love.

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1: Auf geht's ins lange Pfingstwochenende. Genießt es, denn dann ist erstmal Schluss mit den kurzen Wochen.
2: Ja, es ist ja auch eine Menge los. 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
1: Ja, und wenn ich schon mal die Fachfrau an meiner Seite habe, noch mehr Tipps für eure Pfingsten, für euer Pfingstfest gibt's von dir, Freddy, ne? 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
1: Und ganz egal, ob ihr frei habt oder ihr arbeiten seid, Dankeschön an dieser Stelle. Wir sind gerne die ganze Zeit bei euch und wünschen euch allen jetzt schon mal schöne Pfingsten.
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3: Ich bin Fabian Hoffmann. Guten Abend. Wichtige Themen im Bundestag. Da ging es zum einen um die Reform der Apotheken. Die hat das Parlament beschlossen. Silas Quering, worum geht's da?
4: Ja, die Apotheken sollen in Zukunft die Möglichkeit bekommen, mehr Impfungen selbst anzubieten und einige verschreibungspflichtige Medikamente in bestimmten Fällen auch ohne Rezept herauszugeben. Scharfe Kritik an einigen Punkten der Reform kommt von den Krankenkassen. Sie warnen vor hohen Kosten für die Versicherten. Zuvor hatte das Parlament auch über das Kindergeld beraten. Das soll künftig automatisch an Eltern ausgezahlt werden. Das Ziel: weniger Zettelwirtschaft, mehr Zeit fürs Baby.
3: Wer in den Sommerferien wegfliegen will, muss sich trotz Kerosinmangels keine Sorgen machen. Das hat die Flugbranche bei einem Treffen mit der Bundestagstaskforce zu den Auswirkungen des Iran-Kriegs versprochen. Wer schon gebucht hat, werde ohne Extrakosten in den Urlaub fliegen können. Bauturbo sieht anders aus. In Deutschland sind im vergangenen Jahr nur gut 200.000 Wohnungen gebaut worden. Das sind so wenige wie seit über 10 Jahren nicht mehr. Details von Tom Husse.
5: Es geht bereits seit einiger Zeit nicht so richtig voran beim Wohnungsbauen. Zum Vergleich, 2023 gab es noch fast 300.000 neue Wohnungen, so das Statistische Bundesamt. Das liegt vor allem daran, dass Bauen immer teurer wird. Außerdem dauert es mittlerweile länger, bis eine Baugenehmigung erteilt wird. Die ehemalige Ampelregierung wollte eigentlich mal für 400.000 neue Wohnungen pro Jahr sorgen. Davon ist Deutschland gerade weit entfernt. Mit neuen Gesetzen will die aktuelle Bundesregierung für eine Trendumkehr sorgen.
3: Poldi macht Schluss. Lukas Podolski beendet seine Karriere als aktiver Fußballer. Das hat der 40-Jährige jetzt mitgeteilt. Unter anderem holte er mit der deutschen Nationalmannschaft 2014 den Weltmeistertitel. Zuletzt spielte Podolski bei Górnik Zabrze in Polen und hat den Club gerade erst gekauft. Die deutsche Eishockey-Nationalmannschaft hat bei der WM den ersten Sieg eingefahren. Gegen Ungarn gab es ein deutliches 6:2. Damit bewahrt sich das deutsche Team weiter die Chance auf die K.O.-Runde. Nächster Vorrundengegner ist Österreich. Die nächsten Nachrichten in einer Stunde.
2: Und damit ist es 22.02 Uhr. Der Radio SAW Verkehrsservice, der schnellste im SAW-Land. Vorsicht auf der A2 Richtung Dortmund zwischen Lenin und Netzen. Hier sind Gegenstände auf der Fahrbahn. Dann haben wir die A2 Richtung Berlin zwischen dem Kreuz Hannover Ost und Lehrte. Da staut es sich nach einem Unfall. A2 Richtung Berlin zwischen Ziesa und Wolin stockend. Hier sind Bergungsarbeiten. Vorsicht auf der A7 Richtung Kassel zwischen Schwarmstedt und Berghof. Hier ist eine ungesicherte Unfallstelle. Die A9 Richtung Berlin zwischen Eisenberg und Dreußig stockend nach einem Unfall und zwischen Köselitz und Kleinmarzehns stockend wegen der Baustelle. Vorsicht auf der A71 Richtung Erfurt zwischen Erfurt-Stotternheim und Erfurt-Mittelhausen. Gefahr durch Gegenstände auf der Fahrbahn. Geblitzt wird auf der A2 Richtung Berlin zwischen Allerengersleben und dem Rastplatz Lorkberg. Dann haben wir die A36 Richtung Braunschweig, Höhe Wernigerode Nord. B81 am Ortsausgang Halberstadt Richtung Magdeburg wird geblitzt. In Magdeburg in der Walter-Rathenau-Straße stadtauswärts. In Halle, Leipziger Chaussee, auf dem Robert-Franz-Ring und in der Delitzscher Straße. Und in Röderhof wird's teuer, beide Richtungen. Habt ihr noch irgendwas entdeckt? Stau, Blitzer, irgendwas, was nicht auf die Straßen gehört? Dann klingelt doch gerne mal durch. Das geht kostenfrei unter der Service-Hotline 0800 1 630 630. Geht auch alles per WhatsApp-Nachricht. Nummer und Infos gibt's unter radio-saw.de. Wir wünschen euch jetzt eine gute Fahrt durchs SAW-Land. Und wir schauen zu euch nach Holstedt bei Weimar. Dort liegen wir noch bei sehr, sehr milden und angenehmen 20 Grad. Ja, heute Abend gibt es wirklich perfektes Draußenwetter im kompletten SAW-Land. Es bleibt heiter.

wird hier ganz schön emotional, aber keine Sorge, wir bleiben nicht lange in der melancholischen Ecke. Hier ist Radio SAW, schönen guten Abend, denn IKEA, das ist ja eher so der Ort, an dem man reingeht für, ich guck mal nur kurz, ne? Ja, ja, und 3 Stunden später kommt man mit Duftkerzen, Pflanzen und irgendwas raus, was man vorher nicht mal wusste, dass man es braucht. Ich kenne

0: Aber seien wir mal ehrlich, niemand verlässt IKEA mit genau dem, was eigentlich auf dem Einkaufszettel stand, oder? Jetzt gibt es dort aber etwas, das selbst für IKEA-Verhältnisse ziemlich wild klingt, nämlich Köttbullar-Lollis. Ja, wirklich. Was erst als April-Scherz gestartet ist, wird morgen tatsächlich Realität. Unter anderem auch bei IKEA Halle Leipzig. Wie dieser verrückte Lolli schmeckt, das weiß Kollege Christoph Schödel.
1: Köttbullar sind ja so kleine leckere Bällchen aus Hack, halb und halb, ein bisschen Zwiebel dran, ein bisschen Salz und Pfeffer, ein bisschen Mehl und dann kurz in der Pfanne angebraten. Dazu gibt's Rahmsoße, Kartoffelpüree und Preiselbeersoße. Genau dieser Geschmack steckt in den Lollis drin. Außen ist die Schicht mit Preiselbeergeschmack und innen dann der Kern mit Köttbullar. Ich glaube, dass die den Geschmack ziemlich gut hingekriegt haben. Übrigens komplett vegan das Ding.
0: Köttbullar sagt man dazu, ich sage immer Köttbullar. Ah ja, gut, ist ja schwedisch, ne? Naja, gut. Christoph, wie kommt man denn an die Lollis ran?
1: Die gibt's nur in 7 IKEA-Häusern, man kann die nicht kaufen. Morgen ab 10 Uhr, da könnt ihr euch einen Lolli an einem der Promostände oder im IKEA-Restaurant abholen. Wie gesagt, nur in ausgewählten Filialen. Ihr müsst vorher nichts geshoppt haben, es gibt also keinen Mindestumsatz. Pro Person gibt's genau einen Lolli und ihr müsst wahrscheinlich sehr, sehr schnell sein. Es wird nur eine streng limitierte Anzahl der Lollis verschenkt und die sind bestimmt ratzfatz weg.
0: Wow, also wenn das der neue IKEA-Snack ist, dann brauchen wir vielleicht beim nächsten Besuch doch ein zweites blaues Tütchen. Und wofür man das dann am Ende nutzt, tja, das bleibt jedem selbst überlassen.
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Halb elf. Hier ist der Radio SAW Verkehrsservice. Das ist der schnellste im SAW-Land. Wir haben die A2 Richtung Dortmund zwischen Hemmelerwald und Lehrte Ost. Vorsicht, hier ist ein defektes Fahrzeug auf dem rechten Fahrstreifen. Dann Vorsicht auf der A2 Richtung Dortmund zwischen Lenin und Netzen. Hier liegen Gegenstände auf der Fahrbahn. A2 Richtung Berlin zwischen dem Kreuz Hannover Ost und Lehrte. Da staut es sich nach einem Unfall. A2 Richtung Berlin zwischen Ziesa und Wolin stockend. Hier sind Bergungsarbeiten. Vorsicht auf der A7 Richtung Kassel zwischen Schwarmstedt und Berghof. Hier ist eine ungesicherte Unfallstelle. Dann haben wir die A9 Richtung Berlin zwischen Eisenberg und Dreußig. Da stockt es nach einem Unfall. Und zwischen Köselitz und Kleinmarzehns. Hier stockt es. Grund ist da die Baustelle. Vorsicht auf der A71 Richtung Erfurt zwischen Erfurt-Stotternheim und Erfurt-Mittelhausen. Hier liegen noch Gegenstände auf der Fahrbahn. Geblitzt wird auf der A2 Richtung Berlin zwischen Allerengersleben und dem Rastplatz Lorkberg. Dann haben wir die A36 Richtung Braunschweig, Höhe Wernigerode Nord. B81 am Ortsausgang Halberstadt Richtung Magdeburg. In Magdeburg wird geblitzt, Walter-Rathenau-Straße stadtauswärts. In Halle, Leipziger Chaussee, auf dem Robert-Franz-Ring und in der Delitzscher Straße. Und in Röderhof wird's teuer, beide Richtungen hier. Falls ihr noch was gesehen habt, irgendwas entdeckt habt, Stau, Blitzer, irgendeine Verkehrsbehinderung, ruft uns gerne an unter der 0800 1630 630. Für alle natürlich kostenfrei. WhatsApp-Nummer und Infos findet ihr wie immer auf radio-saw.de. Wir wünschen euch jetzt eine gute Fahrt durchs SAW-Land. Und wir schauen nach Kemberg bei Gräfenhainichen. Dort liegen wir bei etwa 18 Grad, auch noch recht mild. Ja, heute Abend gibt es wirklich perfektes Feierabendwetter im SAW-Land. Es hat ja schon mal gut angefangen, es geht auch so weiter. Es bleibt heiter und trocken bei angenehm milden Temperaturen. In der Nacht, da wird es leicht bewölkt bis sternenklar. Temperaturen, die sinken auf etwa 8 Grad. Und falls ihr heute schon gedacht habt, boah, warm, ja, dann wartet mal ab, wartet mal auf morgen, denn morgen wird's richtig sommerlich. Viel Sonne mit dabei, nur so ein paar kleine Wolken, komplett trockenes Wetter. Temperaturen klettern auf 27 bis 30 Grad.

0: gegen Border Revolution geht es ja eigentlich schon um Aufbruch und Veränderung. Und genau so ein kleiner Wandel passiert jetzt auch im echten Leben. Ihr hört Radio SAW. Schönen guten Abend. Und ich muss ja ehrlich sagen, ich bin schon so eine kleine Putzfee. Wirklich. Also ich habe heute komplett Badküche, alles geputzt. Irgendwie gehört es bei mir so dazu, weil wenn ich bei mir zu Hause alles sauber und ordentlich mache, da fühlt sich irgendwie auch mein Kopf so sortierter an. Vielleicht kennt das ja jemand. Ja, andere entspannen beim Yoga, ich apparently mit Glasreiniger und Staubsauger. Naja, genau deshalb finde ich die nächste Aktion irgendwie ziemlich spannend, denn in Berlin kann man nämlich jetzt putzen und Urlaub miteinander verbinden. Ja, die Stadt versucht gerade sauberer zu werden und Touristen können dabei mithelfen und werden dafür sogar belohnt. Und wie dieses ziemlich wilde Clean-Up-Urlaub-Konzept funktioniert, das weiß Kollege Christoph Schödel.
1: Chötpola sind ja so kleine leckere Bällchen aus Hack, halb und halb, ein bisschen Zwiebel dran, ein bisschen Salz und Pfeffer, ein bisschen Mehl und dann kurz in der Pfanne angebraten. Dazu gibt's Rahmsoße, Kartoffelpüree und Preiselbeersoße. Genau dieser Geschmack steckt in den Lollis drin. Außen ist die Schicht mit Preiselbeergeschmack und innen dann der Kern mit Chötbula. Ich glaube, dass die den Geschmack ziemlich gut hingekriegt haben. Übrigens komplett vegan, das Ding.
0: Christoph, du hast mir gerade nicht zugehört. Das hatten wir doch vorhin schon, das Thema. Ich habe gefragt, wie dieses ziemlich wilde Clean-Up-Urlaub-Konzept funktioniert. Und das sollst du jetzt erklären.
1: Ja, wie du schon sagst, Touris, die für einen Urlaub oder einen Kurztrip in der Stadt sind, können helfen, Berlin sauberer zu machen. 40 Betriebe machen mit. Wer Bock hat, der kriegt wirklich so ein Fischernetz in die Hand und kann dann die Spree vom Boot oder vom Kanu aus sauber machen. Auch freiwilliges Bäumegießen am Spreeufer wird belohnt. Und für alle, die nicht mit dem Auto nach Berlin kommen, sondern mit dem Rad oder mit den Öffis, wartet dann auch eine kleine Belohnung. 80.000 Euro werden für die Putztouris zur Verfügung gestellt. Die Aktion läuft jetzt noch bis 14. Juni. Ist so ein bisschen abgeguckt. In Kopenhagen gibt es sowas Ähnliches schon seit 2 Jahren.
0: So, genau das wollte ich nämlich von dir wissen. Was kriegen denn die Clean-Up-Touristen als Belohnung?
1: Da winken zum Beispiel Gutscheine für diese berühmten Hon-Op-Hon-Off-Touren im Bus. In dem Biergarten gibt es 2 Kugeln Eis kostenlos. Man kann auch beim Nachtschwimmen in einem Hotel mitmachen. Es gibt Gratisführungen in Museen, Gutscheine für Workshops, Freitickets oder Rabatt in Strandbädern, günstigeren Eintritt für einen Escape Room und kostenlose Tickets für den Quatsch Comedy Club.
0: Cool, also ich sag mal so, kostenloses Eis, Gutscheine und gutes Karma fürs Müll aufsammeln klingt irgendwie deutlich besser, als einfach nur verschwitzt durch eine überfüllte Innenstadt zu laufen. Also, why not?

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1: Ich bin Fabian Hoffmann. Guten Abend. Das Kindergeld soll in Zukunft automatisch ausgezahlt werden, ohne dass ein Antrag gestellt werden muss. Der Bundestag hat erstmals über einen entsprechenden Gesetzentwurf beraten. Schon ab dem kommenden Jahr soll das Ganze greifen. Erstmal für Eltern, die schon ein Kind haben. Finanzminister Lars Klingbeil.
2: Wir lösen auch ein Versprechen ein für die Familien in unserem Land. Ihr werdet künftig mehr Zeit für das Baby haben und euch weniger mit der Bürokratie auseinandersetzen müssen.
1: Der Bundestag hat außerdem neue Regeln für Apotheken beschlossen. Die dürfen künftig mehr Impfungen anbieten und einige verschreibungspflichtige Medikamente auch ohne Rezept herausgeben. Die Diskussion um eine Verlängerung des Tankrabatts geht weiter. Zuletzt gab es vor allem aus der Union Stimmen, die Steuersenkung auch nach dem 30. Juni weiterzuführen. In der SPD ist man da zurückhaltender. Fraktionsvize Armand Zorn hat sich jetzt in der ARD gegen eine Verlängerung des Tankrabatts ausgesprochen. Er bringt stattdessen erneut einen Spritpreisdeckel ins Spiel. Den lehnt die Union bisher ab. Dazu sagt Zorn.
3: Naja, soweit ich weiß, sind wir eine Koalition und das ist eine Koalition aus CDU, CSU und SPD und deswegen bin ich da guter Dinge, dass wir mit dem Koalitionspartner genau darum ringen werden, um den richtigen Weg und deswegen dieser Vorschlag liegt nach wie vor auf dem Tisch.
1: Die Deutsche Bahn bekommt weiter Konkurrenz. Flixtrain will sein Angebot in den nächsten 2 Jahren verdoppeln. Das hat Unternehmenschef Schwemmlein im Spiegel angekündigt. In 2 Jahren will außerdem noch der italienische Anbieter Italo auf den deutschen Gleisen mitmischen. US-Präsident Trumps Kabinett kommt nicht zur Ruhe. Jetzt hat Geheimdienstchefin Gabbard ihren Rücktritt angekündigt. Sie begründet den Schritt mit einer Krebserkrankung ihres Mannes. Zuletzt gab es aber auch Streit zwischen ihr und Trump in Sachen Irankrieg. Sie ist die 4. Frau, die innerhalb weniger Wochen aus dem Kabinett ausscheidet. Nach 10 Jahren ist die Ära Pep Guardiola bei Manchester City zu Ende. Der Katalane hat seinen Rücktritt als Trainer erklärt. Darüber war zuletzt auch immer wieder spekuliert worden. Unter Guardiola hatte City zahlreiche Titel gewonnen, darunter die Champions League und englische Meisterschaften. Die nächsten Nachrichten in einer Stunde.
4: Es ist 23.02 Uhr. Der Radio SAW Verkehrsservice, der schnellste im SAW-Land. A2 Richtung Dortmund zwischen Hemmelerwald und Lehrte Ost. Hier ist ein defektes Fahrzeug auf dem rechten Fahrstreifen. Dann haben wir die A2 Richtung Berlin zwischen Kreuz Hannover Ost und Lehrte. Da staut es sich nach einem Unfall. A2 Richtung Berlin zwischen Ziesa und Wolin. Stockend geht's hier voran. Grund sind Bergungsarbeiten. Vorsicht auf der A7 Richtung Hamburg zwischen Laatzen und Hannover-Anderten. Hier liegen Metallteile auf mittleren Fahrstreifen. Dann haben wir die A9 Richtung Berlin zwischen Köselitz und Kleinmarzehns. Hier ist ein liegen gebliebenes Fahrzeug auf dem rechten Fahrstreifen. Aufpassen. A9 Richtung Berlin zwischen Eisenberg und Dreußig. Stockend nach einem Unfall. Und zwischen Köselitz und Kleinmarzehns. Hier geht es stockend voran. Grund ist die Baustelle. Geblitzt wird. Auf der A2 Richtung Berlin zwischen Allerengersleben und dem Rastplatz Lorkberg. Dann haben wir die A36 Richtung Braunschweig, Höhe Wernigerode Nord. B81 am Ortsausgang Halberstadt Richtung Magdeburg. In Magdeburg wird geblitzt, in der Walter-Rathenau-Straße stadtauswärts. In Halle, Leipziger Chaussee, auf dem Robert-Franz-Ring und in der Delitzscher Straße. Und in Röderhof, beide Richtungen. Soweit von unserer Seite. Habt ihr noch irgendwas gesehen? Dann klingelt doch gerne mal durch an der kostenfreien Service-Hotline 0801 630 630. Geht auch alles per WhatsApp-Nachricht. Die Nummer und alle Infos findet ihr wie immer unter radio-saw.de. Wir wünschen euch jetzt eine gute Fahrt durchs SAW-Land. Ja, heute Abend bleibt's weiter heiter und trocken bei richtig angenehmen Temperaturen. In der Nacht, da wird's leicht bewölkt bis sternenklar. Auch hier bleibt's aber trocken. Temperaturen sinken auf etwa 8 Grad. Wir schauen nach Bischofrode bei Lutherstadt Eisleben. Dort liegen wir bei rund 17 Grad aktuell. Und falls ihr heute euch schon gedacht habt, okay, wow, das ist jetzt schon so ein bisschen Sommerfeeling hier. Morgen legt das Wetter nochmal eine Schippe drauf. Der Samstag wird richtig sommerlich. Viel Sonne, nur so ein paar kleine Wolken und Temperaturen zwischen 27 und 30 Grad. Kurz nach 11, schön, dass ihr den Freitagabend noch mit mir verbringt. Ich bin Patricia Pickert. Und ganz egal, wo ihr gerade seid, wir machen uns jetzt gemeinsam noch einen richtig entspannten Late-Night-Abend. Jetzt mit Imani. Don't be so shy.

dranbleiben, stark bleiben, weitermachen. You gotta be, und es passt auch perfekt. Radio Savé ist hier, hallo. Es ist später Freitagabend. Und genau jetzt merkt man doch eigentlich wieder, was Musik mit so einem machen kann, oder? Ein Song läuft an und plötzlich ist die Stimmung komplett anders. Man ist wieder wach, singt im Auto laut mit oder tanzt nachts durchs Wohnzimmer, obwohl man eigentlich längst schlafen wollte. Ja, aber genau deshalb lieben wir Musik doch auch so. Und egal, ob ihr gerade runterkommen wollt, noch Energie braucht oder einfach Lust auf richtig gute Songs habt, wir liefern euch eure Lieblings-Superhits. Gleich gibt's zum Beispiel Felix hier mit Now's a Good Time to Be und wir hatten John Newman mit Love Me Again. Wenn ihr zwischendurch mal komplett den Musikmodus wechseln wollt, kein Problem. In unserer Radio SAW App oder auf radiosaw.de findet ihr natürlich für jede Stimmung den passenden Stream. So, und ich würde sagen, genau in dieser Feierabend-Wochenendlaune machen wir jetzt einfach weiter mit The Weeknd. Save your tears, macht euch einen entspannten Abend. Radio SAW ist hier.

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1: 11:30, wir schauen auf die Straßen. Der Radio-SAW-Verkehrsservice, das ist der schnellste im SAW-Land. Vorsicht auf der A2 Richtung Dortmund zwischen Wunsdorf-Kohlenfeld und Bad Nenndorf in beiden Richtungen. Hier sind Hirsche auf der Fahrbahn, aufpassen. A2 Richtung Dortmund zwischen Hermelerwald und Lehrte-Ost, Gefahr durch ein defektes Fahrzeug auf dem rechten Fahrstreifen. A2 Richtung Berlin zwischen dem Kreuz Hannover-Ost und Lehrte, da staut es sich nach einem Unfall noch. A2 Richtung Berlin zwischen Ziegesa und Wolin stockend, Grund, hier sind Bergungsarbeiten. Vorsicht auf der A7 Richtung Hamburg zwischen dem Dreieck Hannover Süd und Kreuz Hannover Kirchhorst. Da liegt ein Stein auf der Fahrbahn. Vorsicht auf der A9 Richtung Berlin zwischen Köselitz und Kleinmarzehns. Hier ist ein liegen gebliebenes Fahrzeug auf dem rechten Fahrstreifen. Da war ein Unfall. A9 Richtung Berlin zwischen Eisenberg und Dreußig stockend nach einem Unfall. Und zwischen Köselitz und Kleinmarzehns stockend. Hier ist eine Baustelle. Und Vorsicht auf der A38 Richtung Göttingen zwischen Leipzig Südost und Leipzig Süd. In beiden Richtungen Gefahr durch Wildschweine auf der Fahrbahn. Flitzerblitzer stehen auf der A2 Richtung Berlin zwischen Allerengersleben und dem Rastplatz Lorkberg. Dann haben wir die A36 Richtung Braunschweig, Höhe Wernigerode Nord. Langsam fahren auf der B81 am Ortsausgang Halberstadt Richtung Magdeburg. In Magdeburg wird geblitzt, in der Walter-Rathenau-Straße stadtauswärts. In Halle, da haben wir ein paar. In der Leipziger Chaussee, auf dem Robert-Franz-Ring und in der Delitzscher Straße. Und in Röderhof wird geblitzt, hier beide Richtungen. Habt ihr noch irgendwas entdeckt, irgendwas gesehen, Verkehrsbehinderung, Stau oder noch ein Blitzer, dann seid so lieb, ruft uns gerne an, kostenfrei unter der 0801 630 630. Wir wünschen euch jetzt eine gute Fahrt durchs SAW-Land. Kommt gut an. Und wir schauen aufs Thermometer bei euch in Mumsdorf, bei Meuselwitz. Da liegen wir bei 17 Grad, noch recht mild am Abend und ja, sieht eigentlich gar nicht so übel aus. Heute Abend bleibt es auch soweit trocken in der Nacht. Da wird es leicht bewölkt bis sternenklar und wir gehen runter auf etwa 8 Grad. Und morgen, ihr Lieben, da gibt es echtes Sommerfeeling im SAW-Land. Viel Sonne mit dabei, trocken und bis zu 30 Grad.
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1: Ich bin Patricia Pickert. Schönen Abend euch.

0: neu hier bei uns bei Radio SAW und es ist offiziell. Wir starten gemeinsam ins lange Pfingstwochenende, Freitagabend, kurz vor Mitternacht. Vielleicht seid ihr noch unterwegs, sitzt mit Freunden zusammen oder kommt gerade ganz entspannt runter nach der Woche. Wir haben uns mal rumgehört, was ihr so plant fürs Wochenende.
1: Bei uns steht eine Familienfeier an. Mein Enkel wird ein Jahr alt und von daher Geburtstagsvorbereitung. Die ganze Familie kommt zusammen.
2: Wir haben ein kleines Kind, wir gehen viel raus, ein bisschen an See.
3: Bis jetzt noch nichts. Wir sind gerade frische Eltern geworden, da geht das ein bisschen drunter und drüber.
4: Mein Vati kommt uns besuchen und dann werden wir unsere Enkelkinder und damit seine Urenkelkinder besuchen.
5: Wir proben am Wochenende. Fürs Burgfest in Dangermünde.
6: Mühlen suchen ist doch offener Mühlentag.
0: Also bei mir wird es wahrscheinlich das Stadtfest in Magdeburg. Also falls ihr noch Tipps braucht, findet ihr natürlich auch online auf Radio SAW. Egal was bei euch ansteht, macht euch ein richtig schönes Pfingstwochenende. Und wir schicken euch jetzt noch den perfekten Soundtrack für die Nacht hinterher. Hier ist Robin Schulz, Unforgettable.
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1: Ich bin Fabian Hoffmann. Guten Abend. Wichtige Themen im Bundestag. Da ging es zum einen um die Reform der Apotheken. Die hat das Parlament beschlossen. Silas Quering, worum geht's da?
2: Ja, die Apotheken sollen in Zukunft die Möglichkeit bekommen, mehr Impfungen selbst anzubieten und einige verschreibungspflichtige Medikamente in bestimmten Fällen auch ohne Rezept herauszugeben. Scharfe Kritik an einigen Punkten der Reform kommt von den Krankenkassen. Sie warnen vor hohen Kosten für die Versicherten. Zuvor hatte das Parlament auch über das Kindergeld beraten. Das soll künftig automatisch an Eltern ausgezahlt werden. Das Ziel: weniger Zettelwirtschaft, mehr Zeit fürs Baby.
1: Wer in den Sommerferien wegfliegen will, muss sich trotz Kerosinmangels keine Sorgen machen. Das hat die Flugbranche bei einem Treffen mit der Bundestagstaskforce zu den Auswirkungen des Iran-Kriegs versprochen. Wer schon gebucht hat, werde ohne Extrakosten in den Urlaub fliegen können. Bauturbo sieht anders aus. In Deutschland sind im vergangenen Jahr nur gut 200.000 Wohnungen gebaut worden. Das sind so wenige wie seit über 10 Jahren nicht mehr. Details von Tom Husse.
3: Es geht bereits seit einiger Zeit nicht so richtig voran beim Wohnungsbauen. Zum Vergleich, 2023 gab es noch fast 300.000 neue Wohnungen, so das Statistische Bundesamt. Das liegt vor allem daran, dass Bauen immer teurer wird. Außerdem dauert es mittlerweile länger, bis eine Baugenehmigung erteilt wird. Die ehemalige Ampelregierung wollte eigentlich mal für 400.000 neue Wohnungen pro Jahr sorgen. Davon ist Deutschland gerade weit entfernt. Mit neuen Gesetzen will die aktuelle Bundesregierung für eine Trendumkehr sorgen.

Der Radio SAW Verkehrsservice, der schnellste im SAW-Land. Auf der A2 Hannover Richtung Braunschweig staut es sich zwischen Lehrte und der Raststätte Lehrter See Süd auf 5 Kilometern. Auf der A2 Braunschweig Richtung Hannover ist zwischen Hemmelerwald und Lehrte Ost ein defektes Fahrzeug auf dem rechten Fahrstreifen. Auf der A7 Kassel Richtung Hamburg liegt zwischen dem Dreieck Hannover Süd und dem Kreuz Hannover Kirchhorst ein Stein auf der Straße. Auf der A9 Halle Leipzig Richtung Berlin befindet sich zwischen Köselitz und Kleinmarzehns ein liegen gebliebenes Fahrzeug auf dem rechten Fahrstreifen. Und auf der A38 Leipzig-Halle laufen zwischen Leipzig-Südost und Leipzig-Süd Wildschweine auf der Fahrbahn. Alle Verkehrsmeldungen auch immer aktuell auf radio-saw.de und in unserer App. Gute Fahrt durchs SAW-Land.

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1: Ich bin Fabian Hoffmann. Das Kindergeld soll in Zukunft automatisch ausgezahlt werden, ohne dass ein Antrag gestellt werden muss. Der Bundestag hat erstmals über einen entsprechenden Gesetzentwurf beraten. Schon ab dem kommenden Jahr soll das Ganze greifen. Erstmal für Eltern, die schon ein Kind haben. Finanzminister Lars Klingbeil.
2: Wir lösen auch ein Versprechen ein für die Familien in unserem Land. Ihr werdet künftig mehr Zeit für das Baby haben und euch weniger mit der Bürokratie auseinandersetzen müssen.
1: Der Bundestag hat außerdem neue Regeln für Apotheken beschlossen. Die dürfen künftig mehr Impfungen anbieten und einige verschreibungspflichtige Medikamente auch ohne Rezept herausgeben. Die Diskussion um eine Verlängerung des Tankrabatts geht weiter. Zuletzt gab es vor allem aus der Union Stimmen, die Steuersenkung auch nach dem 30. Juni weiterzuführen. In der SPD ist man da zurückhaltender. Fraktionsvize Armand Zorn hat sich jetzt in der ARD gegen eine Verlängerung des Tankrabatts ausgesprochen. Er bringt stattdessen erneut einen Spritpreisdeckel ins Spiel. Den lehnt die Union bisher ab. Dazu sagt Zorn.
3: Naja, soweit ich weiß, sind wir da eine Koalition und das ist eine Koalition aus CDU, CSU und SPD und deswegen bin ich da guter Dinge, dass wir mit dem Koalitionspartner genau darum ringen werden, um den richtigen Weg und deswegen dieser Vorschlag liegt nach wie vor auf dem Tisch.
1: Die Deutsche Bahn bekommt weiter Konkurrenz. Flixtrain will sein Angebot in den nächsten 2 Jahren verdoppeln. Das hat Unternehmenschef Schwemmlein im Spiegel angekündigt. In 2 Jahren will außerdem noch der italienische Anbieter Italo auf den deutschen Gleisen mitmischen. US-Präsident Trumps Kabinett kommt nicht zur Ruhe. Jetzt hat Geheimdienstchefin Gabbard ihren Rücktritt angekündigt. Sie begründet den Schritt mit einer Krebserkrankung ihres Mannes. Zuletzt gab es aber auch Streit zwischen ihr und Trump in Sachen Irankrieg. Sie ist die 4. Frau, die innerhalb weniger Wochen aus dem Kabinett ausscheidet. Nach 10 Jahren ist die Ära Pep Guardiola bei Manchester City zu Ende. Der Katalane hat seinen Rücktritt als Trainer erklärt. Darüber war zuletzt auch immer wieder spekuliert worden. Unter Guardiola hatte City zahlreiche Titel gewonnen, darunter die Champions League und englische Meisterschaften. Die nächsten Nachrichten in einer Stunde. Der Radio SAW Verkehrsservice, der schnellste im SAW-Land. A2 Magdeburg Richtung Berliner Ring. Hier ist zwischen Ziesa und Wollin die Straße nach einem Unfall gesperrt. Auf der A2 Braunschweig Richtung Magdeburg gab es zwischen Alleringersleben und dem Rastplatz Lorkberg einen Unfall auf der rechten Spur. A9 Halle Leipzig Richtung Berlin. Hier befindet sich zwischen Köselitz und Kleinmarzehns ein liegengebliebenes Fahrzeug auf der rechten Spur. Auf der A38 Leipzig Halle laufen zwischen Leipzig Südost und Leipzig Süd Wildschweine auf der Straße rum. Und auf der A115 Dreieck Nutetal Richtung Dreieck Funkturm. Hier gab es zwischen dem Dreieck Nutetal und Saarmund einen Unfall. Alle Verkehrsmeldungen auch immer aktuell auf radio-saw.de und in unserer App. Gute Fahrt durchs SAW-Land.

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Der Radio SAW Verkehrsservice, der schnellste im SAW-Land. Auf der A2 Magdeburg Richtung Berliner Ring ist zwischen Ziesa und Wollin die Straße nach einem Unfall gesperrt. A2 Braunschweig Richtung Magdeburg, hier gab es zwischen Alleringersleben und dem Rastplatz Lorkberg einen Unfall auf der rechten Spur. Auf der A9 Halle Leipzig Richtung Berlin befindet sich zwischen Köselitz und Kleinmarzehns ein liegengebliebenes Fahrzeug auf der rechten Spur. Nochmal die A9 Halle Leipzig Richtung Nürnberg, hier liegt in der Abfahrt Leipzig West ein toter Fuchs auf der Straße. Und auf der A115 Dreieck Nutetal Richtung Dreieck Funkturm, hier gab es zwischen dem Dreieck Nutetal und Samund einen Unfall. Alle Verkehrsmeldungen auch immer aktuell auf radio-saw.de und in unserer App. Gute Fahrt durchs SAW-Land.

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1: Ich bin Fabian Hoffmann. Wichtige Themen im Bundestag. Da ging es zum einen um die Reform der Apotheken. Die hat das Parlament beschlossen. Silas Quere.